0: verschlechtert. Sein Sohn sagte dem britischen Sender BBC, die Krebserkrankung seines Vaters habe auch dessen Knochen erfasst. Ex-Präsident Biden hatte 4 Monate nach seinem Auszug aus dem Weißen Haus bekannt gemacht, dass er an einer aggressiven Prostatakrebserkrankung leide. Sein Gesundheitszustand hatte während seiner Amtszeit immer wieder zu Diskussionen geführt. Das Wetter in Deutschland, in der Nacht lockere Wolken oder klar bei 19 bis 9 Grad, am Tag meist Sonne und nur vereinzelt Wolken, nur im Süden, später Gewitter, maximal 35 Grad. 2:03 Uhr.
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2: Vorsicht bitte auf der B463 Sigmaringen Richtung Balingen. Zwischen Winterlingen und Ebingen befindet sich eine ungesicherte Unfallstelle. A1 Saarbrücken-Trier zwischen Illingen und Eppelborn in beiden Richtungen Baustelle. Es ist jeweils nur eine Spur frei. Bis morgen. Die A6 Mannheim Richtung Kaiserslautern ist zwischen Wattenheim und Rastplatz Türkberg nach einem Unfall gesperrt. Die Strecke ist über die Rastanlage passierbar. Die A96 München Richtung Lindau ist in Höhe Memmingen-Nord wegen Brückenarbeiten bis 5.30 Uhr gesperrt. B36 Mannheim, Karlsruhe-Mannheim. Der Fahrlachtunnel ist wegen Wartungsarbeiten in beiden Richtungen gesperrt.
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3: Willkommen in dieser wunderbaren Nacht mit Annetta Politti. Gemeinsam werden wir diese Nacht verbringen und ein bisschen Soundtrack von Harry Styles, American Girls, lege ich mit dazu. Legen wir aber erstmal los mit Ray und Where's My Husband.
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0: ein bisschen auf die Woche zurück, die hinter uns liegt. Das war schon eine ganz besondere, denn ganz Deutschland hat da auf die Pausetaste gedrückt. Wirklich alle Bundesländer, die Sommerferien hatten. Gleichzeitig. Und Pausen sind ja eh was Schönes jetzt auch in der Nachtschicht. Vielleicht habt ihr ja gerade eure. Das ultimative Pausenwissen haben wir jetzt für euch von Christoph Kien hier in der Popnacht. Und erstmal starten wir mit der wahrscheinlich längsten Pause der Welt.
1: Hat fast 1,5 Jahre gedauert und gehört zu einem Musikprojekt in Halberstadt in Sachsen-Anhalt. Ein Orgelstück, das insgesamt 639 Jahre dauern soll. Ist total gaga, aber die Aufführung in einer Kirche ist Anfang der 2000er Jahre gestartet mit einer 17 Monate langen Pause. Erst dann kamen die ersten Töne.
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1: 14 Stunden Werbung gab es im Dezember 2017 im brasilianischen Fernsehen und da lief nur ein Spot von 6 Uhr morgens bis 8 Uhr abends. War Werbung für ein Deo, das angeblich endlos lange wirken sollte. Daher auch die Idee mit einem Werbespot, bei dem man denkt, der hört ja nie auf.
2: Pausen-Entertainment.
1: Pausen dürfen auf gar keinen Fall langweilig sein. Das gilt vor allem in den USA. Wir kennen ja die bombastischen Halbzeitshows beim Super Bowl. Aber was da regelmäßig in der Halbzeit des Baseballteams der Lee Valley High Iron Picks passiert, das ist schon speziell. Da gibt's das Pork Race, also das Schweinefleischrennen. Da verkleiden sich Menschen als Schinken, Würstchen oder Rippchen und laufen um die Wette durchs Baseballstadion. Ja, wir haben auch Fragen.

Wir haben Aktuelles aus dem Verkehrszentrum. Personen auf der Fahrbahn mit den beiden Richtungen auf der B256 Neuwied-Main zwischen Kreetz und 61. Vorsichtig fahren, da sind Personen auf der Fahrbahn. 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

Unser Nachtturm ist aktiv über die 07221211. Da schauen wir, wer heute unterwegs ist. Wir haben ja schon gehört, vergangene Woche war die Woche, in der ganz Deutschland Sommerferien hatte, also auf die Pausetaste gedrückt hat. Das war die einzige Woche, wo sich praktisch die Sommerferien überlappt haben und alle gemeinsam die Zeit irgendwie genießen konnten, diese Ferien. Die einen fahren vielleicht jetzt hin, die anderen kommen gerade zurück. Hinfahren auf jeden Fall aus Mühlacker-Lomersheim, das macht Sonja und Familie. Fahren gerade durch Frankreich und ihr werdet uns die ganze Nacht begleiten. Unser Ziel ist Andalusien mit einem Zwischenstopp in Girona, um Energie zu tanken für die zweite Etappe. Und wer ist noch unterwegs? 07221211. Gerne kurz Bescheid sagen hier im Nachtzoom. Freut uns immer sehr, damit wir wissen, wer da mit uns durch die Nacht reist.

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1: Bis zum frühen Morgen kühlt es auf 19 bis 12 Grad auf. Nach der klaren Nacht scheint tagsüber wieder die Sonne dabei. Breitet sich schnell wieder Hitze aus. Am Nachmittag haben wir zwischen 30 Grad in der Eifel und 36 Grad am Rhein, Main und Neckar. Dann sind vereinzelte Schauer oder Gewitter möglich.
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2: Vorsicht bitte auf der B29 Nördlingen Richtung Aalen. Zwischen Oberalfingen und B19, Hüttlingen B29, steht ein defekter PKW. Vorsicht bitte auf der B45, Eberbach Richtung Michelstadt. Zwischen Igelsbach und Gammelsbach steht ein defektes Fahrzeug im Kurvenbereich und es befindet sich eine Ölspur auf der Fahrbahn. A1 Saarbrücken-Trier, zwischen Illingen und Eppelborn in beiden Richtungen Baustelle. Es ist jeweils nur eine Spur frei. Bis morgen. Die A6 Mannheim Richtung Kaiserslautern ist zwischen Wattenheim und Rastplatz Türkberg nach einem Unfall gesperrt. Die Strecke ist über die Rastanlage passierbar. Die A96 München Richtung Lindau ist in Höhe Memmingen Nord wegen Brückenarbeiten bis 5.30 Uhr gesperrt. B36 Mannheim, Karlsruhe Mannheim. Der Fahrlachtunnel ist wegen Wartungsarbeiten in beiden Richtungen gesperrt.
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0: einen gerade auf dem Weg Richtung Urlaub, haben wir heute Morgen schon gehört. Heute Morgen sage ich schon, ja, das passt doch. Der Sonntagmorgen zum Beispiel auf dem Weg nach Andalusien mit kleinem Zwischenstopp dann in Frankreich. Andere, die kommen gerade zurück oder machen so einen kleinen Städtetrip am Wochenende. Kann man ja mal machen, wenn man irgendwie, weiß nicht, auf einem Konzert oder Festival war. Und ihr so, unser Nachtzoom ist ja aktiv genau für solche Geschichten von euch. Ob ihr eher Teamarbeit oder Teamfreizeit seid. 07221 2011.
1: Guten Abend, der Philipp hier. Ich weiß nicht, ob Festivals dazuzählen. Ich denke, ich weiß es nicht. Aber ich bin aktuell von Hamburg nach Duisburg unterwegs mit einem Zwischenstopp in Hannover. Ich brauche jetzt insgesamt noch fast 2 Stunden, bis ich überhaupt in Duisburg mal ankomme. Ciao, ciao.
0: Ciao, ciao. Also so ein kleiner Städtetrip kann man ja mal machen. Hier ist die Popnacht.

Wir haben Aktuelles aus dem Verkehrszentrum. Defektes Fahrzeug auf der A10 Dreieckwerder Richtung Dreikabelland in Höhe der Raststätte Wolfslake Ost. 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

die Popnacht am Wochenende. 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
1: Um 3 Uhr mit Klaus Regineck. Der neue Bundesverkehrsminister Bilger will die Pünktlichkeit der Bahn schnell verbessern. Dafür plant der CDU-Politiker Änderungen am Gehalt der Bahnmanager. Details aus der Nachrichtenredaktion von Andreas Hein.
2: Die Idee ist einfach. Die Bundesregierung gibt der Bahn Ziele für die Pünktlichkeit vor. Wenn diese nicht erreicht, fallen Bonuszahlungen für Bahnmanager weg. Bilger will dabei nach eigenen Worten realistisch bleiben. 100% Pünktlichkeit sei bis auf Weiteres nicht erreichbar, sagte er der Bild am Sonntag. Im Fokus stehe aber erst einmal der Fernverkehr. Ziel sei dabei 70% Pünktlichkeit bis 2029. Tatsächlich pünktlich waren im ersten Halbjahr 2026 60% der Fernzüge. In den heißen Sommermonaten allerdings noch weniger.
1: Nach dem Fund einer Drohne auf dem Flughafen Leipzig berichten US-Medien über eine mögliche Verbindung zu Russland. Das Wall Street Journal zitiert einen US-Beamten, der habe geäußert, die Drohne sei von der russischen Regierung eingesetzt worden. Der US-Sender CNN beruft sich auf einen US-Verteidigungsbeamten in Europa. Nach dessen Aussage sei die Drohne vom russischen Geheimdienst. Tausende Menschen haben in der sächsischen Stadt Plauen gegen die Politik der Bundesregierung demonstriert. Dazu hatte die Initiative Einigkeit für Deutschland Projekt Millionen aufgerufen. Die Polizei zählte rund 10.000 Demonstranten. Sie forderten unter anderem den Rücktritt der Bundesregierung und die Einführung von Volksentscheiden. Zu Gegenprotesten versammelten sich rund 400 Menschen. Zu Zwischenfällen kam es laut Polizei nicht. Im Westen Kanadas haben sich die Waldbrände ausgeweitet. Die Provinz British Columbia hat deshalb den Notstand ausgerufen. Die Feuer dort sind außer Kontrolle. Einer von mehr als 100 Bränden tobt inzwischen auf einer Fläche von 95 Quadratkilometern. Tausende Menschen mussten bereits ihre Häuser verlassen. In der Provinz sind aktuell rund 1500 Feuerwehrleute im Einsatz. Weil es immer mehr Unfälle mit E-Scootern gibt, gilt in Paris ab sofort eine Helmpflicht. In der französischen Hauptstadt müssen alle Nutzer von E-Scootern außerdem eine Warnweste oder andere reflektierende Ausrüstung tragen. Ohne Helm wird eine Geldstrafe von 135 Euro fällig, ohne Weste oder Reflektoren 35 Euro. Die französische Hauptstadt hatte bereits 2023 alle Leih-E-Roller von ihren Straßen verbannt. Private E-Scooter sind aber weiter erlaubt. Das Wetter in Deutschland: in der Nacht lockere Wolken oder klar, die Tiefstwerte 19 bis 9 Grad. Am Tag meist Sonne, nur vereinzelt Wolken, am Nachmittag im Süden Lokalschauer und Gewitter. Es wird maximal 24 bis 35 Grad warm. Die Zeit 3.03 Uhr.
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3: Vorsicht bitte auf der A48 Koblenz Richtung Dernbach. Zwischen Kreuz Koblenz und Koblenz Nord liegt ein Fuchs. Vorsicht bitte auf der A661. Zwischen Zubringerstraße und Bad Homburger Kreuz sind Personen auf der Fahrbahn. Vorsicht bitte im Saarpfalzkreis. Auf der Landesstraße zwischen Peppenkum und Altheim sind Personen auf der Fahrbahn. A1 Saarbrücken-Trier zwischen Illingen und Eppelborn in beiden Richtungen Baustelle. Es ist jeweils nur eine Spur frei. Bis morgen. Die A6 Mannheim Richtung Kaiserslautern ist zwischen Wattenheim und Rastplatz Türkberg nach einem Unfall gesperrt. Die Strecke ist über die Rastanlage passierbar. Die A96 München Richtung Lindau ist in Höhe Memmingen Nord wegen Brückenarbeiten bis 5.30 Uhr gesperrt. B36 Mannheim, Karlsruhe-Mannheim. Der Fahrlachtunnel ist wegen Wartungsarbeiten in beiden Richtungen gesperrt. Oberjettingen. Der Kreisverkehr in Höhe Emmingerstraße ist nach einem Unfall gesperrt.
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4: Willkommen an diesem Wochenende mit Annetta Politi. Gemeinsam noch bis um 6 hier in der Popnacht. Neuen Sound lege ich mit dazu für diese Stunde von Jack Dean, zum Beispiel Mercy. Und den Sommerhit, mit dem legen wir los, mit Shakira, Burna Boy, Die Die.
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Wir holen uns ein bisschen frischen Sound heute Morgen hier in der Popnacht. Machen wir von Jack Dean die Stimme. Unbedingt merken, genauso wie den Namen. Und Mercy.

0: Charlie, die ein kleines Päuschen machen wollen, jetzt bei der Nachtschicht, die Popnacht hier 07221 FSO bei uns.
1: Hallo, guten Morgen.
0: Hi.
1: Vom Team Nachtschicht von der Papierfabrik. Köhler aus Oberkirch von
0: Oberkirch.
1: Der CC.
0: Ja, Oberkirch hat man doch heute schon mit Feiern, da kommt er ja her. Und ja, das ist schön. Liebe Grüße, wen haben wir noch?
2: Ja, das ist morgen ein Mensch, ich finde meinen Namen.
0: Moin.
2: Ja, ich bin jetzt seit 11 Uhr von Hamburg aus unterwegs nach Hause, kam vom Elbride, vom Konzert aus und hab jetzt noch eine gute Stunde Fahrt offen und ich bin froh, dass ich euch als Sender habe, weil es ist einfach ohne euch wie langweilig. Ich wünsche euch noch einen schönen Abend, passt euch alle auf, macht Idiot.
0: Philipp, das ist lieb, danke, kommt bald zu Hause an. 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

Verkehrszentrum. Defektes Fahrzeug auf der 81 Stuttgart Richtung Heilbronn in Höhe Pleidelsheim. 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Hi!

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1: Bis zum frühen Morgen kühlt es auf 19 bis 12 Grad auf. Nach der klaren Nacht scheint tagsüber wieder die Sonne. Am Nachmittag haben wir zwischen 30 Grad in der Eifel und 36 Grad an Rhein, Main und Neckar. Aus Frankreich ziehen allmählich Wolken heran, dann sind vereinzelte Schauer oder Gewitter möglich.
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2: Vorsicht bitte auf der A81 Stuttgart Richtung Heilbronn. In Höhe Pleidelsheim steht ein defektes Fahrzeug. Vorsicht bitte im Zollernalbkreis auf der Landesstraße. Zwischen Teilfingen und Onstmettingen liegt ein Dachs. A1 Saarbrücken-Trier zwischen Illingen und Eppelborn in beiden Richtungen Baustelle. Es ist jeweils nur eine Spur frei. Bis morgen. Die A6 Mannheim Richtung Kaiserslautern ist zwischen Wattenheim und Rastplatz Türkberg nach einem Unfall gesperrt. Die Strecke ist über die Rastanlage passierbar. Die A96 München Richtung Lindau ist in Höhe Memmingen-Nord wegen Brückenarbeiten bis 5.30 Uhr gesperrt. B36 Mannheim, Karlsruhe-Mannheim. Der Fahrlachtunnel ist wegen Wartungsarbeiten in beiden Richtungen gesperrt. Jettingen. Der Kreisverkehr in Höhe Emmingerstraße ist nach einem Unfall gesperrt.
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Die Popnacht am Wochenende. Und ihr wisst, wir gucken für euch immer sehr gerne in die Songs ein bisschen genauer rein. Das machen wir mit unseren Popnacht-Lyrics. Und diesmal holen wir uns von Sombra My Body Isn't Ready. Sombra hat erzählt, ich habe dieses Lied darüber geschrieben, dass ich jedes Mal, wenn ich jemanden will, wegen meiner Unsicherheit in Bezug auf meinen Körper, nicht in der Lage bin, überhaupt was zu tun.

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1: Um 4 Uhr mit Klaus Reginek. Der neue Bundesverkehrsminister Bilger will Bahnmanagern die Boni streichen, wenn sich die Pünktlichkeit der Züge nicht verbessert. Der Bild am Sonntag sagte er, Bahnkunden und Steuerzahler hätten einen Anspruch darauf, dass der Erfolg gemessen werde. Viele Beschäftigte der Bahn leisteten richtige, gute Arbeit. Wenn nicht, habe das in Zukunft Auswirkungen auf die Bezahlung. 100% Pünktlichkeit werde es aber absehbar nicht geben, so der CDU-Politiker. In 4 Bundesländern gilt seit Mitternacht kein Sonntags-Lkw-Fahrverbot für bestimmte Transporte mehr. Weil wegen der niedrigen Pegelstände nicht mehr so viel über Wasser transportiert werden kann, soll damit die Wirtschaft unterstützt werden. Rheinland-Pfalz, das Saarland, Niedersachsen und Nordrhein-Westfalen erleichtern Lkw-Transporte durch die Aussetzung des Fahrverbots, denn eine bundeseinheitliche Regelung fehlt noch. Der Deutsche Wetterdienst hat für den heutigen Sonntag eine Hitzewarnung herausgegeben. Betroffen sind demnach weite Teile des Landes. Aus der Nachrichtenredaktion dazu Ronald Lessig.
2: Der Hitzealarm gilt ab 11 Uhr und vor allem für den Südwesten und Süden von Deutschland. Betroffen sind demnach Gebiete in Bayern, Baden-Württemberg, Hessen und Rheinland-Pfalz. Dort werden Schattentemperaturen um 35 Grad erwartet. Diese Hitzebelastung könne für Menschen gefährlich werden und zu Problemen mit der Gesundheit führen, warnen die Experten. Sie rufen deshalb dazu auf, ausreichend Wasser zu trinken und die Innenräume kühl zu halten. Eine durchgreifende Wetteränderung und Abkühlung ist nach Angaben der Meteorologen erst einmal nicht in Sicht.
1: Absteiger Wolfsburg ist mit einem Unentschieden in die neue Saison der zweiten Fußball-Bundesliga gestartet. Gegen die Gäste aus Kaiserslautern spielten die Wolfsburger 0:0. Die weiteren Ergebnisse: Heidenheim-Osnabrück 4:3, Darmstadt-Kiel 2:2, Karlsruhe-Bielefeld 2:1 und Magdeburg-Braunschweig 1:6. In der Debatte um Verfehlungen von Weltfußballchef Infantino hat sich die FIFA hinter den Präsidenten gestellt. Der Weltverband schreibt in einer Stellungnahme auf der Plattform X, einige Akteure versuchten, die FIFA und ihren Präsidenten zu schwächen. Spekulationen dürften nicht als Tatsachen dargestellt werden, dem werde man energisch entgegentreten. Infantino hatte geplant, Beteiligungen an Weltmeisterschaften an private Investoren zu verkaufen. Nach großem Widerstand, vor allem aus Europa, musste er seine Pläne fallen lassen. Jetzt werden Rücktrittsforderungen gegen ihn laut. Das Wetter in Deutschland. In der Nacht lockere Wolken oder klar, die Tiefstwerte 19 bis 9 Grad. Am Tag meist Sonne und nur vereinzelt Wolken. Am Nachmittag sind im Süden lokal Schauer und Gewitter möglich. Es wird maximal 24 bis 35 Grad warm. 4:03 Uhr.
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3: Vorsicht bitte auf der A8 Stuttgart Richtung Karlsruhe. Zwischen Dreieck Leonberg und Leonberg West liegt ein Reifen. Vorsicht bitte in beiden Richtungen auf der B8 Frankfurt-Königstein. Zwischen der A66 Frankfurt am Main-Höchst und Sulzbach-Taunus läuft eine Person auf der Fahrbahn. Vorsicht bitte in beiden Richtungen auf der B10 Karlsruhe-Pirmasens. Zwischen Gotramstein und Birkweiler ist ein Fahrradfahrer unterwegs. A1 Saarbrücken-Trier zwischen Illingen und Eppelborn in beiden Richtungen Baustelle. Es ist jeweils nur eine Spur frei. Bis morgen. Die A6 Mannheim Richtung Kaiserslautern ist zwischen Wattenheim und Rastplatz Türkberg nach einem Unfall gesperrt. Die Strecke ist über die Rastanlage passierbar. Die A96 München Richtung Lindau ist in Höhe Memmingen-Nord wegen Brückenarbeiten bis 5:30 Uhr gesperrt. B36 Mannheim, Karlsruhe-Mannheim. Der Fahrlachtunnel ist wegen Wartungsarbeiten in beiden Richtungen gesperrt. Oberjettingen. Der Kreisverkehr in Höhe Emmingerstraße ist nach einem Unfall gesperrt.
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4: Wochenende mit Annetta Politi. Hi, ihr lieben Luisa Hammer. Ganz neu bei uns in dieser Stunde, aber erstmal geht's los mit Pink.
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0: Der Sonntagmorgen mit der Popnacht hier und Thorsten Sträter ist wieder unterwegs. Wie schön. Manchmal kommt er auch ganz tief in den Südwesten und in die ARD-Mediathek mit seinem Programm. Mach mal das große Licht an.
1: Ich war neulich in Freiburg im Dezember. In Freiburg, wunderschöne Stadt. Sehr viel Kopfsteinpflaster. Also wunderschöne Stadt, wenn Sie keinen Rollkoffer besitzen. Dann können Sie sich danach einen neuen kaufen, so. Aber ich mag Freiburg sehr gerne, frische Luft und so, Schwarzwald, komische Leute. Und dann ging ich, da war so ein Käseladen, da ist nichts Verwerfliches dran, da war einfach ein Käseladen. Ich habe nichts gegen Käse, Käse hat nichts gegen mich. Und dann, die hatten auch alle möglichen Sorten Käse aus aller Herren Länder. Und vor dem Laden, ich stand dann 8 Minuten davor, habe nachgedacht, stand ein großer Aufsteller und darauf stand, werden Sie Teil unserer Käsefamilie. Und ich habe dann überlegt, ich habe mir gedacht, das dürfte schon eine große Umstellung sein. Also, das ist ja, du musst ja dafür alles zurücklassen, was du erschaffen hast. Und auch, ich glaube, man versucht sich ja reinzufummeln, verstehst du, dass man sagt, aber was, wenn, weißt du, du kennst ja die Hierarchien innerhalb einer Käsefamilie überhaupt nicht. Was ist, wenn der Chef davon ist so ein fetter Pecorino-Oberflachwichser, der dich dann irgendwie Klingelmännchen machen schickt oder so, oder dich terrorisiert und dann hast du dauernd Ärger mit irgendwelchen Mozzarella, der komplett zickig ist und du bist ja ein ganz kleines Rädchen im Getriebe. Da habe ich davor gestanden, habe irgendwann geschrieben, nein! Und bin weggegangen und rückblickend glaube ich, war einfach nicht reif genug dafür, was ein schrecklicher Käsewitz ist. Aber es macht mir Spaß, solche Schilder zu lesen. Das fand ich toll.

Wir haben Aktuelles aus dem Verkehrszentrum. Defektes Fahrzeug auf der A17 Prag Richtung Dresden im Tunnel Dölzschen. Da ist ein defektes Fahrzeug. Hier ist die Popnacht an diesem Wochenende mit Annetta Politti. Hi, guten Morgen, ihr Lieben.

0: Die Popnacht hier am Wochenende, wer ist denn so bei uns? 07221 20F, wen haben wir?
1: Hallo! Hier sind Alex, Kada und Cindy. Wir sind gerade auf dem Heimweg vom Seenachtsfest in Konstanz. Nach sehr langer Wartezeit aus dem Parkplatz brauchen wir jetzt noch ungefähr eine Stunde nach Hause. Und euer Radiosender hält uns wach und bei Stimmung. Danke! Tschüss!
0: Ja, das freut uns sehr, Mädels. Gutes Ankommen. Mit neuem Sound helfen wir da. Luisa.

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1: Bis zum frühen Morgen kühlt es auf 19 bis 12 Grad auf. Nach der klaren Nacht scheint tagsüber wieder die Sonne dabei, breitet sich schnell wieder Hitze aus. Am Nachmittag haben wir zwischen 30 Grad in der Eifel und 36 Grad am Rhein, Main und Neckar. Aus Frankreich ziehen allmählich Wolken heran, dann sind vereinzelte Schauer oder Gewitter möglich.
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2: Vorsicht bitte auf der A831 zwischen Übergang von der B14 und Stuttgart-Vaihingen steht ein defektes Fahrzeug. A1 Saarbrücken-Trier zwischen Illingen und Eppelborn in beiden Richtungen Baustelle. Es ist jeweils nur eine Spur frei. Bis morgen. Die A6 Mannheim Richtung Kaiserslautern ist zwischen Wattenheim und Rastplatz Türkberg nach einem Unfall gesperrt. Die Strecke ist über die Rastanlage passierbar. Die A96 München Richtung Lindau ist in Höhe Memmingen-Nord wegen Brückenarbeiten bis 5.30 Uhr gesperrt. B36 Mannheim, Karlsruhe-Mannheim. Der Fahrlachtunnel ist wegen Wartungsarbeiten in beiden Richtungen gesperrt.
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0: über die 0721-2011. Wir hatten schon welche, die wieder zurückgekommen sind aus dem Urlaub. Andere wandern gerade hin. Wen haben wir noch?
1: Guten Morgen, Anetta.
0: Moin.
1: Meine Kollegen Nuri, Marco und ich, der Lutz, sind mit unseren LKWs auf dem Weg von Sevilla nach Vagos in Portugal mit der schwedischen Rockband In Flames. Also sind wir Team Arbeit. Euch allen eine gute Nacht.
0: Und euch noch eine gute Fahrt mit dem Bandbus unterwegs. Dann haben wir Heike und Kim in Michigan. Euch eine schöne Nacht nach Deutschland. Sitzen gerade noch am Lagerfeuer. Und wen haben wir noch?
2: Ja, hallo, ihr seid gegrüßt aus Kanada. Bin gerade in Saskatchewan. Hier hat es ca. 26 Grad in der Sonne. Mach hier etwas die Gegend unsicher und höre nebenbei euer tolles Nachtradio. Ciao.
0: Das freut uns sehr. In Michigan haben wir viele. Da ist die Sandra aufgeschlagen. Hi, lieber Netta, bin Team Wochenende, gerade auf dem Rückweg vom Stall mein Pferd versorgen. Nächste Woche dann bei euch in Deutschland.

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1: Um 5 Uhr mit Klaus Regineck. Der Deutsche Wetterdienst hat für heute eine Hitzewarnung herausgegeben. Betroffen sind weite Teile Deutschlands. Aus der Nachrichtenredaktion Informationen von Ronald Lessig.
2: Der Hitzealarm gilt ab 11 Uhr und vor allem für den Südwesten und Süden von Deutschland. Betroffen sind demnach Gebiete in Bayern, Baden-Württemberg, Hessen und Rheinland-Pfalz. Dort werden Schattentemperaturen um 35 Grad erwartet. Diese Hitzebelastung könne für Menschen gefährlich werden und zu Problemen mit der Gesundheit führen, warnen die Experten. Sie rufen deshalb dazu auf, ausreichend Wasser zu trinken und die Innenräume kühl zu halten. Eine durchgreifende Wetteränderung und Abkühlung ist nach Angaben der Meteorologen erst einmal nicht in Sicht.
1: Der neue Bundesverkehrsminister Bilger will Bahnmanagern die Boni streichen, wenn sich die Pünktlichkeit der Züge nicht verbessert. Der Bild am Sonntag sagte er, viele Beschäftigte der Bahn leisteten richtig gute Arbeit. Wenn nicht, habe das in Zukunft Auswirkungen auf die Bezahlung. 100% Pünktlichkeit werde es aber absehbar nicht geben, so der CDU-Politiker. Im Westen Kanadas haben sich die Waldbrände ausgeweitet. Die Provinz British Columbia hat deshalb den Notstand ausgerufen. Die Feuer dort sind außer Kontrolle. Einer von mehr als 100 Bränden ist inzwischen 95 Quadratkilometer groß. Mehr als 20.000 Menschen wurden aufgefordert, ihre Häuser zu verlassen. Absteiger Wolfsburg ist mit einem Unentschieden in die neue Saison der zweiten Fußball-Bundesliga gestartet. Gegen die Gäste aus Kaiserslautern spielten die Wolfsburger 0:0. Bei der Tour de France der Frauen hat die Niederländerin Demi Wollering nach ihrem zweiten Tagessieg heute gute Chancen auf den Gesamtsieg. Die letzte Etappe der Tour startet und endet in Nizza. Details von ARD-Sportreporter Matthew Genest Schön.
3: Das Finale steht an und Demi Wollering ist nach der vorletzten Etappe dieser fünften Tour de France der Frauen gestern die Gejagte. Doch der Vorsprung auf ihre ärgste Verfolgerin Kasia Niewiadoma ist denkbar knapp. Wollering konnte gestern durch ihren Solosieg aus einem 15-Sekunden-Rückstand einen 8-Sekunden-Vorsprung im Gesamtklassement machen. Jetzt warten alle auf den Showdown im Rennen um den Gesamtsieg, aufgebaut wie ein Hollywood-Blockbuster. Die Schlussetappe, das Grand Finale, führt über 4 Runden durch Nizza und über den steilen, schweren Col d'Aise. Nach 99 Kilometern wird dann die Promenade des Anglais an der Côte d'Azur zur malerischen Bühne für die Gesamtsiegerin der Tour de France der Frauen 2026.
1: Antonia Niedermayer aus Rosenheim liegt vor dem Finale auf Platz 5. Sie verteidigte auf der 8. Etappe das weiße Trikot als beste Nachwuchsfahrerin. Das waren die Nachrichten mit Klaus Regineck. Das Wetter in Deutschland, heute wieder sonnig und nur vereinzelt Wolken. Am Nachmittag sind im Süden Gewitter möglich. Es wird bis zu 35 Grad warm. Die Zeit, es ist 5.03 Uhr.
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4: A1 Saarbrücken-Trier zwischen Illingen und Eppelborn in beiden Richtungen Baustelle. Es ist jeweils nur eine Spur frei. Bis morgen. Die A6 Mannheim Richtung Kaiserslautern ist zwischen Wattenheim und Rastplatz Türkberg nach einem Unfall gesperrt. Die Strecke ist über die Rastanlage passierbar. Die A96 München Richtung Lindau ist in Höhe Memmingen Nord wegen Brückenarbeiten bis 5.30 Uhr gesperrt. B36 Mannheim, Karlsruhe-Mannheim. Der Fahrlachtunnel ist wegen Wartungsarbeiten in beiden Richtungen gesperrt.
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5: Rein geht's in diesen Sonntag. Morgen mit Annetta Politti. Guten Morgen, ihr Lieben. Packen wir gleich einen neuen Sound für den Start in den Tag mit Nico Santos. Why don't you stay?
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0: Der Sonntagmorgen mit der Popnacht. Und auch wenn die Augen vielleicht so ein bisschen müde sind zu dieser Uhrzeit, wir werfen Blick in den Tag, der da auf uns wartet, mit Andreas Hein aus dem Popnacht-Team. Andreas, was lässt sich jetzt schon Spannendes absehen?
1: Wer heute auf der Autobahn unterwegs ist, in NRW, Rheinland-Pfalz, dem Saarland oder Niedersachsen, nicht wundern, da dürfen jetzt ausnahmsweise auch sonntags einige Lkw unterwegs sein. Das hat mit dem Niedrigwasser in den Flüssen zu tun, sodass einige Container und andere Ladungen statt auf Schiffen eben per Laster unterwegs sind.
0: Und das ausgerechnet am, also für einige zumindest, tatsächlich schon letzten Ferientag.
1: Ja, Rheinland-Pfalz, Hessen und Saarland, da geht morgen die Schule wieder los. Und das heißt, dieser besonders heiße Tag heute, an dem es sogar offizielle Hitzewarnungen gibt, das ist der letzte Schulferientag für Zehntausende in Deutschland.
0: Also nochmal alles mitnehmen, was geht. Ausschlafen ist immer noch, Freibad, dann vergessene Butterdose gibt es ja auch noch, in Erinnerung rufen, oder den nach 6 Wochen nicht mehr ganz so frischen Müffelsportbeutel.
1: Auf jeden Fall einen sehr frischen Sportbeutel haben sich heute 2 Jungs in Hamburg gepackt. Nächste Woche beginnt die Europameisterschaft im Beachvolleyball in Polen. Und in Hamburg läuft gerade so ein Turnier, das etwas ist wie die Generalprobe zur EM. Und völlig überraschend hat das deutsche Männerduo die Favoriten aus Schweden geschlagen und steht jetzt im Halbfinale. Nils Ehlers mit seinem Spielpartner Luis Wüst. Und heute Mittag, und wenn es gut läuft, auch noch heute Abend dann gleich im Finale.
2: Mann, super geil, ey. Auf die Tribüne, mega supported, hier mit Pyrotechnik und allem. Also richtig, richtig geiles Feeling. Also wer hier noch nie war oder noch überlegt vorbeizukommen, ich kann es nur empfehlen, macht ultra viel Bock.
1: Das klingt nach sehr viel Sommerspielspaß beim Beachvolleyball in Hamburg. Übrigens auf der Galopprennbahn.
0: Beachvolleyball auf der Galopprennbahn. Okay, also falls gleich noch jemand mit einem Surfbrett vorbeikommt, einfach laufen lassen.
1: Packen wir alles auf die Galopprennbahn.
0: Alles, alles. Und wir haben Aktuelles aus dem Verkehrszentrum. Falschfahrer auf der B10 Stuttgart-Ulm zwischen Göppingen Zentrum West und Süßen Süd. Da kommt ein Falschfahrer entgegen, bitte äußerst rechts fahren. Nicht überholen auf der B10 Stuttgart-Ulm zwischen Göppingen Zentrum West und Süßen Süd. Da ist ein Falschfahrer unterwegs, bitte in beiden Richtungen besonders vorsichtig fahren.

0: Und wen haben wir so bei uns? 0722 1 20 11.
1: Hallo, es ist Kim und Heiko from Michigan. Wir sitzen momentan draußen. Es ist sehr schön, sehr warm.
0: Sehr schön.
1: Und spielen Karten, außer mein Mann hat nicht so gut gespielt. Und wir möchten Hallo sagen zu unserer Tochter Lola. Sie ist in Ludwigsburg.
0: Juhu!
1: Und unsere andere Tochter Quinn, sie wird bald zu Universität gehen.
0: Okay, Uni?
1: Zu Michigan State University.
0: Sehr gut.
1: Und sie möchte Forensics studieren und die Eltern werden viel Spaß haben.
2: Weil Deutschland!
1: Und weil die Kinder sind weg.
0: Die Kinder sind
1: okay,
0: weg, genau.
1: Hallo Deutschland und ich hoffe, alles hat ein sehr schönes Ferien. Ciao!
0: Ja, vielen Dank, ihr Lieben. Heiko und Kim, Grüße nach Michigan.

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1: Wir haben die Entwarnung für den Falschfahrer auf der B10 Stuttgart-Ulm. Entwarnung, kein Falschfahrer mehr zwischen Göppingen Zentrum West und Süßen Süd auf der B10 Stuttgart-Ulm. Da ist kein Falschfahrer mehr unterwegs.

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7: Am Sonntag wieder verbreitet Sonnenschein. Am Nachmittag von Südwesten her ein paar mehr Wolkenfelder, die aber nur vereinzelt Schauer oder Gewittern bringen. 24 bis 36 Grad.
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8: Vorsicht bitte auf der A620 Saarlouis Richtung Saarbrücken. Zwischen Saarbrücken-Bismarckbrücke und Ausfahrt B406 Saarbrücken-Schönbach liegen mehrere Wildschweine. Entwarnung auf der B10 Stuttgart-Ulm. Kein Falschfahrer mehr zwischen Göppingen Zentrum West und Süßen Süd. Die A6 Mannheim Richtung Kaiserslautern ist zwischen Wattenheim und Rastplatz Türkberg nach einem Unfall gesperrt. Die Strecke ist über die Rastanlage passierbar. B36 Mannheim, Karlsruhe-Mannheim. Der Fahrlachtunnel ist wegen Wartungsarbeiten in beiden Richtungen gesperrt.
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0: Sonntagmorgen mit der Popnacht hier. Johann Theisen, Comedian, Rapper, Zauberkünstler und Impro-Schauspieler, kommt aus Stuttgart. Ist aber inzwischen ganz Deutschland verschiedenen Mix-Shows unterwegs. Ach so, habe ich was vergessen? Ja, er studiert hat er auch noch.
1: Ich weiß nicht, wie das bei euch ist, aber als ich angefangen habe zu studieren, ich habe Germanistik studiert, da war ich ja erstmal sehr beeindruckt von der unglaublichen Intelligenz dieser Studenten. Ich war sehr beeindruckt davon. Also der hat zum Beispiel immer die richtigen Fragen gestellt, ja. Zum Beispiel einmal ganz am Anfang in der Vorlesung, die hieß Neue deutsche Literaturwissenschaft, sagt der Professor am Ende, lesen Sie bitte bis zum nächsten Mal Goethes Faust. Meldet sich eine Mitstudentin und fragt messerscharf, gibt es auch als Hörbuch? Ich lese nicht so gern. Genial! Ja? Oder einmal, kennt ihr diese App Doodle? Kennt ihr Doodle, dieses Programm? Doodle? Für die, die es nicht kennt, so ein Programm, da kann man einen gemeinsamen Termin finden. Ja? Also da trägt jeder so ein, kriegt man so eine Einladung, trägt jeder ein, wann er Zeit hat, kommt ein Match raus, wann alle Zeit haben. Ja? Irgendwann habe ich von den Mitstudenten eine Doodle-Einladung für Silvester bekommen. Genial! Das alte Silvesterproblem gelöst! Ja, alle haben Bock zu saufen, alle haben Raketen, nur wann machen wir es? Wann machen wir es? Gelöst! Gelöst, ja. Oder ein Typ hat mich irgendwann gefragt, sag mal, Johann, was ist eigentlich die Semestergebühr? Habe ich ihm mal jugendlichen Leichtsinn geantwortet. Ich glaube, das ist die Gebühr, die jeder Student im Semester bezahlen muss, sagt er. Meinst du, es gibt auf die Semestergebühr einen Studentenrabatt? Ein Genie! Da muss ich mich wirklich fragen, Johann, schaffst du es jemals, dieses Studium?

abzuschließen. Und ich habe die Antwort gefunden, und zwar in einem Zitat, ob ihr es glaubt oder nicht, bei Goethe. Bei Goethe im Faust. Und zwar mein Lieblingszitat. Es ist Seite 17, Zeile 4. Nein.

Sonntagmorgen mit der Popnacht und dann netter Politi. Genießt den Tag heute, sucht euch ein perfektes Schattenplätzchen und dann Sonntag gehört euch.

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1: Um 6 Uhr mit Christiane Sütterle. Der Deutsche Wetterdienst warnt vor großer Hitze. Fußball-Zweitligist Kaiserslautern startet mit einem Unentschieden in die neue Saison. Das Wetter: heute zunächst Sonne, am Nachmittag Schauer und Gewitter möglich. 30 bis 36 Grad. Der Deutsche Wetterdienst hat für heute eine Hitzewarnung herausgegeben. Betroffen sind weite Teile Deutschlands. Aus der Nachrichtenredaktion Informationen von Ronald Lessig.
2: Der Hitzealarm gilt ab 11 Uhr und vor allem für den Südwesten und Süden von Deutschland. Betroffen sind demnach Gebiete in Bayern, Baden-Württemberg, Hessen und Rheinland-Pfalz. Dort werden Schattentemperaturen um 35 Grad erwartet. Diese Hitzebelastung könne für Menschen gefährlich werden und zu Problemen mit der Gesundheit führen, warnen die Experten. Sie rufen deshalb dazu auf, ausreichend Wasser zu trinken und die Innenräume kühl zu halten. Eine durchgreifende Wetteränderung und Abkühlung ist nach Angaben der Meteorologen erst einmal nicht in Sicht.
1: Der neue Bundesverkehrsminister Bilger will Bahnmanagern die Boni streichen, wenn sich die Pünktlichkeit der Züge nicht verbessert. Der Bild am Sonntag sagte Bilger, viele Beschäftigte der Bahn leisteten richtig gute Arbeit. Wenn nicht, habe das in Zukunft Auswirkungen auf die Bezahlung. 100% Pünktlichkeit werde es absehbar aber nicht geben, so der CDU-Politiker. Nach dem Fund einer Drohne auf dem Flughafen Leipzig berichten US-Medien über eine mögliche Verbindung zu Russland. Das Wall Street Journal zitiert einen US-Beamten. Der habe geäußert, die Drohne sei von der russischen Regierung eingesetzt worden. Der US-Sender CNN beruft sich auf einen US-Verteidigungsbeamten in Europa. Nach dessen Aussage sei die Drohne vom russischen Geheimdienst. 3 Wochen vor Beginn der Fußball-Bundesliga ist an diesem Wochenende die zweite Liga gestartet. Für Absteiger Wolfsburg hat es dabei zu Hause gegen Kaiserslautern nur zu einem 0:0 gereicht. ARD-Sportreporter Holger Gerska.
3: Letztlich war der große Aufstiegsfavorit sogar noch gut bedient mit der torlosen Punkteteilung. Zwar dominierte der VfL Wolfsburg das Spiel phasenweise mit viel Ballbesitz, blieb aber trotz der Star-Einkäufe Robert Glatzel, Fabian Reese und Fraser Hornby extrem harmlos. Echte Torgefahr gab es nur bei einem Schuss von Hauke Wahl an den rechten Außenpfosten. Ganz anders die Gäste, die sich zwar oft in die Defensive zurückzogen, aber 4 exzellente Chancen herausspielen konnten. Völlig freistehend vergab Simon Asta per Kopf, das war in der ersten Halbzeit. Und Michael Skytte scheiterte mit einem Konter am Wolfsburger Torhüter Jakub Zielinski. Der 18-jährige Pole hielt dem Aufstiegsfavoriten wenigstens einen Punkt fest.
1: Die Zeit, es ist 6.03 Uhr.
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4: Heute gibt es wieder viel Sonne. Am Nachmittag wird es dann von Frankreich her wolkiger. Dann kann es auch Schauer und Gewitter geben. Dazu wird es heiß mit 30 Grad in der Eifel und bis 36 Grad in der Rhein-Neckar-Region. Morgen gibt es im Süden von Baden-Württemberg noch ein paar Schauer und Gewitter. Sonst oft Sonne bei 29 bis ebenfalls 36 Grad. Es ist 6:03, das Neueste aus dem SWR 3 Verkehrszentrum. Die A6 Mannheim Richtung Kaiserslautern ist zwischen Wattenheim und dem Rastplatz Türkberg nach einem Unfall gesperrt. Über die Rastanlage kommt man allerdings weiter. Das war's, kommt gut an. Verkehrsinfos gibt's auf swr3.de.
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4: Mit Konstantin Zöller. Guten Morgen, schön, dass ihr dabei seid. Wir machen's uns hier schön. Und wir freuen uns schon aufs erste Wiederhören des Tages. Gleich holen wir wieder einen Song aus der Versenkung quasi. Also einen Song, den wir länger nicht gehört haben, holen wir zurück in die Show. Welcher genau es ist, das entscheidet ihr. Machen wir in 10 Minuten hier erstmal Bosse, Dua Lipa.
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4: 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Und Alex Warren, so ging der Satz weiter.

Es ist wirklich keine Absicht, es ist einfach nur zu wenig Platz. Hallo, guten Morgen. Hier ist SWR 3 Fit um 6.13 Uhr am Sonntagmorgen. Und es ist jetzt wieder Zeit für die zweite Reihe. Es ist ja so, dass sehr viele Künstler, die wir spielen, sehr, sehr viele erfolgreiche Songs haben. Und alle schaffen es nun mal nicht in dieses Programm hinein. Es ist einfach zu wenig Platz da. Deswegen sagen wir, okay, die Songs, die ab und zu hinten runterfallen, die holen wir jetzt wieder aufs Tableau. Wir hätten zur Auswahl heute Songs von Queen, die lange nicht liefen in SWR 3 oder nur sehr selten liefen in SWR 3. Die Zahlen habe ich auch gleich für euch und ihr dürft entscheiden, welcher davon soll gleich mal wieder im Programm gezockt werden. Also, wir hätten Vorschlag Nummer 1, Bicycle Race. Lief in den letzten 2 Jahren jeweils einmal pro Jahr. Könnte auch mal wieder soweit sein. Oder Vorschlag Nummer 2, Fat Bottom Girls. Dieser Song lief insgesamt 4 Mal in den letzten 5 Jahren. Also noch weniger als einmal im Jahr, kann man sagen. Und das ist Vorschlag Nummer 3. Killer Queen. Sind alles gute Songs, glaube ich, wenn man gerade irgendwie länger im Auto ist, oder? Kann man ein bisschen mitsingen. Also, Killer Queen lief 3 Mal in den letzten 10 Jahren. Das ist wirklich nicht viel. Also, welcher von diesen 3 Songs soll nochmal wieder gespielt werden im Radio bei uns? Vorschlag 1, Bicycle Race. Vorschlag 2, Fat Bottom Girls. Und Vorschlag Nummer 3, Killer Queen. Ihr kennt unsere Nummer 07221 2011. Schreibt eine WhatsApp mit der 1, 2 oder 3. Geht auch per Signal. 1 für Bicycle Race, 2 Fat Bottom Girls und 3 für Killer Queen. Ihr kriegt einmal einen Kaffee ziehen zum Abstimmen Zeit. Und dann gucken wir mal, in welcher Stimmung ihr euch heute befindet. Ja?

6.22 Uhr, es ist Zeit für das erste Wiederhören des Tages. Wir haben gesagt, wir holen einen Song von Queen, der lange nicht lief, wieder zurück ins SWR3-Programm. Die Frage ist, welcher soll es sein? Entweder Bicycle Race oder Fat-Bottomed Girls oder doch Killer Queen. Ihr habt abgestimmt und ihr wart euch sehr einig. Es ist geworden Killer Queen. Diverse Male kam der Vorschlag, erst eins, dann zwei, dann drei spielen. Ja, ja, so läuft's ja nun nicht. Wobei. Queen. Killer Queen in SWR 3, 6.22 Uhr.

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8: 6 Uhr und gleich 32 Minuten und das habe ich auch sehr selten. Es gibt keine Meldungen. Wow, kommt gut an. Radiosender machen das dann zu ihrer Tugend normalerweise. Mehr Musik, mehr Musik. Kaigo, Save My Love. Schönen guten Morgen.

0: 07221 2011, das ist die Nummer zu uns ins Studio, kennt ihr. SWR3, hier ist Konzi, hi.
1: Guten Morgen, Konzi, hier ist der Jan.
0: Hallo Jan, ich grüße dich.
1: Auf der A8 zwischen Pforzheim-West und Karlsbad im Baustellenbereich, Unfall, zwei Spuren mit Trümmerteilen voll.
0: Dann danke ich dir, Jan, fürs Durchgeben.
1: Bitte, ciao.
0: Ciao. Es ist gleich 6 Uhr und 40 Minuten am Sonntagmorgen. So, was war diese Woche so los? Wir sagen nur Rente, Hitze, FIFA. Stefan Reusch gibt jetzt alles für gute Stimmung.
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3: Jesus ging übers Wasser. Ja, und die Hitze macht aggressiv. Das ist Quatsch, das ist ganz normaler Sommer. Ja. Es gibt sogar weniger Wespen, aber mehr Drohnen. Entschuldigung, das ist jahreszeitbedingter Humor. Trockener Humor, mehr geht nicht. Und mit den Drohnen, das hat ja nun wirklich nichts mit Sommer zu tun. Und diese Hitze hat aber mit Sommer.

0: Chef Gianni Infantino ist zurück im Spiel. Tja, keinen FIFA-Ling hätte man mehr auf ihn gesetzt. Aufgeatmet wurde endlich KI, also kein Infantino. Die KI, die macht auch einfach ohne uns weiter. Jetzt versandte so ein KI-Modell selbstständig Phishing-Mails. Gut, apropos Phishen, denen geht's nicht gut. Oh, jetzt ist mal gut. Hey, die Flussbetten werden mal sauber gemacht, abgestaubt, ausgeschüttelt. In den Flüssen ist halt gerade Ebbe. Und wenn dann wieder Flut ist, dann ist es auch niemandem recht. Immer der Pegel. Papierschiffchen darf man noch schwimmen lassen, ne? Aber bitte nicht mehr beladen. Die gehen sonst unter. Ja, wo denn? Die Wissenschaft weiß, Hitze macht unsere grauen Zellen gaga. Man sieht ja den Fluss vor lauter Ufer nicht mehr.
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Deep Blue Something, Breakfast at Tiffany's, um 7:07. Hallo, hier ist SWR3 Fit, schön, dass ihr da seid. Und jetzt haben wir in der Sendung Bruno Mars, On My Soul. Ich finde ja immer, wenn der Song losgeht, dann klickt er wieder Anfang von was oder auch wie das Ende oder beides. Also wisst ihr, wenn wie so ein Rausschmeißersignal, wenn man Gäste hat, die einen, naja, die einfach nicht gehen wollen und die vielleicht so ein bisschen anstrengend sind auch, ne? Also so ungefähr. Du, ich wollte ja noch mal mit dir über deinen Kirchenaustritt sprechen. Also Marianne, schön, dass du da warst, gell? Mach's gut. Gell? Ihr habt sofort verstanden. Moment, wir können es noch mal machen. Oder sowas wie, wollt ihr denn nicht mal Kinder kriegen? Wolfgang, Zeit zu gehen. Also dann, wir sehen uns Weihnachten. Vielleicht. Vielleicht braucht man den zu Hause auf der Kurzwahl, wenn sich Gäste ankündigen.

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1: Um 7 Uhr mit Christiane Sütterle. Japan erinnert an den Atombombenabwurf auf Nagasaki. Fußball-Zweitligist Kaiserslautern startet mit einem Unentschieden in die neue Saison. Das Wetter: heute zunächst Sonne, am Nachmittag Schauer und Gewitter möglich. 30 bis 36 Grad. Japan gedenkt heute der Opfer der Atombombe auf Nagasaki im Zweiten Weltkrieg. 3 Tage nach Hiroshima warf das US-Militär am 9. August 1945 eine zweite Atombombe auf Nagasaki. Japan-Korrespondent Johannes Edelhoff.
2: Vor 81 Jahren explodierte die Plutoniumbombe Fat Man um 11.02 Uhr etwa 500 Meter über der Stadt. Bis zum Jahresende 1945 starben nach Schätzungen rund 74.000 Menschen. Viele Überlebende leiden bis heute unter den Folgen der Strahlung. Zur Stunde der Explosion legten die Teilnehmer im Friedenspark eine Schweigeminute ein. In seiner Friedenserklärung warnte Bürgermeister Shiro Suzuki vor der Logik nuklearer Abschreckung. Atomwaffen seien ein absolutes Übel, würden keine Sicherheit bringen, sondern könnten mit der Menschheit nicht koexistieren. Er forderte die Atommächte zur Abrüstung auf.
1: Die Türkei will das gerade erst gegründete Militärbündnis mit Saudi-Arabien und Pakistan um weitere Mitglieder erweitern. Außenminister Fidan sagte, mehrere Staaten, darunter Ägypten, hätten schon Interesse bekundet. Der türkische Außenminister beruft sich auf das Osmanische Reich, das sich bis 1923 in etwa von Griechenland bis Libyen erstreckte. Nach dessen Ende, so Fidan, sei die Region instabil. Ziel des Mekka-Verteidigungspakts sei es, dauerhaft Stabilität in die Region zurückzubringen. 4 Bundesländer haben um Mitternacht das Lkw-Sonntagsfahrverbot für bestimmte Transporte ausgesetzt. Das soll der Wirtschaft helfen, denn wegen des Niedrigwassers können nicht mehr so viele Waren auf den Flüssen transportiert werden. Rheinland-Pfalz, Nordrhein-Westfalen, das Saarland und Niedersachsen erleichtern Lkw-Transporte durch die Aussetzung. Eine bundeseinheitliche Regelung gibt es noch nicht. Der Deutsche Wetterdienst hat für den Süden Deutschlands eine amtliche Hitzewarnung herausgegeben. Sie gilt auch für Baden-Württemberg und Rheinland-Pfalz, und zwar ab 11 Uhr. Man solle die Hitze möglichst meiden und viel Wasser trinken. Der erste FC Kaiserslautern hat am ersten Spieltag der zweiten Bundesliga 0:0 unentschieden gegen den VfL Wolfsburg gespielt. Aus Sicht von Trainer Thorsten Lieberknecht wäre sogar ein Sieg für den FCK drin gewesen.
3: Vor dem Spiel, klar, wenn du weißt, dass du hier ein 0:0 ablieferst, dann wärst du auch zufrieden gewesen. So, glaube ich, von den Torchancen und der Qualität her waren wir einfach näher dran am Sieg, und trotzdem mussten wir taktisch vor allen Dingen sehr, sehr viel abarbeiten, weil die Wolfsburger auch gezeigt haben, warum sie der absolute Topfavorit sind.
1: Die Zeit, es ist 7.03 Uhr.
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4: Heute gibt es wieder viel Sonne. Am Nachmittag wird es dann von Frankreich her wolkiger. Dann kann es auch Schauer und Gewitter geben. Dazu wird es heiß mit 30 Grad an der Eifel und bis 36 Grad in der Rhein-Neckar-Region. Und morgen gibt es dann im Süden von Baden-Württemberg noch so ein paar letzte Schauer und Gewitter. Sonst oft Sonne bei 29 bis wieder 36 Grad. Es ist 7:03, das Neueste aus dem SWR 3 Verkehrszentrum. Bitte Vorsicht im Stadtkreis Baden-Baden. Auf der Straße zwischen Neuweier und Steinbach wurden die Gullideckel entfernt. Dann die A8 Stuttgart Richtung Karlsruhe. Die Autobahn ist zwischen Pforzheim West und dem Dreieck Karlsruhe nach einem Unfall aktuell gesperrt. 2 Kilometer Stau. Kommt gut an. Verkehrsinfos gibt's auf swr3.de.
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4: Mit Konstantin Zöller. Also 2-mal links, 3-mal rechts, dann 4-mal um den ganzen Kreisverkehr herum und dann nur noch geradeaus. So ist das ungefähr bei unserem relativ komplizierten Quiz. Es dauert ein bisschen, bis die Frage kommt, und dann, wenn sie da ist, geht es um Schnelligkeit. Ob das heute allerdings jemand beantwortet bekommt, keine Ahnung. Ist schon, also schon sehr Special Interest und auch nicht ganz leicht. Aber finden wir raus. In 10 Minuten hier.
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0: Viertel nach sieben haben wir es, hier ist SWR3 am Sonntagmorgen und wir wollen euch jetzt ein wenig herausfordern bzw. allgemein fordern. Wir spielen ein relativ kompliziertes Quiz und es geht so, wir segeln jetzt gemeinsam auf eine Quizfrage zu. Es dauert allerdings ein bisschen, bis wir am Kern der Frage angekommen sind. Wenn ihr aber glaubt, ihr wisst die Lösung, dann ruft ihr direkt live an. Und live heißt natürlich lieber das Radio direkt leise drehen, sonst klingt's doof. Freisprecher muss auch nicht unbedingt sein. Den Rest kennt ihr. 07221 2011, das ist unsere Nummer. Wisst ihr ja. Es geht auch um einen SWR3-Elch, ist ganz klar. So. Gleich hier in der Show gibt's It's My Life von No Doubt. Und genau da fängt unsere Frage auch an. Also, Achtung, es geht los. Der Song It's My Life ist im Original, das wisst ihr, von Talk Talk und war für die Band der Übergang in eine andere Ära. Also weg vom Synthie-Pop hin zu komplexerer Musik. 16 Jahre später gab es wieder einen Song, der It's My Life heißt und das war wieder der Übergang in eine neue Ära. Er kam von einer Band, die sich den Nachnamen des Frontmanns gegeben hat. Bon Jovi. Anders als bei It's My Life von Talk Talk ist die Geschichte ein bisschen unterschiedlich, weil bei Talk Talk wird ja erzählt, dass man sich eher passiv dem Schicksal einer unglücklichen Liebe hingibt. Bei It's My Life von Bon Jovi ist das eigene Schicksal quasi das Thema, dass man es selbst in die Hand nimmt. So macht das auch ein fiktives Paar, das schon mal in einem Songtext von Bon Jovi aufgetaucht war, in Living on a Prayer. Er heißt Tommy, aber wie heißt nochmal seine Freundin? Das ist die Frage. 07221 2011. Tommy und wovon wird gesungen in It's My Life, aber auch in Living on a Prayer? Weiß das irgendjemand? Frage ich mich gerade. Das ist schon super schwer. Ich konnte es auch überhaupt nicht einschätzen, ob man da überhaupt drauf kommen kann oder nicht. Also bisher weiß es keiner. 07221 2011. Ich gehe mal hier ran. Hallo.
1: Hallo.
0: Hallo, wer bist du? Und woher?
1: Matthias.
0: Hallo, hast du eine Lösung für uns?
1: Ja, Tina natürlich.
0: Und das ist vollkommen richtig! Sowas weiß man? Ich habe echt keine Ahnung. Aber du augenscheinlich schon.
1: Ja, ja.
0: Die Frage ist, möchtest du jetzt lieber Talk Talk oder Bon Jovi hören?
1: Ja, Bon Jovi auf jeden Fall.
0: Bon Jovi, okay, Moment, ich suche noch raus. Dann eben It's My Life von Bon Jovi und das machen wir für dich. SWR 3, ich komme zu dir. Danke dir fürs Mitspielen.
1: Alles klar, super.
0: Und
1: ja, vielen Dank.
0: Fürs Hintern retten. 7:17 Uhr, guten Morgen.

0: 7.24 Uhr. Guten Morgen.
1: Worte. Dominik Frei, katholische Kirche.
2: Wo man Jesus ganz weit unten begegnen kann, das beschreibt die Autorin Elisabeth Ziesler. Einmal im Leben abtauchen, 15 Meter, um ihm zu begegnen, um in der Tiefe am Grund des Mittelmeers empfangen zu werden, das ist ein Muss für jeden Taucher. Die 2,5 Meter große Christusstatue ist ein Andenken an den dort verunglückten italienischen Taucher Dario Gonzatti. Versenkt wurde der Cristo dei Abissi 1954. Er ist der Christus der Tiefe, genauer übersetzt der Christus der Abgründe. Er thront nicht erhaben auf einem Felsen, sondern wartet in der Dunkelheit und Tiefe auf die, die ihn dort suchen.

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7: Gleich 7:30, das Neueste aus dem SWR3-Verkehrszentrum. Eine Meldung für euch von der A8 Stuttgart Richtung Karlsruhe zwischen Pforzheim-West und dem 3 Karlsruhe. Ein Unfall, 1 Kilometer Stau. Kommt gut an, Verkehrsinfos gibt's immer auch auf swr3.de. SWR3 fit, jetzt mit Taylor Swift. Läuft die auch mal im Radio, siehst du.

0: 7.38 Uhr. Hier ist SWR 3. Guten Morgen. Wusstet ihr, die Bäume am Wiener Zentralfriedhof können jetzt sprechen? Also so in der Art zumindest. Die Jungbäume, die wurden dort mit Feuchtigkeitssensoren ausgestattet und können so quasi um Hilfe bitten, wenn die Hitze zur Gefahr für die Bäume wird, wenn es aber zu trocken ist. Na, das klingt doch leibernd.
1: Bei mir steht Dirk Durststengel. Er ist der Wasserförster bei diesem botanischen Versuchsaufbau. Ja. Herr Durststengel, was ist das hier?
2: Das ist ganz einfach. Die Bäume am Zentralfriedhof, die haben wir mit so Sensoren ausgestattet, wodurch sie in der Lage sind, mit uns zu kommunizieren. Also die sprechen quasi mit uns.
1: Aha. Und was sagt dann diese Buche da?
2: Moment einmal.
3: Leg mir am Arsch, ist das heiß. Ich brauch dringend was zum Saufen.
1: Beeindruckend. Und was sagt diese Tanne da?
2: Einen kleinen Augenblick.
4: Alter, die Eiche da hinten klappert ständig Tageslicht. Dann könnt ihr auswachsen.
1: Na, dann hören wir doch direkt mal die Eiche an, oder?
2: Moment.
4: Welcher Wabler kommt jetzt auf das? Ich soll da Tanne das Licht planen, dem alten Suderer, Alter. Die soll sich verziehen, sonst reiß ich die Nadeln einzeln aus, dem alten Ranzer.
1: Das ist ja unglaublich. Kann ich jetzt auch direkt mit der Eiche kommunizieren?
2: Ja, probieren Sie es aus.
1: Hallo, liebe Eiche, wie geht es dir?
4: Wie es mir geht? Natürlich schlecht, du Hurenkind.
1: Aber wieso?
4: Du stehst auf dem Schlauch, du Chappel.
1: Ja, ich stehe wirklich auf dem Schlauch. Ich verstehe nicht, was die Eiche meint.
5: Du stehst allerweil auf dem Wasserschlauch, du Depp.
1: Oh, Entschuldigung.
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7.45 Uhr, Viertel vor 8 haben wir es. Während ihr heute Morgen vermutlich gerade aus angetauten Laugenbrezeln den Kopf der Medusa mit dem Gesicht von Gianni Infantino nachmodelliert, gibt's von uns ja wohl Musik. Es ist was Sommerliches. Another

SWR3 fit am Sonntagvormittag. Ihr wisst ja, unsere Nachrichten gehen sehr pünktlich los um genau 8. Deswegen habe ich jetzt noch 40 Sekunden Zeit, um euch glücklich zu machen. Mit der Titelmelodie von Alf.

0: diese Basslinie, oder? Also mich macht das glücklich.
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2: Um 8 Uhr mit Christiane Sütterle. Japan erinnert an den Atombombenabwurf auf Nagasaki. Die meisten Deutschen sind gegen die Abschaffung der Rente mit 63. Das Wetter heute ist zunächst Sonne, am Nachmittag Schauer und Gewitter möglich. 30 bis 36 Grad. Japan gedenkt heute der Opfer der Atombombe auf Nagasaki im Zweiten Weltkrieg. 3 Tage nach Hiroshima warf das US-Militär am 9. August 1945 eine zweite Atombombe auf Nagasaki. Japan-Korrespondent Johannes Edelhoff.
3: Vor 81 Jahren explodierte die Plutoniumbombe Fat Man um 11.02 Uhr etwa 500 Meter über der Stadt. Bis zum Jahresende 1945 starben nach Schätzungen rund 74.000 Menschen. Viele Überlebende leiden bis heute unter den Folgen der Strahlung. Zur Stunde der Explosion legten die Teilnehmer im Friedenspark eine Schweigeminute ein. In seiner Friedenserklärung warnte Bürgermeister Shiro Suzuki vor der Logik nuklearer Abschreckung. Atomwaffen seien ein absolutes Übel, würden keine Sicherheit bringen, sondern könnten mit der Menschheit nicht koexistieren. Er forderte die Atommächte zur Abrüstung auf.
2: Eine schnelle Wiedereröffnung der Straße von Hormus wird eher unwahrscheinlich. Der Iran hat sie an verschiedene Voraussetzungen geknüpft. So müssten die USA den Krieg gegen Iran beenden, alle Truppen aus der Region abziehen und für die entstandenen Kriegsschäden zahlen. Iran fordert außerdem, alle Sanktionen zu beenden und das eingefrorene Vermögen freizugeben. Zudem verlangt die Führung in Teheran von den USA Garantien, dass sie das Land nie mehr angreifen werden. Von diesen Forderungen werde man nicht abweichen. 4 Bundesländer haben um Mitternacht das Lkw-Sonntagsfahrverbot für bestimmte Transporte ausgesetzt. Das soll der Wirtschaft helfen, denn wegen des Niedrigwassers können nicht mehr so viele Waren auf den Flüssen transportiert werden. Rheinland-Pfalz, Nordrhein-Westfalen, das Saarland und Niedersachsen erleichtern Lkw-Transporte durch die Aussetzung. Eine Mehrheit der Deutschen ist für den Erhalt der Rente mit 63. In einer Umfrage für die Bild am Sonntag lehnen gut 2/3 der Befragten eine Abschaffung der abschlagsfreien Rente nach 45 Beitragsjahren ab. Mehr als die Hälfte der Befragten wollen selbst früher aufhören zu arbeiten oder haben das bereits getan. Die Bundesregierung plant, die Rente mit 63 abzuschaffen. Die Gewerkschaften und mehrere ostdeutsche CDU-Ministerpräsidenten wollen sie aber beibehalten. In der Debatte um Verfehlungen von Weltfußballchef Infantino hat sich die FIFA hinter ihren Präsidenten gestellt. Laut Weltfußballverband versuchen einige Akteure, die FIFA und ihren Präsidenten zu schwächen. Spekulationen dürften nicht als Tatsachen dargestellt werden. Falschmeldungen werde man energisch entgegentreten, teilte die FIFA mit. Infantino hatte geplant, Beteiligungen an Weltmeisterschaften an private Investoren zu verkaufen. Nach großem Widerstand, vor allem aus Europa, musste er seine Pläne aber fallen lassen. Die Zeit, es ist 8.03 Uhr.
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0: Heute gibt es wieder viel Sonne. Am Nachmittag wird es dann von Frankreich her wolkiger. Dann auch Schauer und Gewitter mit dabei. Dazu wird es heiß mit 30 Grad in der Eifel und bis 36 Grad in der Rhein-Neckar-Region. Morgen gibt es dann im Süden von Baden-Württemberg noch ein paar Schauer und Gewitter. Sonst oft Sonne bei 29 Grad. Bis 36 Grad in der Spitze. Es ist gleich 8:04. Das Neueste aus dem SWR 3 Verkehrszentrum. Eine Meldung, die A8 Stuttgart Richtung Karlsruhe zwischen Pforzheim-West und dem 3 Karlsruhe. Ein Unfall, 1 Kilometer Stau. Kommt gut an.
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0: Mit Konstantin Zöller, entweder Feuerwerk oder eine Drohnenshow. Das kriegt man bei Sommerfesten ja gerne mal geboten. Beim Seenachtsfest in Konstanz gab es gestern beides. Wir rechnen also mit viel Begeisterung, wenn wir gleich mal hören, wie es den Leuten so gefallen hat. Das machen wir gleich nach den Hooters, nach Fayad und jetzt Topic.
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0: 8 Uhr und 13 Minuten. Es wird drei fit am Sonntagmorgen. Es war heiß, es war voll und es war gut. Gestern das Seenachtfest in Konstanz. Die Leute am und auf dem Wasser. Viele Boote sind trotz wenig Wasser im Bodensee rausgefahren, um das Programm Highlight zu sehen. Also das Feuerwerk und die Drohnenshow. Bei letzterer wurden dann Symbolbilder vom Bodensee gezeigt, also Fische, Äpfel, Radfahrer. So, jetzt ist die Frage, wie fandet ihr das denn?
1: Also ich fand dieses Jahr Seenachtfest ultra krass.
2: Die Drohnenshow war mein Highlight, weil habe ich noch nicht gesehen. Ich war zum dritten Mal jetzt hier und das hat mir sehr gut gefallen. Ja.
3: Ich fand es grandios, es war sehr schön. Die Drohnenshow fand ich auch richtig toll, weil die hat nochmal so das, was Konstanz ausmacht, dargestellt oder auch was die Bodenseeregion ausmacht. Und es ist eine schöne Alternative zum Feuerwerk.
4: Ja, es war auch sehr, sehr schön, vor allem die Drohnenshow. Ich habe mich da auch sehr als Konstanzerin wiedererkannt, vor allem mit dem Fahrrad und jetzt noch im Nachgang das Feuerwerk von der Schweiz. Einfach wieder traumhaft.
5: Natürlich das Feuerwerk. Also hat mir am meisten gefallen, vor allem mit der schweizerischen Seite und der deutschen gemeinsam. Super, super Vereinigung.
6: 10 von 10. Wirklich. 100%. Abartig schön.
0: Abartig schön. So viel zur Vereinigung. Übrigens, am Ende der Drohnenshow wurde die deutsche und die Schweizer Flagge in der Mitte gezeigt. Also, wie das Feuerwerk vom Ufer und vom See aus ausgesehen hat, wir haben so eine Gegenüberstellung, ist ganz interessant, was man jeweils so sieht, in der Insta-Story von SWR3. Tiffany Aris, Vertigo. Guten Morgen.

20 Minuten nach 8. 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Ihr habt jetzt noch ziemlich genau 1 Minute und 23 Sekunden Zeit, um euch einen Schluck Kaffee oder Orangensaft oder sowas zu besorgen, damit ihr das R auch so gurgeln könnt wie Stromae. Der macht das ja immer ganz gerne. Wenn das jemand anders machen würde, dann wäre es irgendwie albern, glaube ich. Aber er kann das, ne? Ist nicht nur ein schöner Song, sondern ist auch ein interessanter Song. Das hat man ja auch nicht immer, gell? Tovelo und Stromae, De Fleur. Wer das Gurgeln findet, darf's behalten. Es wäre 3 hier.

8.29 Uhr, eine Minute vor 8:30 haben wir es. Hi, hier ist das Neueste aus dem SWR3-Verkehrszentrum. Bitte Vorsicht auf der A8 München Richtung Stuttgart. Zwischen Burgau und Günzburg ist eine ungesicherte Unfallstelle. Die linke Spur ist blockiert. A8 Stuttgart Richtung Karlsruhe. Zwischen Pforzheim-West und dem Dreieck Karlsruhe. Ein Unfall und einen Kilometer Stau. Wenig los heute Morgen. Wir gönnen's euch ja. SWR3 fit jetzt mit Harry Styles und American Girls.

0: 8.37 Uhr und jetzt die Gedanken von Martin Wolf, Katholische Kirche.
1: Longevity. Übersetzt heißt das Langlebigkeit. Gemeint ist damit aber oft ein Trend, bei dem Menschen alles dran setzen, möglichst lange zu leben. Manche machen da echt seltsame Dinge, stopfen etwa jeden Tag Pillen in sich rein. Andere schwören auf Kältekammern und manches mehr. Eine viel einfachere Möglichkeit, zumindest für uns Männer, wäre es, Mönch zu werden. Naja, für die meisten von uns vielleicht nicht ganz so einfach. Aber es lohnt sich trotzdem mal genauer hinzusehen. Eine Studie zeigt nämlich, Ordensmänner sind klar im Vorteil, was das lange Leben angeht. Sie werden deutlich älter als der Durchschnittsmann. Bei Frauen ist der Effekt geringer. Offenbar tut ein geregeltes Leben uns Männern gut, mit klar strukturiertem Tagesablauf. Auch ein Leben in Gemeinschaft ist nachweislich gesünder. Es ist nicht gut, dass der Mensch allein sei, heißt es schon in der Bibel. Denn wer sich im Kloster jeden Tag begegnet, merkt einfach schneller, wenn es dem anderen mal nicht gut geht. Und dann ist da ja auch noch das geistliche Leben. Regelmäßiges Beten und Meditieren also. Weil es einfach gut tut, wenn ich weiß, dass ich getragen bin. Von anderen Menschen und von Gott. Egal was kommt. Klar, das schützt nicht vor Krankheiten oder Sorgen. Aber es kann helfen, anders damit umzugehen. Gelassener, hoffnungsvoller. Und dafür muss ich nicht mal im Kloster leben.

8:46 Uhr. Oasis in SWR 3. Vielleicht habt ihr ja gerade eure Morning Pages oder sowas hinter euch gebracht, ne, wo man so Gedanken notiert am Morgen. So was Ähnliches macht jetzt auch Gracie Abrams mit uns gemeinsam. Sie reflektiert und schaut auf ihr Leben. Sie hat irgendwann bei ihrem Studium auf Pause gedrückt, um sehr erfolgreich in der Musik zu werden. Und jetzt fragt sie sich, welche Entwicklungsstufen habe ich da wohl hinter mir gelassen? Ja, ihr merkt, es ist relativ verkopft. Man kann sich auch über ihren oder seinen Erfolg selbst sehr freuen, aber ist bei ihr natürlich ein bisschen anders. Ihr Vater ist

J.J. Abrams, sehr, sehr erfolgreicher Drehbuchautor und hat zum Beispiel bei Star Wars Filmen die Regie geführt. Also da ist schon ein anderer Erfolgsdruck oder Horizont dahinter. Look at My Life heißt der Song, den wir jetzt hören, und da nimmt sie uns mit und lässt uns sehr nahe ran. Neu in SWR 3. Hey.

SWR 3 Fit, Achtung, aktuelle Gefahrenstelle. Vorsicht auf der B33 Konstanz Richtung Singen. Zwischen Radolfzell und Singen ein defekter PKW steht auf der rechten Spur rum. Da passt ihr doch bitte auf, dass es auch für euch ein Happy Ending gibt. Das war SWR 3 Fit für heute. Mein Name ist Konstantin Zöller. Gleich gibt's Tiefgründiges mit Anno Wilhelm in SWR 3 Talk. Wir hören uns bald wieder. Immer dran denken. Ihr könntet Leuten einfach sehr, sehr schlechte Filme und Serien einfach so empfehlen. Echt? Du hast Siegfried mit Tom Gerhardt nicht gesehen? Voll der gute Film, würde ich unbedingt anschauen. Oder ihr könntet lieb sein. Das geht natürlich auch.

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1: Um 9 Uhr mit Christiane Sütterle. Seit heute erlauben 4 Bundesländer Lkw-Transporte auch am Sonntag. Die meisten Deutschen sind gegen die Abschaffung der Rente mit 63. Das Wetter heute zunächst Sonne, am Nachmittag Schauer und Gewitter möglich. 30 bis 36 Grad. In 4 Bundesländern dürfen heute am Sonntag Lkw unterwegs sein, um wichtige Waren zu transportieren. Grund ist das Niedrigwasser in deutschen Flüssen, das die Lieferketten vieler Unternehmen bedroht. Anna Fahrweg aus der Nachrichtenredaktion.
2: Abgestimmt haben sich die Länder vorab nicht. Deswegen gilt das aufgehobene Fahrverbot im Saarland und Rheinland-Pfalz bis spätestens Ende September. In Niedersachsen und Nordrhein-Westfalen erstmal nur für den August. Großraum- und Schwertransporte sind von der Lockerung in allen 4 Fällen ausgenommen. Ob so mehr Lkw auf den Straßen sein werden, ist offen, denn die Speditionen haben nicht automatisch mehr Fahrer. Möglicherweise verteilt sich der Lieferverkehr eher über die ganze Woche.
1: Eine Mehrheit der Deutschen ist für den Erhalt der Rente mit 63. In einer Umfrage für die Bild am Sonntag lehnen gut 2/3 der Befragten eine Abschaffung der abschlagsfreien Rente nach 45 Beitragsjahren ab. Mehr als die Hälfte der Befragten wollen selbst früher aufhören zu arbeiten oder haben das bereits getan. Die Bundesregierung plant, die Rente mit 63 abzuschaffen. Die Gewerkschaften und mehrere ostdeutsche CDU-Ministerpräsidenten wollen sie ab. Beibehalten. Eine schnelle Wiedereröffnung der Straße von Hormus wird eher unwahrscheinlich. Der Iran hat sie an verschiedene Voraussetzungen geknüpft. So müssten die USA den Krieg gegen Iran beenden, alle Truppen aus der Region abziehen und für die entstandenen Kriegsschäden zahlen. Iran fordert außerdem, alle Sanktionen zu beenden und das eingefrorene Vermögen freizugeben. Japan gedenkt heute der Opfer des Atombombenabwurfs auf Nagasaki. Vor 81 Jahren warfen die US-Streitkräfte die Plutoniumbombe Fat Man über der Stadt ab. Bis zum Jahresende 1945 starben nach Schätzungen rund 74.000 Menschen. Bei der Gedenkstunde im Friedenspark von Nagasaki warnte Bürgermeister Suzuki vor der Logik nuklearer Abschreckung. Atomwaffen seien ein absolutes Übel und würden keine Sicherheit bringen. Er forderte die Atommächte zur Abrüstung auf. In der Debatte um Verfehlungen von Weltfußballchef Infantino hat sich die FIFA hinter ihren Präsidenten gestellt. Laut Weltfußballverband versuchen einige Akteure, die FIFA und ihren Präsidenten zu schwächen. Spekulationen dürften nicht als Tatsachen dargestellt werden, teilte die FIFA mit. Infantino hatte geplant, Beteiligungen an Weltmeisterschaften an private Investoren zu verkaufen. Nach großem Widerstand, vor allem aus Europa, musste er seine Pläne aber fallen lassen. Die Zeit 9.03 Uhr.
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3: Wir haben erstmal noch lockere Wolken. Häufig scheint die Sonne. Es wird dann schnell heiß mit Spitzenwerten zwischen 30 Grad in der Eifel und 36 Grad im Kraichgau und an der Tauber. Am Nachmittag ziehen von Frankreich her dichtere Wolken nach Rheinland-Pfalz und Baden-Württemberg. Dann kann es ab und zu regnen. Im Südschwarzwald und auf der Schwäbischen Alb gibt es örtlich kräftige Gewitter. Dabei wird es windig. Mit Gewittern, mit stürmischen Böen. Und morgen haben wir dann häufig Sonne. Am Nachmittag gibt es dann wieder Schauer und Gewitter. Es ist 9:03 Uhr, das Neueste aus dem SWR3-Verkehrszentrum. Vorsicht auf der B33 Konstanz Richtung Singen. Zwischen Radolfzell und Singen, da steht ein defekter Pkw auf der rechten Spur. A8 München Richtung Stuttgart, zwischen Burgau und Günzburg Unfall. Die linke Spur ist da blockiert. 2 Kilometer Stau, Verzögerung bis zu 10 Minuten. Ansonsten freie Fahrt, hoffentlich bleibt so.
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3: Mit Anno Wilhelm heute zu Gast im Talk, die sehr lustige bayerische Kabarettistin Eva Karl-Faltermeier. Der Fußballtrainer Christian Eichner, mit dem wir ab 12 ins Innenleben dieses Jahr ganz besonderen Berufes gucken. In dieser Stunde geht's los mit der Extremschwimmerin Nathalie Pohl, die will ab Dienstag den Main und dann den Rhein durchschwimmen. Wie sie das macht, wie sie gesichert ist, warum manchmal andere für sie entscheiden müssen, wann Schluss ist mit dem Schwimmen. Darüber sprechen wir mit Nathalie Pohl. Hits unter anderem von Shakira und Burna Boy.
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0: Hier ist der SWR3 Talk. Wenn ihr gerade am Rhein entlang fahrt oder drüber fahrt, das sind für ihre Verhältnisse ja Rinnsale, vor allen Dingen der Rhein, die Hitze, der fehlende Regen, alles zusammen. Auch der Main hat wenig Wasser und trotzdem will die Extremschwimmerin Nathalie Pohl beide Flüsse ab Dienstag von Frankfurt nach Köln durchschwimmen. 220 Kilometer schwimmend, ein Abenteuer. Vorher ist sie unser Gast hier in SWR3. Guten Morgen, Nathalie Pohl.
1: Ja, guten Morgen.
0: Der Rhein hat gerade extremes Niedrigwasser. Wann ist denn klar, ob Sie das wirklich machen können und wie Sie das machen können?
1: Das Projekt wird starten am Dienstag, 6 Uhr geht's los. Wir haben alles abgeklärt. Wenn jetzt nicht nochmal eine ultra krasse Hitzewelle kommt, dann wird das alles funktionieren. Es ist noch mehr als genug Wasser da, um zu schwimmen.
0: Wie wird das gehen in dieser schmalen Fahrrinne? Es sind ja sehr viele Schiffe unterwegs, die drängeln sich da auch. Wie kommen sie da zwischendurch?
1: Genau, also es wird natürlich weniger Platz geben, als wenn der jetzt normal Wasserstand wäre. Aber da das Schwimmen ja alles vorher monatelang geplant ist, wir haben die DLRG dabei, das funktioniert alles. Man muss natürlich sehr vorsichtig sein. Aber auch für die Sicherheit habe ich natürlich alles getan, was in meiner Macht steht. Ich werde mit Schwimmboje schwimmen, ich habe ein Begleitboot dabei. Also es ist wirklich von A bis Z an alles gedacht, was die Sicherheit angeht. Nichtsdestotrotz muss man natürlich bei so extremen Projekten immer noch mal ein bisschen mehr aufpassen, das ist ganz klar, aber dafür ist es auch irgendwo ein Extremsport, den ich mache.
0: Was kriegen Sie mit von Ihrer Umwelt, wenn Sie da kraulend sich durchbewegen?
1: Also manchmal fokussiere ich mich tatsächlich sehr stark auf mein Begleitboot, einfach wenn es eben eng wird und man sich sehr stark auf jetzt gerade fokussieren muss. Aber wenn es dann natürlich jetzt, weiß ich nicht, an Tag 3 oder so, wenn man wirklich im Flow dann auch irgendwann angekommen ist, dann nehme ich schon mehr wahr, als man vielleicht denkt. Also ich sehe da schon alles eigentlich. Ich bin ja vor ein paar Jahren mal um Manhattan geschwommen und da hat man ja von der Skyline auch extrem krasse Views gehabt. Also ich freue mich sehr.
0: Der Rhein hat eine Strömung. Wie sehr hilft die Ihnen beim Vorankommen?
1: Der Rhein hat natürlich eine Strömung. Jetzt sind wir natürlich durch das Niedrigwasser ist die Strömung einfach viel, viel weniger. Was natürlich für mich das alles noch mal viel anstrengender macht, weil ich natürlich durch weniger Unterstützung auch einfach weniger vorankomme. Und deswegen hoffen wir, dass wir trotzdem das Projekt so durchziehen können. Wir werden hier und da, glaube ich, langsamer vorwärts kommen, als wir geplant hatten. Aber ja, wir geben unser Bestes.
0: Die Extremschwimmerin Nathalie Pohl ist unser Gast im SWR3 Talk. Und das mit dem Sichern in diesem gefährlichen Fluss, das müssen wir uns gleich nochmal ein bisschen genauer angucken.

0: Gleich im SWR 3 Talk der neue Hit von Gentleman zusammen mit Michael Patrick Kelly, Wildfire. Immer weniger Kinder können schwimmen. Immer wieder ertrinken Menschen im Rhein. Wir berichten ja jeden Sommer darüber hier in SWR 3, weil sie die Gefahren einfach unterschätzen. Die Extremschwimmerin Nathalie Pohl ist unser Gast. Sie wird ab Dienstag durch Main und Rhein durchschwimmen, 220 Kilometer weit, und dabei mit ihrer Stiftung Spenden sammeln, um mehr Kindern das Schwimmen beizubringen. Sie ist unser Gast, Nathalie Pohl. Ich bin als Kind aufgewachsen am Rhein und es war uns bei Höchststrafe verboten, da auch nur einen Fuß reinzusetzen. Wir durften auf keinen Fall hin wegen dieser Strömungen, niemals. Sie haben die DLRG dabei, haben wir schon gehört, auch ein Beiboot. Hängen Sie da irgendwie dran? Sind Sie da irgendwie befestigt dran?
1: Nee, fest nicht, also ich schwimme frei.
0: Gibt es keine Verbindung, irgendwie ein Seil oder so?
1: Nee, ich schwimme ganz ohne jegliche Berührung zu dem Boot. Natürlich ist das super nah an mir, also dass in gefährlichen Situationen wir jederzeit eingreifen können. Wir werden mit Schwimmboje schwimmen und natürlich die Stellen, wo jetzt extreme Strömungen sind, natürlich auch auslassen. Beziehungsweise wissen wir das alles. Wir haben das monatelang vorbereitet. Das ist jetzt nicht, ich gehe jetzt nicht an Rhein und schwimme mal los, sondern das ist natürlich eine sehr geplante Aktion über Monate lang. Deswegen, ich kann auch nur jedem davon abraten, einfach mal so im Rhein schwimmen zu gehen. Ich möchte einfach aufmerksam machen, und das schafft man auch irgendwo nur, wenn man eben ein bisschen extrem unterwegs ist.
0: Sind auf Ihrem Beiboot Menschen, die Sie ganz genau kennen? Ich glaube, Ihr Vater ist in der Regel dabei, Ihr Bruder, und die manchmal für Sie entscheiden müssen, wann es auch gut ist, wann Schluss ist. Was sind das für Situationen, in denen andere quasi dann sagen, jetzt ist gut?
1: Genau, das, was ich mache, ist ein Extremsport, das wird es auch immer bleiben, und ich gehe über meine eigenen Grenzen weit hinaus. Also nehmen wir zum Beispiel den Nordkanal zwischen Irland und Schottland, den ich als letztes von den Ocean 7 durchschwommen bin. Da reden wir von einer Wassertemperatur von 12,7 Grad, wo ich über 11 Stunden im Wasser war. Und irgendwann kommt man an den Punkt, wo einfach der menschliche Körper nicht mehr dafür gemacht ist, in diesen Wassertemperaturen zu schwimmen. Und ja, da muss man mental sehr stark sein, körperlich extrem fit sein, aber trotzdem kann man nicht ausschließen, dass eben diese Situation kommt, wo man selbst gar nicht mehr in der Lage ist zu entscheiden. Das ist tatsächlich sehr schwer für einen Außenstehenden nachzuvollziehen, aber es gibt Momente, wo ich einfach nicht mehr selbst sagen kann, es ist genug, und da brauche ich dann eben meine Familie und meine Trainer und mein Team, die dann mir diese Entscheidung abnehmen. Und ich habe die auch in den letzten 12 Jahren noch nicht einmal hinterfragt. Also wenn die Entscheidung getroffen ist und wir sagen, okay, das Schwimmen ist vorbei, dann ist das so, dann akzeptiere ich das zu 1000%. Und das Schöne ist ja, man kann ja auch immer wieder kommen, der Ozean wartet ja auf einen.
0: Ja, das tut er. Auf diese Oceans 7, die wir schon gehört haben, gucken wir gleich hier in SWR 3 mit der Extremschwimmerin Nathalie Pohl.

0: Es ist 9:30 Uhr, das Neueste aus dem SWR3-Verkehrszentrum. Vorsicht auf der A60 Bingen Richtung Mainz. In der Ausfahrt Bingen-Ost, da steht ein defektes Fahrzeug. Vorsicht auf der A671 Wiesbaden Richtung Mainz. Zwischen Mainz-Amöneburg und Mainz-Kastell, da ist ein Reh auf der Fahrbahn. Und A8 München Richtung Stuttgart zwischen Burgau und Günzburg. Unfall, da ist die linke Spur blockiert. 2 Kilometer Stau, Verzögerung bis zu 10 Minuten. Allen unterwegs gute Fahrt. Zu Gast im SWR3-Talk ist die Extremschwimmerin Nathalie Pohl. Sie haben, Frau Pohl, die Ocean 7 geschafft. Das sind 7 Meerengen. Der Ärmelkanal gehört dazu, die Straße von Gibraltar. Bevor wir da gleich drüber sprechen genauer, können Sie eigentlich im Sommer einfach so ins Freibad gehen an so einem Tag wie heute oder ist das nur was für Amateure?
1: Also wenn ich mal nicht schwimmen gehen muss, dann mache ich das auch nicht. Also ich bin froh auch im Urlaub, wenn ich am Strand bin oder so, dann gucke ich mir das alles gerne auch mal vom Strand an und bin nicht diejenige, die da jetzt als erstes, weil ich einfach jeden Tag mehrere Stunden trainiere, ist auch ganz schön mal hier und da mal Abstand zu haben.
0: Sie sind Profi, Sie trainieren eigentlich jeden Tag, nur sonntags trainieren Sie nicht. Warum? Ja. Was ist mit dem Sonntag?
1: Man muss einfach einen Tag mal in der Woche Pause haben und da ist für mich der Sonntag mein heiliger Tag. Da wird mich kein Wasser auf der Welt sehen. wieso Sonntag? Einfach, weil ich sonntags einfach als Neustart dann sehe und dann Montag wieder voll durchstarte.
0: Hier ist SWR3.

0: SR3 Talk hier am Sonntag mit der Extremschwimmerin Nathalie Pohl. Frau Pohl, Sie haben die Oceans 7 geschwommen. Das ist eine Marathon-Schwimmherausforderung für Extremschwimmerinnen, Extremschwimmer wie Sie. 7 der gefährlichsten und anspruchsvollsten Meerengen der Welt. Darunter der Ärmelkanal. Was war denn für Sie unter denen die größte Herausforderung?
1: Die größte Herausforderung war tatsächlich die Cook Street in Neuseeland.
0: Was ist das genau?
1: Das ist von der Nord- zu Südseite oder Süd- zu Nordseite. Man kann beide Richtungen schwimmen. Das sind 27 Kilometer dazwischen. Aber da Wellington die windigste Stadt auf der ganzen Welt ist und ich habe bei der Meerenge tatsächlich 3 Versuche gebraucht, bis ich es geschafft habe. Und das zeigt auch ganz schön, ich habe bei meinen ersten 2 Versuchen war ich tatsächlich 14 Stunden im Wasser und hatte immer noch 6 Kilometer bis zur anderen Seite. Und geschafft habe ich es, also in meinem dritten Versuch habe ich es dann in 6 Stunden 33 Minuten. Und das zeigt einfach auch, wie extrem abhängig dieser Sport einfach von der Natur ist und von den Gegebenheiten. Ich habe schon erlebt, da war ich 6 Stunden im Schwimmen. Es war glatt wie ein Pool und von jetzt auf gleich wirklich in 10 Minuten kamen 2-3 Meter hohe Wellen. Und da gibt es natürlich auch für mich nur 2 Möglichkeiten. Entweder ich schwimme weiter und versuche mein Bestes zu geben oder ich gehe immer aufs Boot und der Versuch ist abgebrochen. Aber wenn man es dann erst beim dritten Mal schafft, dann ist es natürlich auch im Nachhinein, es bleibt viel länger bei einem und also das werde ich wahrscheinlich auch mein Leben lang nie vergessen.
0: Sie haben so mit 5, 6 angefangen, wie die meisten Kinder, zu schwimmen, sind dann Leistungsschwimmerin gewesen in der Halle über viele Jahre, haben dann die Lust verloren und haben dann ein Buch gelesen über die durch

0: Wasser geschluckt habe. Ich habe Abgase vom Boot eingeatmet, hatte eine Kohlenstoffmonoxidvergiftung. Und trotzdem wollte ich einfach diesen Ärmelkanal unbedingt durchschwimmen und bin dann ein Jahr später wieder an den Start gegangen. Habe natürlich sehr viel auch daraus gelernt und konnte es mir dann ja ein Jahr später zum Glück diesen Traum erfüllen. Damals habe ich auch gedacht, der Ärmelkanal ist der Mount Everest unter dem Schwimmen. Aber dem ist nicht so. Es gibt noch viel extremere Meerengen da draußen. Und ja, das durfte ich alles auch auf meiner Reise dann jetzt lernen, die letzten Jahre.
1: Sie hatten Abgase eingeatmet von den Schiffen, die da durch den Ärmelkanal durchfahren.
0: Von meinem eigenen Begleitboot. Also ich habe ja immer ein Boot dabei und ich bin zu weit hinten, da wo die Motoren sind, logischerweise geschwommen und nicht so, wo man eigentlich schwimmen sollte, vorne. Aber das war auch alles ein Learning. Also habe daraus gelernt und habe es natürlich dann anders gemacht beim nächsten Mal.
1: Zu den Regeln gehört übrigens, dass man diese Strecken nur im Badeanzug schwimmen darf, also nicht mit Neopren oder so. Wie es im Kopf einer Extremschwimmerin aussieht, darüber sprechen wir noch in dieser Stunde mit der Extremschwimmerin Nathalie Pohl hier im SWR3 Talk.

0: Ums Extremschwimmen geht's hier im SWR3 Talk am Sonntag mit der Extremschwimmerin Nathalie Pohl. Frau Pohl, Sie durchschwimmen Meerengen, Sie durchschwimmen Flüsse, die echt gefährlich sind. Wo sind Sie denn da im Kopf, wenn Sie stundenlang, viele, viele Stunden lang mit sich allein sind? Das ist ja für uns Normalschwimmer im eigentlichen Sinne wirklich unvorstellbar. Frau Pohl?
1: Ja, es ist auch schwer nachvollziehbar, aber man ist sehr, sehr bei sich. Also ich bin sehr mit mir und meinen Gedanken, alleine auch, ja, über die mehreren Stunden. Ich habe ja auch eigentlich keinen Kontakt, ich habe ja meine Ohrenstöpsel drin. Selbst wenn ich für diese Getränkeaufnahme, diese 20, 30 Sekunden kurz Kontakt zum Boot habe, dann beschränkt sich das auf Motivationsschilder. Und halt eben, da ist nicht viel Kommunikation. Also man ist wirklich mit sich selbst und muss auch wirklich bei sich bleiben. Also manchmal habe ich auch schon dazu tendiert, irgendwie jetzt, weiß ich nicht, an eine warme Dusche zu denken oder an Urlaub etc. Aber man muss wirklich versuchen, in dem Moment zu bleiben und sich eben nicht wegzudenken, weil sonst kann es auch wirklich gefährlich werden. Ich zähle dann tatsächlich auch für Stunden meine Armzüge. So wie so eine Art Meditation wird das dann einfach irgendwann, wenn ich dann so 5, 6 Stunden in einem Schwimmen drin bin, dann denkt man gar nicht mehr so viel nach.
0: Sie kommen aus einer Unternehmerfamilie. Ihr Großvater hat die Deutsche Vermögensberatung gegründet. Ihr Vater ist der Vorstandsvorsitzende, also der Mensch, der bei Ihnen auf dem Boot mitsitzt. Man kann sich nur schwer vorstellen, dass Sie in einem Bürojob glücklich werden mit Ihrem offensichtlichen Bewegungsdrang. Ist das so?
1: Ja, also mache ich auch das, was ich mache. Meine große Leidenschaft ist das Schwimmen und ich bin sehr froh, dass ich die als Kind schon entdecken durfte. Ja, also Bürojob, ist jetzt nicht mein absolutes Favorite, muss ich sagen. Bin lieber draußen unterwegs.
0: Welchen Beruf haben Sie denn gelernt?
1: Ich habe tatsächlich Sport studiert und alles, was da drum, also auch um menschlichen Körper etc. interessiert mich einfach enorm. Ich habe Bücher geschrieben, habe jetzt gerade mein eigenes Fashion-Label rausgebracht und natürlich alles, was mit dem Schwimmen zu tun hat, interessiert mich.
0: Aber wenn Sie Ihre Steuererklärung ausfüllen, dann steht da Berufssportlerin oder was kommt da rein?
1: Wahrscheinlich, ja.
0: Sie machen keine Steuererklärung?
1: Das mache ich natürlich.
0: Dann viel Erfolg bei dieser Herausforderung, das Durchschwimmen des Mains und des Rheins von Frankfurt bis nach Köln. Kommen Sie gesund an.
1: Danke.
0: Nathalie Pohl war unser Gast im SWR3 Talk am Sonntag. Danke für Ihren Besuch.
1: Dankeschön.

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1: Um 10 Uhr mit Christiane Sütterle. Seit heute erlauben 4 Bundesländer Lkw-Transporte auch am Sonntag. Das Finale der Tour de France der Frauen führt nach Nizza. Das Wetter ist sonnig, dann wolkiger, örtlich Schauer und Gewitter 30 bis 36 Grad. In 4 Bundesländern dürfen heute am Sonntag Lkw unterwegs sein, um wichtige Waren zu transportieren. Grund ist das Niedrigwasser in deutschen Flüssen, das die Lieferketten vieler Unternehmen bedroht. Anna Farwig aus der Nachrichtenredaktion.
2: Abgestimmt haben sich die Länder vorab nicht. Deswegen gilt das aufgehobene Fahrverbot im Saarland und Rheinland-Pfalz bis spätestens Ende September. In Niedersachsen und Nordrhein-Westfalen erstmal nur für den August. Großraum- und Schwertransporte sind von der Lockerung in allen 4 Fällen ausgenommen. Ob so mehr Lkw auf den Straßen sein werden, ist offen, denn die Speditionen haben nicht automatisch mehr Fahrer. Möglicherweise verteilt sich der Lieferverkehr eher über die ganze Woche.
1: Die Rüstungsindustrie ist als Arbeitgeber offenbar sehr gefragt. Nach Angaben des Chefs von Rheinmetall, Papperger, bewerben sich allein in seinem Unternehmen im Monat fast 23.000 Menschen. Und das seien nur die Zahlen für die deutschen Standorte. Weltweit seien es im vergangenen Jahr 360.000 Bewerbungen gewesen. Viele Bewerber seien um die 30 Jahre oder jünger. Die Türkei will das gerade erst gegründete Militärbündnis mit Saudi-Arabien und Pakistan um zusätzliche Mitglieder erweitern. Außenminister Fidan sagte, mehrere Staaten, darunter Ägypten, hätten schon Interesse bekundet. Der türkische Außenminister beruft sich auf das Osmanische Reich, das sich bis 1923 in etwa von Griechenland bis Libyen erstreckte. Nach dessen Ende, so Fidan, sei die Region instabil. Externe Großmächte seien gekommen und hätten die Probleme und Kosten nur noch größer gemacht. Ziel des am Freitag gegründeten Mekka-Verteidigungspaktes sei es, dauerhaft Stabilität in die Region zurückzubringen. Bei der Tour de France der Frauen geht es heute ins Finale nach Nizza. Die größten Chancen auf den Gesamtsieg hat die Niederländerin Demi Vollering. Informationen von ARD-Sportreporter Matthew Genest-Schön.
3: Der Vorsprung auf ihre ärgste Verfolgerin Kasia Niewiadoma ist denkbar knapp. Vollering konnte gestern durch ihren Solosieg aus einem 15-Sekunden-Rückstand einen 8-Sekunden-Vorsprung im Gesamtklassement machen. Jetzt warten alle auf den Showdown im Rennen um den Gesamtsieg, aufgebaut wie ein Hollywood-Blockbuster. Die Schlussetappe, das Grand Finale, führt über 4 Runden durch Nizza und über den steilen, schweren Col d'Aise. Nach 99 Kilometern wird dann die Promenade des Anglais an der Côte d'Azur zur malerischen Bühne für die Gesamtsiegerin der Tour de France der Frauen 2026.
1: Die Zeit, es ist 10.03 Uhr.
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4: Wir haben erstmal häufig Sonne und lockere Wolken. Es wird dann schnell heiß mit Spitzenwerten zwischen 30 und 36 Grad. 30 Grad in der Eifel, 36 im Kraichgau oder an der Tauber. Am Nachmittag ziehen dann von Frankreich her dichtere Wolken nach Rheinland-Pfalz und Baden-Württemberg. Dann kann es ab und zu regnen. Im Südschwarzwald und auf der Schwäbischen Alb gibt es örtlich Gewitter. Dabei kann es windig werden mit Gewittern und stürmischen Böen dann so Richtung Abend. Morgen dann viel Sonne, am Nachmittag örtlich Schauer und Gewitter. 3:03, das Neueste aus dem SWR3-Verkehrszentrum. Vorsicht auf der A6 Mannheim Richtung Heilbronn zwischen Dreieck Hockenheim und Kreuz Walldorf. Da liegt ein Metallkasten. Vorsicht auf der A6 Heilbronn Richtung Nürnberg zwischen Kreuz Weinsberg und Bretzfeld. Da liegt ein totes Tier auf der rechten Spur. Vorsicht auf der A61 Speyer Richtung Hockenheim. Dreieck Hockenheim Überleitung zur A6 Richtung Heilbronn. Da liegt eine Kiste. Vorsicht auf der A8 Karlsruhe Richtung Stuttgart zwischen Pforzheim Ost und Pforzheim Süd. Steht ein defektes Fahrzeug auf der rechten Spur in der Baustelle. A8 München Richtung Stuttgart zwischen Burgau und Günzburg. Bergungsarbeiten, 2 Kilometer Stauverzögerung bis zu 10 Minuten. Und Österreich, Fernpass Bundesstraße Füssen Richtung Reutte zwischen Grenztunnel Füssen und Reutte Südstau. Deshalb rund 20 Minuten Verzögerung. Allen unterwegs gute Fahrt.
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4: Mit Anno Wilhelm, unser Gast in dieser Stunde, ab dieser Stunde, ist die Kabarettistin Eva Karl-Faltermeier. Bevor wir mit ihr sprechen, wollen wir sie natürlich auf der Bühne hören. Da geht es in diesem Fall um die Partnersuche in der Oberpfalz, da wo sie herkommt. Da wird als erstes mal, wenn man jemanden sucht, ausgeschlossen, ob man vielleicht verwandt ist. Eva Kalfaltermeier auf der Bühne gegen 20 nach 10. Es gibt Hits unter anderem von Rooney und von Tame Impala.
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0: Wir sprechen im SWR3 Talk mit Christian Eichner später, der über 6 Jahre lang Fußballtrainer des Karlsruher SC in der 2. Liga gewesen ist. Die normale Durchschnittsdauer in diesem Job liegt ungefähr bei 1 Jahr. Das war wirklich außergewöhnlich. Einblick in das Innenleben eines Profitrainers. So ab 12 Uhr hier im SWR3 Talk. Vorher, jetzt ab kurz nach 10:30, ist die Kabarettistin Eva Karl-Faltermeier unser Gast. Die ist erst spät auf die Bühne gegangen, so mit Mitte 30, und hat dann eine wirklich steile Karriere hingelegt. Ihre Bühnenfigur, die erzählt über dieses, ja, besondere Leben in der Oberpfalz.
1: In Regensburg, wo ich herkomme, da ist einfach 8 Monate im Jahr neblig in dem Donautal und den Rest vom Jahr regnet es und ist finster. Und wenn es dann so eben um Liebe und um Heiraten geht, so mit 17, 18, dann tastest dich bei uns im Dorf einfach so kurzsichtig durch den Nebel, und wenn es dann auf einen triffst, dann fragst du dann kurz, ob er dein Bruder ist, und wenn er sagt nein, dann wird geheiratet. So habe ich meinen Ex-Mann kennengelernt, und es war aber super. Er war genau der Richtige. Also wir haben uns perfekt ergänzt im Leben. Ich wollte eher anpacken und er wollte eher loslassen. Und das Loslassen hat er immer geübt. Jeden Tag hat mein Ex-Mann Loslassen geübt. An seinem meditativen Kraftort am Klo. Der ist auf diesem Klo im 1. Stock gesessen. Wir haben dann bloß nur dazu gesagt, Papa, sein Zimmer. Und die Kinder haben ihm dann so einen Briefschlitz installiert. Da haben sie dann am Geburtstag immer so aktuelle Fotos durchgeschossen. So, schau Papa, so schaue ich jetzt aus. Aber es war super, es war eine Wahnsinnsharmonie daheim. Ne, weil der war entweder beim Kartenspielen, beim Fußball, in der Arbeit oder am Klo. Es war für bayerische Verhältnisse eine perfekte Ehe. Dann ist der Lockdown gekommen. Ich habe mich dann in sein Zimmer gesetzt und habe gewartet und habe den Lockdown ausgesessen. Und dann sind wir ganz harmonisch durchgekommen, bis zum Juni 22. Da war dann bei uns auf einmal der Nebel weg. Jetzt müsst ihr euch das mal vorstellen, ihr seid jahrhundertelang sicher in diesen Nebel eingebettet, und dann ist der Nebel plötzlich weg und du siehst dich so zum ersten Mal von Angesicht zu Schnauzbart. Und das hat meine Ehe dann verändert, ne? Weil ich mich zum ersten Mal rasieren habe müssen.

0: halb elf. Das Neueste aus dem SWR3-Verkehrszentrum. Vorsicht auf der A8. München Richtung Stuttgart zwischen Oberelchingen und Ulm-Ost. Da steht ein defektes Fahrzeug auf der rechten Spur. A5 Karlsruhe Richtung Frankfurt zwischen Darmstadt-Eberstadt und Darmstädter Kreuz. Unfall auf der rechten Spur. 4 Kilometer Stau. Dort dauert es bis zu einer Dreiviertelstunde länger. A8 Karlsruhe Richtung Stuttgart zwischen Pforzheim Nord und Pforzheim Süd. Da steht ein defektes Fahrzeug auf der rechten Spur im Baustellenbereich. 5 Kilometer Stau. 30 Minuten plus sind da möglich. A8 Stuttgart Richtung München zwischen Eichelberg und Mühlhausen. Defekter PKW auf der mittleren Spur. 5 Kilometer Stau. Kann bis zu 20 Minuten länger dauern. B31 Stockach-Friedrichshafen zwischen Stetten und Immenstadt in beiden Richtungen 3 Kilometer Stau, Verzögerung bis zu einer Viertelstunde. Und Österreich, die Fernpass-Bundesstraße Füssen Richtung Reute zwischen Grenztunnel Füssen und Reute Süd Stau und deshalb eine halbe Stunde Verzögerung. Allen unterwegs Geduld, gute Fahrt. 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Hallo.
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0: Hier ist SWR3 mit einer sehr lustigen Frau, die nicht den direkten Weg zur Bühne genommen hat. Sie kommt aus der Oberpfalz, Nähe Regensburg. Sie spricht auf der Bühne bayerisch. Die Kabarettistin, Autorin, Schauspielerin, Journalistin, vielfach begabte Eva Karl-Faltermeier ist unser Gast im SWR3-Talk. Guten Morgen.
1: Guten Morgen.
0: Gab es heute in Ihrem Leben schon eine Situation mit Witzpotenzial?
1: Ja, es ist grundsätzlich, ich glaube, es ist ja lustig, wenn man mir beim Aufstehen zuschaut. Weil
0: wie geht das?
1: Ich bin ein krasser Morgenmuffel. Ich bin die erste Stunde kaum ansprechbar. Ich bin die typische Eule, was in meinem Beruf natürlich sehr vom Vorteil ist.
0: Ich funktioniere eigentlich. Produktiv.
1: Genau. Ja. Also so viele Worte wie jetzt wahrscheinlich in den vergangenen Sätzen habe ich vor 12 Uhr die letzten 4 Wochen nicht gesprochen.
0: Sie erzählen als Bühnenfigur Eva Karl-Faltermeier, also unter Ihrem wirklichen Namen treten Sie auf, aber die Bühnenfigur ist natürlich eine andere als Sie als Persönlichkeit. Sie erzählen als Figur über Ihr Aufwachsen und Ihr Leben in Bayern. Was ist das für ein Leben, das diese Figur führt?
1: Ja, die ist natürlich in diesem Spannungsfeld des sehr konservativen Bayerns mit der echten Welt. Und je nachdem, was die echte Welt gerade so macht und wie sich das konservative Bayern dafür oder dagegen entscheidet, so geht's der Figur. Die ist eigentlich immer wie so eine Flipperkugel so hin und her geworfen zwischen den zwei Extremen. Und ansonsten ist es halt eine Mama alleinerziehend. Also da ist sie gar nicht so weit weg von mir, weil man kann natürlich über das gut sprechen, was man selber so erlebt. Aber die ist einfach überfordert. Mit den Medien ist sie überfordert, mit sämtlichen Social Media Sachen ist sie überfordert, mit der Politik ist sie überfordert, mit dem Alltag, mit dem Wetter. Die ist einfach fertig. So, hauptberuflich.
0: Hauptberuflich fertig. Ihr aktuelles Programm heißt Ding Dong. Das spielen Sie im September unter anderem in Walldorf, hier in SWR3-Land, oder auch in Wermelskirchen, das ist in Nordrhein-Westfalen, nicht weit weg von Köln. Wie klappt das mit der Verständigung?
1: Also es geht. Also ich kann ja schon anders sprechen als jetzt komplett bayerisch.
0: Sie stufen ab, das, ne? Also wenn Sie in der Oberpfalz sind, volles Paket bayerisch und im Ausland, im befreundeten Ausland, dann irgendwie abgespeckt.
1: Ja, wobei, also zum Beispiel in Baden-Württemberg oder auch in der Pfalz, die Leute sind ja durchaus Dialekte gewöhnt. Die haben ja selber starke Dialekte und ich finde das auch super. Ich liebe Dialekte. Und deswegen, eigentlich gibt es so die Faustregel, je mehr Dialektsprecher und Dialektsprecherinnen im Publikum hocken, desto mehr kann ich selber draufhauen. Weil die verstehen sich untereinander, auch wenn die ganz andere Dialekte sprechen. Und die sind auch offen. Wenn da jemand sitzt, der keinen Bock hat auf Dialekt und selber so ein bisschen verbirgt oder jemand, der es natürlich nie Berührungspunkte hatte, der oder die kann sich da schlechter einfühlen. Und die Leute, die selber so ein bisschen verdecken und denen das unangenehm ist der eigene Dialekt, die sagen dann auch manchmal, oh Gott, warum kann die nicht ein bisschen an sich arbeiten? Muss die das jetzt so rauslassen?
0: Die abgespeckte Dialektsprecherin Eva Karl-Faltermeier zu Gast im SWR3-Talk.

0: Like That im SWR3 Talk mit der Kabarettistin, Autorin und Schauspielerin Eva Karl-Faltermeier. Sie haben, Frau Faltermeier, eine Geschichte im Programm, die war eigentlich nur so ein Nebenprodukt, hat sich dann aber als Publikumsliebling herausgestellt. Da treffen zwei Menschen im Auto aufeinander und ich sag mal so, der Mittelfinger spielt eine besondere Rolle. Was passiert da genau?
1: Ja, die stehen dann miteinander an der Ampel und dann wird der berühmte Mittelfinger von der einen ausgepackt. Ich bin vermutlich vorher ein bisschen schlecht gefahren, beziehungsweise die Figur. Und meine Figur wundert sich natürlich dann wieder so, denkt sie, was ist das? Habe ich was am Dach? Was ist los? Und so, bis ihr dann einfällt, dass das der traditionelle Keltengruß in Regensburg ist. Und der bedeutet, ich wünsche dir Glück, Reichtum und Segen. Und da macht sie dem natürlich freudig zurück. Und gibt auch dem Publikum einen Tipp, also wenn ihr mal in Regensburg seid, dann macht das. Die Leute freuen sich und so.
0: Ja.
1: Genau, und dann treffe ich die noch ein paar Wochen wieder und das ist die neue Klassenleitung von meinem Sohn. Und okay, gebe ich ihm natürlich den Tipp, wieder sich so zu melden mit dem Mittelfinger, das mag die Frau Huber und dadurch muss er jetzt ziemlich oft nachsitzen, aber so sparen wir uns den Wort und das ist die ganze Geschichte. Ja.
0: Sie haben studiert? Sie haben lange einen Beruf abseits der Bühne gehabt. Sie haben gearbeitet als Journalistin, richtig bei der Tageszeitung. Sie haben im Marketing gearbeitet, auch bei der Stadt Regensburg und haben dann mit Mitte 30 die Bühne zu ihrem Beruf gemacht. War das der richtige Zeitpunkt oder haben Sie jetzt im Nachgang das Gefühl, irgendwie habe ich da was verpasst?
1: Nee, gar nicht. Also ich habe ja Kolleginnen, die viel jünger sind wie ich und schaue denen so zu und es gibt Dinge, die würde ich nicht mehr tun, weil ich älter bin. Es gibt Fragen, die stellen sich mir nicht mehr, weil ich älter bin, wie zum Beispiel Karriere und Kinder, weil ich hatte die Kinder schon bevor ich Coverage gemacht habe. Ich bin nicht neidisch, auch in der Zeit, in der man alles ins Internet haut und das nie wieder weggeht. Also wenn ich jetzt mal überlege, also ich bin grundsätzlich glücklich, dass zum Beispiel die technischen Sachen einfach noch nicht so weit waren, als ich jünger war. Ich beneide da die jüngeren Kollegen und Kolleginnen, auch die Kinder und Jugendlichen gerade überhaupt nicht. In Zeiten von KI, diesem Perfektionismus auf Social Media, diesem ständigen Senden, dass sie da aufwachsen, weil bei uns war das dann doch noch alles ein bisschen anders. Und ich habe einfach schon so viele heftige und krasse und lebensverändernde Erfahrungen gemacht, bevor ich auf die Bühne gegangen bin. Und ich persönlich habe das gebraucht. Und wenn ich mir überlege, für mich wäre das anders gewesen, wäre das schrecklich. Also die 20-jährige Eva, wenn auf die Bühne gegangen wäre, ich hätte einen Shitstorm, ich wäre pleite und ich hätte Mental Health-mäßig, würde ich am Zahnfleisch daherkommen. Also für mich war das genau der richtige Weg. Ich hatte da die nötige Reife, die ich gebraucht habe.
0: Die Kabarettistin Eva Karl-Faltermeier zu Gast im SWR3 Talk. Demnächst sehen wir sie am Samstagabend im Fernsehen. Und zwar als Schauspielerin im ZDF. Auch darum geht's in der nächsten Stunde nach 11 hier in SWR3. Like

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1: Um 11 Uhr mit Christiane Sütterle. Der neue Verkehrsminister Bilger droht den Bahnmanagern. Das Finale der Tour de France der Frauen führt nach Nizza. Das Wetter erst sonnig, dann wolkiger, örtlich Schauer und Gewitter, 30 bis 36 Grad. Bundesverkehrsminister Bilger will die Pünktlichkeit der Bahn schnell verbessern. Dafür plant der CDU-Politiker Änderungen am Gehalt der Bahnmanager. Aus der Nachrichtenredaktion Andreas Hein.
2: Die Idee ist einfach. Die Bundesregierung gibt der Bahn Ziele für die Pünktlichkeit vor. Wenn diese nicht erreicht, fallen Bonuszahlungen für Bahnmanager weg. Bilger will dabei nach eigenen Worten realistisch bleiben. 100% Pünktlichkeit sei bis auf Weiteres nicht erreichbar, sagte er der Bild am Sonntag. Im Fokus stehe aber erst einmal der Fernverkehr. Ziel sei dabei 70% Pünktlichkeit bis 2029. Tatsächlich pünktlich waren im ersten Halbjahr 2026 60% der Fernzüge. In den heißen Sommermonaten allerdings noch weniger.
1: In Rheinland-Pfalz, Nordrhein-Westfalen, dem Saarland und Niedersachsen dürfen heute am Sonntag Lkw unterwegs sein, um wichtige Waren zu transportieren. Grund ist das Niedrigwasser in deutschen Flüssen. Deswegen können Frachtschiffe nicht oder nur mit geringer Ladung fahren. Die Rüstungsindustrie ist als Arbeitgeber offenbar sehr gefragt. Nach Angaben des Chefs von Rheinmetall, Papperger, bewerben sich allein in seinem Unternehmen im Monat fast 23.000 Menschen. Und das seien nur die Zahlen für die deutschen Standorte. Weltweit seien es im vergangenen Jahr 360.000 Bewerbungen gewesen. Viele Bewerber seien um die 30 Jahre oder jünger. Bei immer mehr Kindern stellen Ärzte eine Aufmerksamkeitsdefizitstörung fest, kurz ADHS. Wie eine Analyse der DAK zeigt, ist die Zahl der Diagnosen im Jahr 2024 um 16% gestiegen. Damit wurde bei rund 202.000 unter 18-Jährigen ADHS diagnostiziert. Jungen sind doppelt so häufig betroffen wie Mädchen. Bei ADHS handele es sich nicht um eine Modediagnose, betonte der Klinikdirektor Korell von der Berliner Charité. Bei der Tour de France der Frauen geht es heute ins Finale nach Nizza. Die größten Chancen auf den Gesamtsieg hat die Niederländerin Demi Vollering. Informationen von ARD-Sportreporter Matthew Genist-Schön.
3: Der Vorsprung auf ihre ärgste Verfolgerin Kasia Nivjadoma ist denkbar knapp. Vollering konnte gestern durch ihren Solosieg aus einem 15-Sekunden-Rückstand einen 8-Sekunden-Vorsprung im Gesamtklassement machen. Jetzt warten alle auf den Showdown im Rennen um den Gesamtsieg, aufgebaut wie ein Hollywood-Blockbuster. Die Schlussetappe, das Grand Finale, führt über 4 Runden durch Nizza und über den steilen, schweren Col d'Aise. Nach 99 Kilometern wird dann die Promenade des Anglais an der Côte d'Azur zur malerischen Bühne für die Gesamtsiegerin der Tour de France der Frauen 2026.
1: Die Zeit, 11.03 Uhr.
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4: Wir haben lockere Wolken bei viel Sonne. Es wird dann schnell heiß. Spitzenwetter heute 30 bis 36 Grad. Am Nachmittag ziehen dann von Frankreich her dichtere Wolken nach Rheinland-Pfalz und Baden-Württemberg. Dann kann es ab und zu regnen. Im Südschwarzwald und auf der Schwäbischen Alb gibt es dann örtlich kräftige Gewitter. Es wird windig bei Gewittern mit stürmischen Böen. Morgen haben wir viel Sonne, am Nachmittag dann örtlich Schauer und Gewitter. 3:11 Uhr, das Neueste aus dem SWR3-Verkehrszentrum. Vorsicht auf der B49 Limburg Richtung Gießen zwischen A3 Limburg Nord und B54 Hadamar. Da sind Fahrradfahrer auf der Fahrbahn. A5 Karlsruhe Richtung Frankfurt zwischen Darmstadt-Eberstadt und Darmstadter Kreuz. Die Unfallstelle ist inzwischen geräumt, immer noch 4 Kilometer Stau. A7 Füssen Richtung Ulm zwischen Memmingen Süd und Bergheim. 7 Kilometer stockender Verkehr, Verzögerung bis zu einer Viertelstunde. A8 München Richtung Stuttgart zwischen Oberelchingen und Ulm Ost. Da steht ein defektes Fahrzeug auf der rechten Spur, 4 Kilometer stockender Verkehr. A8 Karlsruhe Richtung Stuttgart zwischen Pforzheim West und Pforzheim Süd. Da steht ein defektes Fahrzeug auf der rechten Spur im Baustellenbereich. Durch 6 Kilometer Stau, kann bis zu 40 Minuten länger dauern. A8 Stuttgart Richtung München zwischen Eichelberg und Hohenstadt, 7 Kilometer stockender Verkehr, Verzögerung bis zu einer Viertelstunde. B31 Stockach-Friedrichshafen zwischen Stetten und Immenstadt, in beiden Richtungen 3 Kilometer Stau, Verzögerung bis zu einer Viertelstunde. Und Österreich, die Fernpass-Bundesstraße Füssen Richtung Reute zwischen Grenztunnel Füssen und Reute Süd Stau, deshalb 20 Minuten Verzögerung. Allen unterwegs Geduld, gute Fahrt.
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4: mit Annabel Helm. Unser Gast ist die Kabarettistin und Schauspielerin Eva Karl-Faltermeier. Was ich sehr lustig finde, Frau Faltermeier, Sie werden nach Auftritten oft gefragt, wo sind denn Ihre Kinder? Wer kümmert sich denn gerade um die? Es nervt Sie? Klar, diese Frage, die kriegen Männer nie gestellt. Sie haben darauf eine Standardantwort. Sie sagen dann, die habe ich an der Autobahnraststätte Pendling ausgesetzt. Die freunden sich da mit ein paar Truckern an. Ich hole die später wieder ab. In was für Augen gucken Sie, wenn Sie das sagen?
5: Die Leute sind natürlich erpacht in dem Moment. Manche lachen dann auch sehr. Die wissen genau in dem Moment, glaube ich, wo sie die Frage gestellt haben, ah Mist, warum habe ich das jetzt gerade? Das ist die Übersprungsfrage. Also wo sind denn die Kinder? Und die Kinder sind auch oft Backstage. Die Kinder sind auch oft bei ihrem Papa, ganz normal. Die Kinder sind bei der Oma, was ja auch mal vorkommt. Und das ist ein bisschen schade, dass wir da gesellschaftlich noch nicht weiter sind. Aber das ist halt so eine Übersprungsfrage, so sehe ich das. Also ich trage es den Leuten jetzt nicht krass nach. In der Fülle nervt es etwas.
4: Die Kabarettistin Eva Karl-Faltermeier, Hits unter anderem von Nico Santos.
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0: Der SWR3 Talk hier am Sonntag. Eva Karl Faltermeier ist unser Gast. Sie haben schon mehrere Berufe, darüber haben wir ja gesprochen. Frau Faltermeier, Journalistin, Kabarettistin, Autorin. Und jetzt kommt ein neuer dazu. Kriminaloberrätin. Wie spielen Sie? Als Schauspielerin im Münchner Tatort waren Sie schon mal als Schauspielerin dabei. Da waren Sie eine Gerichtsmedizinerin. Jetzt werden Sie Teil einer Reihe am Samstagabend im Fernsehen. München Mord, Samstagabend ZDF. Da sind Sie diese Kriminaloberrätin. Sie haben eine Menge Bühnenroutine. Sind Sie trotzdem aufgeregt?
1: Ich bin immer aufgeregt. Ich bin bei jedem Auftritt aufgeregt. Wenn ich nicht aufgeregt bin, dann wird es auch kein guter Auftritt. Also diese Coolness, die ist bei mir nicht ratsam. Also ich muss leider dann mal ans Limit gehen und aufgeregt sein. Und beim Schauspiel bin ich natürlich aufgeregt, weil es ganz anders spielt. Also auf der Bühne spiele ich groß und laut und manchmal auch leise. Aber so grundsätzlich sind es ja immer die großen Gesten auf der Bühne. Und beim Schauspiel muss man richtig viel in sich machen, wenn es für Film und Fernsehen ist. Also da geht es nicht so viel nach außen. Dazu die Arbeit im Team, 25, 35 Leute im Raum. Das ist für mich, also normalerweise halt irgendwie 400 Leute im Raum und das ist mein Publikum. Und für die spiele ich. Und das musste ich erstmal abstellen, dass ich nicht ständig für den Tonmann oder die Maskenbildnerin spiele, die hinten im Eck steht. Also ich muss dann dieses Publikumsding so ein bisschen abstellen. Das war auch anstrengend, mich da zurückzuhalten, weil erst wenn der Kameramann sich ein Lachen verkneift, dann ist für mich eine gelungene Szene, aber die Regie sieht es komplett anders. Ja. Die Regie sagt immer, spiel nicht für die Leute im Raum.
0: Ihre Oma war, haben Sie erzählt, Schauspielerin, Ihre Uroma, Ihr Vater auch, aber die haben das alle nebenberuflich gemacht, so auf freien Bühnen, aber haben alle diesen Traum nicht gelebt, weil sie eben vielleicht Sorge um ihre Sicherheit hatten. Und wie sind Sie denn über diese Schwelle drüber gekommen, dass Sie sagen, ich wage das jetzt, so aus dieser Sicherheit rauszugehen und ich gehe jetzt auf die Bühne?
1: Also mir sind so viele krasse Sachen in meinem Leben passiert, von Unfällen bis langwierige chronische Krankheiten und Scheidung und sonst was. Also irgendwann hast du das Gefühl, so, ich bin resilient, egal was jetzt kommt, ich kann das machen. Und das war der Punkt. Und ich habe da auch so Anfang 30, als ich die Kinder bekommen habe, Therapie gemacht, weil ich an Depressionen leide. Und die Therapie hat mir auch nochmal gezeigt, es kann nichts passieren. Das Allerschlimmste ist, dass du halt wieder zurückgehst und was anderes arbeitest. Das ist jetzt nicht wirklich furchtbar. Und ich habe halt auch gesehen an meiner Oma, an meinem Papa, an meiner Uroma, haben das alle leidenschaftlich gerne gemacht, aber es war halt immer so, ich bin jetzt vernünftig und ich entsage mir selber eigentlich das, was ich gerne werden will für den Rest der Familie. Und ich habe mir gedacht, das muss doch irgendwie zusammengehen. Das kann ja nicht sein, dass jetzt jede Generation von uns einfach so weitermacht und einfach sagt, nee, also ich verzichte auf alles, was mir Spaß macht für alle anderen und dann erzähle ich aber allen anderen den Rest meines Lebens davon. Und ich habe mir gedacht, irgendwie muss man das hinkriegen, Kinder und Schauspiel oder was zu machen, zumindest was einem gut gefällt und damit Geld zu verdienen und seinen Lebensunterhalt bestreiten zu können. Und dann habe ich das einfach versucht. Und ja, das hat jetzt, muss kurz auf Holz klopfen, geklappt. 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

Vorsicht auf der 3 Würzburg Richtung Frankfurt zwischen Aschaffenburg-West und Stockstadt. Eine ungesicherte Unfallstelle. Die rechte Spur ist da blockiert. Und Vorsicht auf der A61 Ludwigshafen Richtung Koblenz zwischen Waldlaubersam und Stromberg. Da steht ein defektes Fahrzeug auf der rechten Spur.

0: unseren Gast im SWR3-Talk, die Kabarettistin, Autorin, Schauspielerin Eva Karl-Faltermeier, erkennt man an ihrer großen schwarzen Hornbrille. Das ist ihr Markenzeichen, Frau Faltermeier. Ich habe jetzt kein Bild gefunden im Netz von Ihnen ohne diese Brille und ist immer die gleiche, oder?
1: Ja, ich habe sie schon verändert. Das ist nur keinem aufgefallen. Also ich hatte jetzt schon die dritte Brille, seit ich Kabarett mache, aber sie wird eigentlich immer größer. Ich gewöhne mich so dran. Ich schaue auch inzwischen aus, wenn ich eine hellere oder kleinere Brille dran habe, schaue ich aus wie so ein Maulwurf. Also man hat sich da so dran gewöhnt, dass ich diese Brille habe, ich selber auch. Also ich stehe halt dazu, die nervt mich eigentlich seit Kindheit, weil natürlich, wenn man sich schminkt oder so, es schaut nie genauso aus wie bei Leuten, die keine Brille haben. Man muss immer seine Brille suchen, weil sonst sieht man nichts. Man muss bei der Sonnenbrille wechseln auf eine Sonnenbrille mit Stärke. Wenn man die verliert, ist es teuer. Also Brillen tragen ist schon auch sehr nervtötend, aber ich habe es irgendwann einfach embraced. Ich vertrage keine Kontaktlinsen, ich kann nicht lasern und dann habe ich das Beste draus gemacht und ich merke, je weniger man vom Gesicht sieht, im Alter ist ja auch besser. Also ich muss zum Beispiel auch hier auf den Betten, wirst du mich wahrscheinlich niemals liften müssen, weil da immer die Brille ist. Also das ist schon toll.
0: Also ich finde es gut. Ich habe selber seit immer eine Brille. Ich liege da ganz oft drauf irgendwie und mache die kaputt. Deswegen, ich meine, diese Brille, wenn die so ein Markenzeichen ist, ist die dann so versichert wie so Fußballerbeine? Weil wenn die kaputt geht, ist sie ja doof. Wie so Messi-Beine.
1: Ich habe Ersatzbrillen. Ah. Ja, ich habe Ersatzbrillen. Also Gott sei Dank. Ja, ich habe ja noch immer meine letzte Brille und mit der sehe ich dann auch noch immer okay gut, also wenn die dann repariert wird. Aber es ist auch schon passiert. Also ich habe die natürlich am Anfang, die ersten 3 Tage passe ich immer ganz toll auf, weil die ja dann viel kostet, weil ich so komplizierte Augen habe. Aber irgendwann landet die dann ohne Etui im Jutebeutel und dann stellt man den Jutebeutel schnell ab und dann ist er, oh, die Brille ist kaputt. Das ist mir schon öfter passiert. Aber dann arbeite ich kurzzeitig mit Kontaktlinsen oder mit alten Brillen und mein Optiker, der beeilt sich bei mir, weil er weiß, ich bin Notfall. Also ich muss da nicht lange warten, weil er bei mir weiß, das hat eine größere Dringlichkeit. Aber es gibt schon Ersatzbrillen und so weiter.
0: In diesem ZDF-Krimi, die Stadt, die es nicht gibt, in dieser Reihe München Mord, wir haben darüber gesprochen, da tragen Sie dann eine ganz andere Brille, eine helle Brille. Wissen Sie schon, wie Sie diesen Film am 22. August dann gucken werden? Laden Sie einen Haufen Leute ein oder verkriechen Sie sich dann so unter die Decke?
1: Da werde ich alleine sein, also ich weiß es nicht. Ich weiß auf jeden Fall, dass ich ein Stamperl Schnaps brauche. Das brauche ich immer, wenn ich mich selber anschauen muss im
0: Stamperl
1: Fernsehen.
0: Ist ein Gläschen, ein Glas Schnaps.
1: Ein Gläschen, ein Glas Schnaps, weil das, also es ist schwierig, wenn man sich selber so anschaut. Das ist wirklich gar nicht so einfach und da brauche ich wahrscheinlich Freunde um mich rum, zumindest einen Freund, eine Freundin, die dann dabei ist und
0: Händchen
1: sagt,
0: hält.
1: Komm, es ist schon okay, genau.
0: Die Kabarettistin, okay. Autorin Eva Karl-Faltermeier war unser Gast in SWR3 Talk. Ganz herzlichen Dank für Ihren Besuch.
1: Sehr, sehr gerne. Vielen Dank.

war der neue Hit von Katy Perry in SWR 3, Watch It Burn. Sieh ihm beim Brennen zu. Alternative wäre vielleicht einfach mal die Feuerwehr zu rufen.

Halb zwölf. Das Neueste aus dem SWR3-Verkehrszentrum. Vorsicht auf der A8 Saarlouis Richtung Luxemburg zwischen Rehlingen und Merzig. Da steht ein defektes Fahrzeug auf dem linken und dem mittleren Fahrstreifen. A5 Basel Richtung Karlsruhe zwischen Efringen-Kirchen und Dreieck Neuenburg. Baustelle auf der rechten Spur. 3 Kilometer Stau, Verzögerung bis zu einer Viertelstunde. A7 Füssen Richtung Ulm zwischen Memmingen Süd und Bergheim. An der Baustelle 6 Kilometer Stau, dauert bis zu 30 Minuten länger. A7 Ulm Richtung Füssen vor dem Grenztunnel Füssen Blockabfertigung. Unter Henser in Österreich auf der Fernpass Bundesstraße zwischen Grenztunnel Füssen und Reute Süd Stau und deshalb rund eine Dreiviertelstunde Verzögerung. A8 Karlsruhe Richtung Stuttgart zwischen Pforzheim West und Pforzheim Süd. Da steht ein defektes Fahrzeug auf der rechten Spur im Baustellenbereich, 7 Kilometer Stau. Verzögerung bis zu 45 Minuten. Und in der Gegenrichtung zwischen Heimsheim und Pforzheim Ost an der Baustelle 5 Kilometer stockender Verkehr. Das dauert bis zu einer Viertelstunde länger. A8 Stuttgart Richtung München zwischen Eichelberg und Mühlhausen. 4 Kilometer Stau, 20 Minuten plus sind da möglich. B31 Freiburg Richtung Donaueschingen zwischen Kirchzarten und Falkensteig. 4 Kilometer Stau, Verzögerung bis zu 20 Minuten. Und B31 Stockach-Friedrichshafen zwischen Stetten und Immenstadt in beiden Richtungen immer noch 3 Kilometer Stau, Verzögerung bis zu einer Viertelstunde. Allen unterwegs gute Fahrt mit SWR3, mit dem Talk. Wenn ihr uns hört über die 99,9, so rund um Heidelberg, Sandhausen, Landau in der Pfalz, dann habt ihr wahrscheinlich gestern, heute manchmal nichts gehört, denn da laufen Wartungsarbeiten. Wenn ihr das jetzt hört, seid ihr wahrscheinlich inzwischen selber umgestiegen, zum Beispiel auf Sepp-Radio. Und wenn das der Fall ist, könnt ihr natürlich gerne mal euch melden hier in SWR3, nämlich mit euren Gemütszuständen. In welchem Gemütszustand hört ihr den Talk am Sonntagmorgen? Gerne mal schnell das Schreiben auf die 07221 2011 per WhatsApp. Eure Gemütszustände am Sonntag. Hier ist der Talk mit Anno Wilhelm.

0: Alter trotz Hitzekapazitäten für einen kurzen Scherz? Ja, gut.
1: Achtung! Attention! Attenzione!
2: Aufpasse! Ein Blitzwitz.
3: Hey, also deiner Körpersprache nach zu urteilen, ist heute nicht so gerade dein Tag, oder?
4: Was hat mich verraten?
3: Die Axt.

Hier ist der SWR 3 Talk am Sonntag. Ich hatte euch nach euren Gemütszuständen gefragt. Da kommen ganz viele, zum Beispiel der von Caro. Die hört gerade recht entspannt zu und freut sich auf die Katzen im Tierheim in Kehl, die sie nachher ehrenamtlich besuchen wird. Vermutlich wirst du die ordentlich kraulen, Caro. Die freuen sich bestimmt jetzt schon, die Katzen. Dann haben sich gemeldet Annika, Maike und Christian. Die hören entspannt zu über Webradio auf dem Campingplatz in der Toskana bei Cecina bei entspannten 35 Grad. Gemütszustand offenbar entspannt. Peter hat sich gemeldet, Peter aus Biberach. Sein Gemütszustand ist genial, weil er ist gerade im Ferienmodus und seine liebste Isa, die ist gerade fleißig in der Küche. Ich sollte sie vielleicht mal unterstützen, schreibt Peter. Ja, Peter, möglicherweise hört Isa gerade auch Radio. Und da entsteht eine gewisse Erwartungshaltung. Kannst ja mal tatsächlich gucken gehen. Und spannend fand ich, dass du eine Wildkamera aufgehängt hast in deinem Garten und da jetzt gerade die Bilder anguckst von Rehen und Füchsen in Biberach. Ja, trotzdem Küche nicht vergessen. Hedi hat sich gemeldet. Hedi wünscht einen schönen Sonntag. Liegt unter einem großen Nussbaum im Garten im Liegestuhl mit einem Kaffee. Gemütszustand gemütlich. SWR 3 hörend, wie üblich. Und Rolf hat sich gemeldet. Sein Gemütszustand ist top. Also top mit 4O, glaube ich. Unser Karlsruher SC hat gestern gewonnen. Darüber freut er sich. Dann, Rolf, bleib mal dran, denn in der nächsten Stunde ist hier im Talk zu Gast Christian Eichner. Der war viele Jahre lang Trainer des Karlsruher SC, das weißt du am besten. Und er erzählt uns dann in der kommenden Stunde über das Innenleben eines Fußballtrainers, der das erste Mal im Grunde Sommerferien hat im Leben, weil er eben keinen Job macht gerade.

Vorsicht! Auf der A7 Würzburg Richtung Ulm zwischen Gollhofen und Rothenburg auf der Tauber, da liegt ein Plastikteil auf der Fahrbahn. 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
1: Alles Wichtige um 12 Uhr mit Astrid Maisoll.
2: Arbeitgeberpräsident Stolger ist für eine wöchentliche Höchstarbeitszeit. Verkehrsminister Bilger droht Bahnmanagern, die Boni zu streichen. Das Wetter, örtlich Regen und Gewitter, sonst heiß bei 30 bis 36 Grad. In die Diskussion über eine wöchentliche Höchstarbeitszeit schaltet sich jetzt auch Arbeitgeberpräsident Stolger ein. Er sagte der deutschen Presseagentur, die EU-Regeln ermöglichten bereits eine Wochenarbeitszeit von maximal 48 Stunden. Auch Deutschland solle auf die Regelung setzen. Günter Laubes aus der SWR3-Nachrichtenredaktion fasst zusammen.
3: Wenn eine wöchentliche Höchstarbeitszeit so gefährlich wäre, müssten Arbeitnehmer in Belgien und Italien reihenweise krank im Bett liegen, sagt der Arbeitgeberpräsident. Tatsächlich seien dort die Krankheitsquoten niedriger als hier. Das Arbeitszeitgesetz stamme aus der Ära von Telex und Wählscheibe. Der stellvertretende Chef des Deutschen Gewerkschaftsbunds Körzel dagegen warnt, im schlimmsten Fall könnten Beschäftigte in nicht tarifgebundenen Unternehmen dann dazu gezwungen werden, bis zu 13 Stunden täglich zu arbeiten.
2: Nach dem Fund einer Drohne mit Sprengstoff am Flughafen Leipzig will Bundesinnenminister Dobrindt die Forschung zur Drohnensicherheit voranbringen. Der Bild am Sonntag sagte Dobrindt, an einem Standort des Deutschen Zentrums für Luft- und Raumfahrt in Sachsen-Anhalt werde bald ein Testzentrum in Betrieb genommen. Dort würden Technologien für die Drohnensicherheit entwickelt und unter realen Bedingungen erprobt. Am Flughafen Leipzig-Halle war in der Nacht zum Mittwoch im Sicherheitsbereich des Frachtbetriebs eine mit Sprengstoff beladene Drohne entdeckt worden. Der neue Bundesverkehrsminister Bilger will Bahnmanagern die Boni streichen, wenn die Züge nicht pünktlicher werden. Der Bild am Sonntag sagte er, Bahnkunden und Steuerzahler hätten einen Anspruch darauf, dass der Erfolg gemessen werde. Bilger sagte weiter, 100% Pünktlichkeit sei auf die Schnelle nicht erreichbar. Ziel sei erstmal 70% Pünktlichkeit im Fernverkehr bis 2029. Zuletzt waren 60% der Fernzüge pünktlich. In Rheinland-Pfalz, Nordrhein-Westfalen, dem Saarland und Niedersachsen dürfen heute am Sonntag Lkw unterwegs sein, um wichtige Waren zu transportieren. Grund ist das Niedrigwasser in deutschen Flüssen, zum Beispiel im Rhein. Deswegen können Frachtschiffe nicht oder nur mit geringer Ladung fahren. Für den Süden Deutschlands gilt eine Hitzewarnung des Deutschen Wetterdienstes. Sie gilt für Teile in Bayern, Baden-Württemberg, Hessen und Rheinland-Pfalz. Dort wird mit Temperaturen um 35 Grad gerechnet. Die Fachleute raten, die pralle Sonne möglichst meiden und viel Wasser trinken. 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
1: Ja, ihr habt's gehört. Es gibt eine Hitzewarnung an diesem heißen Sommernachmittag mit Spitzentemperaturen zwischen 30 Grad in der Eifel und 36 Grad im Kraichgau und an der Tauber. Zum Teil scheint noch die Sonne, aber von Frankreich her ziehen dichtere Wolken nach SWR3-Land. Daraus kann es ab und zu regnen. Besonders vom Südschwarzwald bis zur Schwäbischen Alb gibt es örtlich kräftige Gewitter. Der Westwind wird heftiger, lebhafter. Bei Gewittern sind dann stürmische Böen möglich. Morgen haben wir viel Sonne, örtlich Schauer und dann auch wieder Gewitter. 3:12, das Neueste aus dem SWR3-Verkehrszentrum. Vorsicht auf der A5 Basel Richtung Karlsruhe zwischen Ruß und Ettenheim. Eine ungesicherte Unfallstelle. Die A3 Würzburg Richtung Frankfurt ist zwischen Seligenstädter Dreieck und Seligenstadt nach einem Unfall gesperrt. Vor der Ausleitung 4 Kilometer Stau. Die letzte freie Ausfahrt ist Stockstadt. In der Gegenrichtung zwischen Aschaffenburg West und Aschaffenburg Ost steht ein defekter PKW. Die linke Spur ist da blockiert. 5 Kilometer Stau, eine knappe halbe Stunde Verzögerung. A5 Karlsruhe Richtung Frankfurt zwischen Kronau und Waldorf-Wiesloch an der Baustelle 6 Kilometer stockender Verkehr, Verzögerung bis zu einer Viertelstunde. A6 Mannheim Richtung Heilbronn zwischen Wiesloch-Raunberg und Sinsheim, Baustelle auf der rechten Spur, 5 Kilometer stockender Verkehr, Verzögerung bis zu einer Viertelstunde auch hier. A7 Füssen Richtung Ulm zwischen Kreuz-Memmingen und Bergheim an der Baustelle 5 Kilometer Stau, kann bis zu 20 Minuten länger dauern. A7 Ulm Richtung Füssen, vor dem Grenztunnel Füssen Blockabfertigung und dahinter in Österreich auf der Fernpass-Bundesstraße zwischen Grenztunnel Füssen und Reute Süd Stau, deshalb rund eine Dreiviertelstunde Verzögerung. A8 Karlsruhe Richtung Stuttgart zwischen Pforzheim West und Pforzheim Süd, die Straße ist inzwischen geräumt, immer noch 6 Kilometer Stau. Und in der Gegenrichtung zwischen Heimsheim und Pforzheim Ost an der Baustelle 4 Kilometer Stau, 20 Minuten plus sind da möglich. Und A8 Stuttgart Richtung München zwischen Eichelberg und Mühlhausen, 3 Kilometer Stau, kann bis zu einer Viertelstunde länger dauern. Puh, allen unterwegs, Geduld, kommt gut an.
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1: Mit Anno Wilhelm. Der Fußballtrainer Christian Aichner hat was ganz Außergewöhnliches geschafft. 6,5 Jahre lang war er am Stück Trainer des Karlsruher SC. Wie fühlt sich dieser spezielle Beruf von innen an? Der Druck, die Aufmerksamkeit. Wie lebt eine Familie das mit? Darüber sprechen wir mit Christian Aichner in dieser Stunde. Nach Hits unter anderem von Miles Smith.
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0: ist der SWR3 Talk am Sonntag. Christian Eichner hat sein Leben lang in einem Spezialberuf gearbeitet und er arbeitet weiterhin in diesem. Er war Fußballprofi in Karlsruhe, beim Karlsruher SC, in Hoffenheim. Er war beim 1. FC Köln. Er ist seit vielen Jahren Fußballtrainer, hat bis zum Sommer 6,5 Jahre den Karlsruher SC trainiert. Das ist absolut außergewöhnlich, so eine lange Zeit. An diesem Wochenende fängt die zweite Liga an, die Vorbereitung läuft seit Wochen und Christian Eichner ist mal ausnahmsweise nicht dabei. Hallo Christian Eichner.
1: Guten Morgen.
0: Ist das der erste freie Sommer oder der erste freie August seit immer?
1: Kann man fast so sagen, ja. Meine Frau ist zumindest dieser Meinung, weil, das muss man ja an der Stelle auch mal sagen, die Familie bei allem Positiven kommt natürlich gerade, wenn jetzt 6,5 Wochen Sommerferien sind, kamen die letzten Jahre natürlich mehr als zu kurz.
0: Ihre Frau ist Lehrerin. Sie haben eine schulpflichtige Tochter, das heißt, die haben jetzt im Moment richtig Sommerferien. Das erste Mal, dass sie da sind, schmeißen sie da alles durcheinander?
1: Nein, das nicht, aber der Anfang war schon eine Umstellung für alle wieder. Also man muss sich das ja so vorstellen, gefühlt bist du kaum zu Hause, wenn du im Job bist. Und wenn du nicht im Job bist, bist du gefühlt jeden Tag zu Hause, rund um die Uhr. Und das sind fast so zwei Extreme und zwei Gegensätzlichkeiten. Und beide sind nie hundertprozentig perfekt, logischerweise, weil man ja immer im Leben so nach einer guten Mitte sucht. Aber das braucht immer den einen oder anderen Tag und dann sind wir da super aufeinander abgestimmt.
0: Fahren Sie denn so klassisch weg jetzt in Sommerferien, Ferien?
1: Ja, darum geht es eigentlich auch hauptsächlich. Das ist so das erste Mal, wie wir es eingangs angesprochen haben, seit Jahrzehnten, dass wir als Familie mal gemeinsam in die Sommerferien gehen können. Und das hat allerdings zur Folge gehabt, dass wir so viele Ideen haben, dass wir bis zur Stunde noch nichts final entschieden haben. Das wird jetzt aber heute oder morgen passieren.
0: Also es blockiert sich quasi gegenseitig die Wünsche. Der eine will ans Meer, der andere irgendwie in die Berge.
1: Ja, der eine wird mal gern ganz weit weggehen, um mal in Anführungszeichen die Welt zu sehen. Und da werden einfach ganz, ganz viele Ideen. Dann noch eine 14-jährige Tochter, die hat natürlich auch ihren eigenen Kopf, Gott sei Dank. Und da versuchen wir einfach, eine gute Balance zu finden.
0: Also Entscheidung steht an. Haben Sie es noch drauf? Können Sie noch Sommerferien?
1: Ja, ich kann mich da relativ schnell adaptieren, aber es ist natürlich auf der anderen Seite so, verständlicherweise, dass irgendein Puzzleteil fehlt natürlich schon, das sich jahrzehntelang begleitet hat. Und gerade wenn es jetzt am Wochenende losging, das ist schon noch ein Stück weit gewöhnungsbedürftig.
0: Ja, und Fußballtrainer müssen ja immer damit rechnen, im nächsten Moment die Stadt, das Land, vielleicht auch den Kontinent zu wechseln. Wie er mit diesem Gedanken zurechtkommt, darüber sprechen wir hier im SWR3 Talk mit Christian Eichner.

0: Der Fußballtrainer Christian Eichner ist unser Gast im SWR 3 Talk. Sie haben, Herr Eichner, beim Karlsruher SC als Jugendlicher gespielt, dann als erwachsener Profi, dann waren Sie ein paar Jahre weg. Köln, Hoffenheim, Duisburg sind wiedergekommen als Trainer, erst in der Jugend und dann in den letzten Jahren als Trainer der Profimannschaft. 6,5 Jahre lang, ungewöhnlich lang. Sie sind da wirklich eingewachsen. Und wenn Sie als Trainer weitermachen, dann mutmaßlich woanders, mit allen Konsequenzen fürs Privatleben, Trennung von der Familie. Wie sehr beschäftigt Sie das?
1: Mal mehr, mal weniger. Also wir haben eigentlich die Übereinkunft und das ist ganz wichtig. Das ist sicherlich, dass sobald ich in diesen Beruf eingetreten bin, das war ja als Spieler schon so, wobei da war es ein bisschen anders vielleicht gelagert noch. Das ist jetzt noch mal was ganz anderes, auch mit einer 14-jährigen Tochter, verständlicherweise. Aber wir wissen als Familie, in welchem Beruf der Ehemann und der Papa dann drin ist. Wir kennen das seit Jahren so und wir haben da schon natürlich auch für uns einen Rahmen, was da auf uns zukommen kann und was dann mögliche Konsequenzen sind. Aber es wird immer so sein, dass das Family First kommt bei mir. Und das bedeutet, dass ich immer schauen werde, dass es den Mädels vor allen Dingen gut geht in ihrer Lebenssituation. Und deswegen werden wir das immer im Einzelfall bewerten, was das für Konsequenzen dann haben könnte.
0: Ihre Tochter hat einen Vater mit einem besonderen Beruf, die geht natürlich in die Schule. Der Karlsruher SC ist ein Traditionsverein, der unglaubliche Kräfte freilegt. Also die Leidenschaft, mit der geliebt wird, dieser Verein, oder eben auch verachtet, wie es halt im Fußball so ist. Was kommt bei der an?
1: Naja, sie erlebt die ganze Bandbreite, die Sie angesprochen haben, erlebt die komplett mit. Meine Frau hat es zu meiner Spielerzeit in Köln auch schon erlebt. Die war als Lehrerin an der Schule tätig. Also da gab es diese Ausschläge in einem wahrscheinlich noch emotionaleren Umfeld, noch viel, viel mehr, aber auf meine Tochter bezogen. Wir leben im Schwäbischen, in der Heimat meiner Frau. Das bedeutet, die Menschen tragen hier größtenteils Rot-Weiß eher.
0: Das ist der VfB und da ist jetzt keine direkte Sympathie zwischen diesen beiden Vereinen, also Karlsruhe
1: Nein,
0: und Stuttgart.
1: Nein, im Gegenteil. Insofern konnte man sich vorstellen, je größer die Smiller wurde, desto mehr nahm das natürlich auch den Platz ein, montags oder dienstags mal, dass der ein oder andere, das sind ja dann öfters mal die Jungs, die da mehr im Thema sind, da gibt es den einen oder anderen Spruch mal. Aber sie ist da abgehärtet worden von uns zu Hause, dass sie da auch ein bisschen was aushalten muss. Und sie darf auch Antwort geben, weil es gab sicherlich auch Wochenenden, an denen der KSC gewonnen hat und der VfB nicht. Insofern hoffe ich, dass sie montags auch mal, das hat sie mir nicht immer erzählt, aber vielleicht auch mal eine Antwort gegeben hat. Aber es ist schön zu sehen, wie sie das mitlebt. Es war auch sehr traurig zu sehen, wie sie das dann auch jetzt am Ende in Karlsruhe dann auch miterlebt hat, weil sie da ein- und ausging wie ihr zu Hause und sich um die Kinder der Spieler gekümmert hat, immer mit denen unterwegs war während des Spiels. Also sie ist da voll dabei und trotzdem war es für sie auch mal wichtig in gewisser Weise, dass es nicht immer geradeaus laufen kann in dem Berufsfeld, wie wahrscheinlich auch in anderen Feldern, nur wird es halt hier bewertet.
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9: Es ist richtig, richtig heiß. Heute wieder 30 bis 36 Grad. Und wie es dann in der kommenden Woche weitergeht, das sagt uns Andreas Machalitzer aus dem SWR3-Wetterteam.
10: Auch in der nächsten Woche geht es weiter mit Hitze und mit Trockenheit. Immerhin kann es morgen am Montag noch mal ein paar Schauer und Gewitter geben. Vor allem südlich der Donau, später auch im Pfälzerwald und im Odenwald. Ansonsten viel Sonnenschein bei maximal 28 bis 36 Grad. Am Dienstag schwächt sich die Hitze kurz mal etwas ab im nördlichen Rhein. Andernfalls Temperaturen unter 30 Grad. Dann gibt es schon wieder den nächsten Hitzeschub. Der gipfelt am Donnerstag und Freitag in Temperaturen bis zu 37 Grad. Und weil es kaum Wolken gibt, haben wir am Mittwochabend wohl beste Sicht auf die Sonnenfinsternis um kurz nach 8 und in den klaren, lauen Sommernächten dann auch auf viele Sternschnuppen.
9: Also heiß, aber man kann den, ja, den Blick auf den Sonnen. Was habe ich da? Jetzt bin ich komplett hängen geblieben. Also, Sonnenfinsternis gucken, gut möglich in SWR3. So, jetzt haben wir 12:30, das Neueste aus dem SWR3-Verkehrszentrum. Vorsicht auf der B30 Biberach Richtung Ravensburg zwischen Bad Waldsee und Bad Waldsee Süd. Da liegt ein Korb auf der Fahrbahn. A3 Frankfurt Richtung Würzburg zwischen Stockstadt und Aschaffenburg Ost ist die Straße inzwischen geräumt, aber immer noch 5 Kilometer Stau. Und in der Gegenrichtung zwischen Stockstadt und Seligenstadt Unfall. Da ist nur eine Spur frei, 4 Kilometer Stau, knappe halbe Stunde Verzögerung. Die A5 Basel Richtung Karlsruhe ist zwischen Rust und Ettenheim wegen einer Unfallaufnahme gesperrt. Vor der Ausleitung 9 Kilometer Stau, die letzte freie Ausfahrt ist Riegel. A6 Mannheim Richtung Heilbronn zwischen Wiesloch-Raunberg und Sinsheim. Da steht ein defektes Fahrzeug auf der rechten Spur und im Standstreifen 7 Kilometer Stauverzögerung bis zu 30 Minuten. A7 Ulm Richtung Füssen vor dem Grenztunnel Füssen Blockabfertigung und dahinter in Österreich auf der Fernpass-Bundesstraße zwischen Grenztunnel Füssen und Reute Süd Stau und deshalb rund eine Dreiviertelstunde Verzögerung. A8 Karlsruhe Richtung Stuttgart zwischen Pforzheim West und Pforzheim Süd Unfallaufnahme. Da ist die linke Spur gesperrt, 5 Kilometer Stau, 20 Minuten plus sind da möglich. B31 Freiburg Richtung Donaueschingen zwischen Kirchzarten und Falkensteig, 4 Kilometer Stau, das kann bis zu 20 Minuten länger dauern. Und B31 Stockach-Friedrichshafen zwischen Stetten und Immenstadt in beiden Richtungen 3 Kilometer Stau. Verzögerung bis zu einer Viertelstunde. Allen unterwegs Geduld, gute Fahrt in diesen Sonntagmittag hinein. 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

0: Bevor wir gleich mit unserem Gast im SWR3 Talk, dem Fußballtrainer Christian Eichner, darüber sprechen, was ihm in diesem völlig verrückten Beruf Sicherheit gibt. Kurz eine schnelle Frage. Herr Eichner, während des Spiels essen Sie immer eine Banane. Was macht diese Banane mit Ihnen?
1: Naja, es ist relativ einfach. Ich nehme halt eine Kleinigkeit mit, nenne mal so ein kleiner Snack. Ich weiß nicht, wie viel ich laufe, aber ich bin schon sehr, sehr viel unterwegs. Das heißt, ab und zu ist es einfach auch mal ein Energiegeber für mich. Und auf der anderen Seite ist es Ritual vielleicht, ich weiß es nicht, aber es gibt mir so einen Moment, wo ich sage, okay, setz dich mal kurz hin, entspann dich mal.
0: Stecken Sie die selber in die Tasche oder gibt es irgendjemand, der den Job hat, Banane mitnehmen?
1: Ja, es gab da schon einen Ablauf. Also vor dem Spiel habe ich sie selber mitgenommen und zu Beginn der zweiten Halbzeit hat sie mir der Zeugwart dann immer nochmal hingelegt. Das war für ihn dann auch so, nochmal, ja. Fußballspieler, der Kosmos Fußball ist sehr ritualbehaftet. Spieler, die dann den rechten Schuh oder sonstiges als erstes anziehen. Also ist manchmal schon auch verrückt, ja.

0: Der Fußballtrainer Christian Aichner, viele Jahre lang beim Karlsruher SC in der zweiten Liga, ist unser Gast im SWR3 Talk. Sie haben, Herr Aichner, angefangen auf Lehramt zu studieren, Mathematik, Ethik, Geografie. Denken Sie manchmal in diesem verrückten Geschäft, hätte ich das mal zu Ende gemacht?
1: Nee, ich habe es zu Ende gemacht. Ah, okay. Tatsächlich 2016 habe ich mein erstes Staatsexamen gemacht. Das war eigentlich fast so der Bereich, auf den ich am meisten zufrieden zurückblicke, wenn man das mal selber darf, dass ich das am Ende tatsächlich noch hinbekommen habe. Ich hätte dann ins Referendariat müssen, aber dann kam der Fußball wieder Gott sei Dank in die Quere. Aber es hat mir immer eine große Sicherheit gegeben, dass ich gerade aufgrund dieser Ausschläge, die der Fußball mit sich bringt, bei einer Verweildauer von ein bisschen mehr als einem Jahr von Trainern im Durchschnitt an einer bestimmten Station, das nochmal in Kombination mit der Familie zu sehen, wie viel Sinnhaftigkeit es macht, eine Familie dann aus ihrem Umfeld rauszureißen mit der Verweildauer. Das muss jeder Trainer für sich selber oder jede Familie für sich selber beurteilen. Aber bezogen auf mein Lehramtsstudium hat es mir einfach in meinem Rücken Sicherheit gegeben. Aber ich wollte keine Minute missen von diesem Leistungsdruck, der Freitag bis Sonntag dann auf einen eingeprasselt hat. Und das ist das, was eigentlich auch am meisten fehlt, weil dieses Bauchkrummeln, diese Grundnervosität in Anführungszeichen, diese Anspannung, die kann dir, glaube ich, kaum ein anderer Beruf geben als der am Wochenende.
0: Wobei, wenn man sie anschaut, man kann ja vielen Sportlern, vielen Trainern auch beim Altern zusehen. Sie haben sowas Jugendliches, haben sie eigentlich immer gehabt, auch als Spieler schon. Und sie haben sich das irgendwie bewahrt. Also diese tiefen Furchen, die dann manche Menschen haben, aus denen dieser Druck quasi abzulesen ist, die haben sie nicht. Wie geht es?
1: Ja, ich möchte schon eine Einschränkung geben. Meine Frau sieht mich ja jeden Tag. Also die Haare fehlen so langsam an der einen oder anderen Stelle. Sie wurden auch grauer denn grau, wie mein Co-Trainer Zlatan Bajramovic mir eigentlich mehrfach im Monat gesagt hat. Aber es liegt am Ende aus meiner Sicht darum, dass ich schon weiß, dass es zwar ein einnehmender Beruf ist, aber es gibt schon noch andere Dinge im Leben. Und ich habe stets versucht, immer wieder auch rauszutreten und zu wissen, es kann alles passieren am Wochenende, es kann auch mal zu Ende gehen, es kann länger gehen. Also

0: Im SR3 Talk sprechen wir mit dem ehemaligen Fußballprofi und jetzt schon langjährigen Profitrainer Christian Aichner, der in der zweiten Liga viele, viele Jahre lang den Karlsruher SC trainiert hat. Herr Aichner, Sie sind ein verbindlicher, ein sehr empathischer Mensch. Sie überlassen zum Beispiel den Spielern, ob die Sie duzen oder nicht. Aber Sie müssen am Ende des Tages natürlich auch Menschen enttäuschen, weil die nicht spielen, weil die überhaupt nicht zum Spielen mitfahren dürfen. Wie leicht oder schwer fällt Ihnen das?
1: Ja, ich glaube, da wird jeder Trainer das Gleiche sagen. Das ist im Endeffekt das Unangenehmste in dem Job, weil vor allen Dingen, wenn du selber aktiv warst, weißt du ja, wie sich das anfühlt für die Spieler in dem Moment und wie unverständlich manchmal auch. Also das sind ja meistens die blödesten Situationen, wenn du zwischen zwei Spielern auswählst und du kannst dem Spieler, der jetzt vielleicht dann nicht auf dem Spielfeld steht oder nicht im Kader steht, kannst du vielleicht gar nicht so diesen einen Punkt nennen, sondern es gibt manchmal auch Entscheidungen, die dann vielleicht einen anderen bevorzugen, weil der eine andere Position spielt bei der Kaderzusammenstellung. Also da spielen ganz viele Dinge rein und das ist sicherlich sehr, sehr unangenehm, weil am Ende sind es ja Menschen, die ihrem größten Hobby nachgehen und dann enttäuscht werden und nicht spielen dürfen. Und ich weiß schon, wie sich's anfühlt. Der Tag danach oder der Spieltag an sich und der Tag danach, der ist ganz schlimm für diese Jungs, wenn sie nicht gespielt haben und die Mannschaft hat gewonnen. Das ist so ein psychologisches Gesamtkonstrukt, ein Mix, wo man dann mit den Jungs einfach auch mitleidet, weil zumindest ging mir das immer so. Du hast nicht gespielt, die Jungs haben gewonnen, die sind vor der Kurve gefeiert worden. Du warst zwar dabei, aber irgendwie, du hast dich nicht so beteiligt gefühlt direkt dabei. Ja, da steht schon einiges dahinter und die Jungs, die musst du dann auffangen und sie dann wahrscheinlich mehr begleiten als ein Marvin Wanicek, der vielleicht einen Tag vorher den Ball wieder zweimal in den Winkel geschossen hatte.
0: Der immer spielt und einer der besten und erfolgreichsten Torschützen dieses Vereins ist. Genau. Wie gucken Sie denn Fußball, wenn Sie jetzt gerade nicht Teil des Betriebs sind? Wie haben Sie die WM geguckt? Können Sie einfach mit so ein paar Flips da sitzen und das Spiel einfach angucken wie ein Fan? Oder sind Sie ständig in dem Analysemodus und zerlegen das Spiel in seine Einzelteile?
1: Nein, gar nicht. Aber natürlich schaue ich mir an, bei Deutschland jetzt logischerweise noch mehr, aber insgesamt bin ich sehr, sehr interessiert, wie das die Trainer machen. Also diesen Blick wirst du nie rausbekommen. Aber jetzt während der WM konnte ich Fußballspiele auch unfassbar genießen mal. Also das ist das, was ich ja nie kann als Trainer. Das hat mit Genießen nichts zu tun, also zumindest für mich nicht in meinem Erleben. Es gibt Momente, wenn du weißt, es steht jetzt 3-0 und du kannst dich hinsetzen, aber ich weiß nicht, wie oft das vorkommt. Ich versuche auch jetzt, wie ich es angesprochen habe, jetzt gehe ich mal ins Stadion wieder, da freue ich mich drauf, gucke Spiele an. Das ist etwas, was so eine gute Balance momentan bei mir herrscht, was das anbelangt. Aber ich bin jetzt froh, dass es wieder losgeht, dass man einfach Spiele schauen kann.
0: Der Fußballtrainer Christian Aichner war unser Gast im SWR3 Talk. Ganz herzlichen Dank für Ihren Besuch.
1: Vielen Dank, gute Zeit. Alle

Das war der Talk in SWR 3 am Sonntag. Unsere Gäste, das waren die Extremschwimmerin Nathalie Pohl, die Kabarettistin Eva Karl-Faltermeier und in dieser Stunde der langjährige Trainer des Karlsruher SC, Christian Eichner. Wenn ihr nochmal nachhören wollt, was hier so passiert ist, ARD Sounds, da geht ihr die SWR 3 App, dann könnt ihr es nochmal nachhören. Danke fürs Dabeisein. Habt einen schönen Sonntag. Ich bin Arno Wilhelm. Tschüss. Ach so, gleich hier Sabrina Droste. Einfach dranbleiben.

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1: Es ist 13 Uhr, das Wichtigste am Sonntagmittag von Astrid Maisol.
2: Spanien weist erste Reisende aus Italien zurück. 900.000 Menschen haben die Street Parade in Zürich gefeiert. Das Wetter, örtlich Regen und Gewitter, sonst heiß bei 30 bis 36 Grad. Spanien hat Grenzkontrollen für Reisende aus Italien wieder eingeführt und jetzt auch die ersten Passagiere zurückgewiesen. 10 Menschen wurde am ersten Tag die Einreise verweigert, teilte das spanische Innenministerium mit. Insgesamt wurden knapp 200 Personen von Flügen aus Italien kontrolliert. Hintergrund ist ein Streit über die unerlaubte Einwanderung in der spanischen Exklave Ceuta. Auch Italien hat Grenzkontrollen für Spanien bis Mitte August wieder eingeführt. In die Diskussion über eine wöchentliche Höchstarbeitszeit schaltet sich jetzt auch Arbeitgeberpräsident Dulger ein. Er sagte der deutschen Presseagentur, die EU-Regeln ermöglichten bereits eine Wochenarbeitszeit von maximal 48 Stunden. Auch Deutschland solle auf die Regelung setzen. Günter Laubes aus der SWR3 Nachrichtenredaktion fasst zusammen.
3: Wenn eine wöchentliche Höchstarbeitszeit so gefährlich wäre, müssten Arbeitnehmer in Belgien und Italien reihenweise krank im Bett liegen, sagt der Arbeitgeberpräsident. Tatsächlich seien dort die Krankheitsquoten niedriger als hier. Das Arbeitszeitgesetz stamme aus der Ära von Telex und Wählscheibe. Der stellvertretende Chef des Deutschen Gewerkschaftsbunds Körzel dagegen warnt, im schlimmsten Fall könnten Beschäftigte in nicht tarifgebundenen Unternehmen dann dazu gezwungen werden, bis zu 13 Stunden täglich zu arbeiten.
2: Der Einzelhandel in Deutschland befürchtet Engpässe in der Warenversorgung, wenn, wie jetzt geplant, mehr andere Gütertransporte von Schiffen auf Schiene und Straße verlegt werden. Der Einzelhandel sei auf den Transport per Lkw angewiesen, sagte Verbandschef Gent der Agentur Reuters. Er fordert von Wirtschaftsministerin Reiche, dass deswegen sogenannte Gigaliner, Lang-Lkw, dauerhaft zugelassen werden. Sie können mehr Güter auf einmal transportieren. In Zürich haben 900.000 Menschen weitgehend friedlich bei der Street Parade gefeiert. Sie gilt als das größte Techno-Open-Air-Event weltweit. Rund 200 Künstler sind aufgetreten. Veranstalter und Polizei ziehen eine positive Bilanz. Aus der Schweiz berichtet SWR3-Korrespondent Thomas Wagner.
4: Ausgelassene Stimmung in der Stadt, das ist das eine. Das andere aber aus Sicht der Stadtpolizei Zürich, die riesige Veranstaltung sei, wie es in einer Mitteilung am Vormittag heißt, weitgehend friedlich verlaufen. Nach einer Meldung des Schweizer Radios SRF habe sich das Attentat auf den Christopher Street Day am letzten Juli-Wochenende in Berlin mit einer Toten und 31 zum Teil Schwerverletzten auch auf die Sicherheitsvorkehrungen in Zürich ausgewirkt. An den Zufahrtssperren habe man Einsatzkräfte der Polizei mit Helm und Maschinenpistolen gesichtet.
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1: 30 Grad in der Eifel und 36 Grad im Kraichgau heute. Zum Teil scheint noch die Sonne. Von Frankreich ziehen dichtere Wolken nach SWR3-Land. Heißt, hier und da Regen heute Nachmittag. Besonders vom Südschwarzwald bis zur Schwäbischen Alb kann es ordentlich gewittern. Das wäre dann eigentlich unordentliches Gewitter. Morgen auch viel Sonne, örtlich Schauer und Gewitter, weiterhin heiß mit 28 bis 36 Grad und teilweise sehr windig. Am Dienstag dann überall sonnig und trocken, vor allem nördlich der Pfalz kurz etwas kühler mit Temperaturen unter 30 Grad. Das Neueste aus dem SWR3-Verkehrszentrum. Vorsicht auf der A81 Heilbronn Richtung Stuttgart zwischen Weinsberg-Ellhofen und Heilbronn unter Gruppenbach. Da liegt ein Holzteil auf der rechten Spur. A3 Würzburg Richtung Frankfurt zwischen Weibersbrunn und Hößbach 7 Kilometer Stau, eine knappe halbe Stunde Verzögerung. Und im weiteren Verlauf zwischen Stockstadt und Seligenstadt hat es einen Unfall gegeben. Es ist nur eine Spur frei, 4 Kilometer Stau und nochmal 20 Minuten Verzögerung. Die A5 Basel Richtung Karlsruhe ist zwischen Rust und Ettenheim wegen einer Unfallaufnahme gesperrt. In den nächsten Minuten sollen die rechte Spur und der Standstreifen wieder freigegeben werden. Vor der Ausleitung 6 Kilometer Stau und die letzte staufreie Ausfahrt ist Tenningen. A6 Mannheim Richtung Heilbronn zwischen Wiesloch-Raunberg und Sinsheim. Da steht ein defektes Fahrzeug auf der rechten Spur und dem Standstreifen. 7 Kilometer Stau, Verzögerung bis zu einer halben Stunde. A7, Ulm Richtung Füssen, zwischen Kreuz Ulm-Elching und Dreikittistetten hat es einen Unfall gegeben. 8 Kilometer Stau, Verzögerung bis zu 40 Minuten. A7 Ulm Richtung Füssen, vor dem Grenztunnel Füssen Blockabfertigung und dahinter in Österreich auf der Fernpass-Bundesstraße zwischen Grenztunnel Füssen und Reute Süd Stau und deshalb rund eine Dreiviertelstunde Verzögerung. A8 Karlsruhe Richtung Stuttgart zwischen Pforzheim West und Pforzheim Süd Unfallaufnahme. Die linke Spur ist gesperrt, 4 Kilometer Stau, da dauert es auch gerade etwa eine halbe Stunde länger. Schweiz, A2 Luzern Richtung Gotthard zwischen Amstieg und Göschenen, 4 Kilometer Stau, Verzögerung bis zu 40 Minuten. Die Einfahrt Göschenen ist gesperrt. Kommt gut durch.
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1: Mit Sabrina Droste. Guten Tag, guten Tag. Ja, wer kann, sollte sich heute noch schön an ein bisschen raumübergreifendes Großgrün setzen. Muss aber frei zugänglich sein. Ihr dürft dafür nicht über eine nicht lebende Einfriedung klettern. Just saying.
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2: Viele Grüße aus dem Schlick. Der kommt mir gerade zwischen den Zehen durch. Das muss man schon mögen. Ich bin gerade zu Fuß unterwegs auf die Insel. Wobei die meisten wohl die Fähre nehmen, wenn wieder Flut ist und nicht durchs Watt latschen. Auf der Insel muss ich dann nochmal so ein kleines Stückchen laufen zur Ferienwohnung. Ist aber nicht weit. Nichts ist weit hier. Schon im Namen der Insel steckt eigentlich die Antwort auf die Frage, wie lange es wohl dauert, die Insel zu umrunden. Wenn ich rechtzeitig am Strand bin, dann kann ich zwischen den Wellenbrechern vielleicht noch eine kleine Runde Windsurfen gehen. Wind ist ja meistens genug da, manchmal auch zu viel. Es sind schon Windsurfer oder Kiter Richtung Norderney abgetrieben worden. Und da, so sagen viele Insulaner hier, möchte man ja auf keinen Fall hin, sondern bleibt lieber auf der kleinsten der 7 bewohnten Inseln.
0: Ja, wo macht der Urlaub unser Volker? 0722 1 20 11. Der Elch, der wartet hier auf die richtige Antwort. Und ja, da klingelt's seit der Hälfte der Postkarte schon. Da gehen wir doch mal ran. Sabrina hier, wer ist da und von wo?
3: Ja, hallo, hier ist Timo aus Aachen.
0: Hi Timo, na, wo ist unser Volker im Urlaub?
3: Ich würde behaupten, er ist in Baltrum.
0: Ja Mensch, Tete, ich habe jetzt, weil du so schnell angerufen hast, habe ich keine Fanfare für dich. Es ist natürlich Baltrum gewesen, genau, welcher Hinweis... Genau, dann können wir uns wenigstens ein bisschen ausführlicher freuen hier. Welcher Hinweis war es denn, der dich auf die richtige Fährte gebracht hat?
3: Wie lange das man braucht, um die Insel zu umrunden, mal Spalt rum. Also im Partnerland versteht man das ja natürlich.
0: Babam. Ganz genau. Und pass auf, der eine Elch, der kommt jetzt zu dir. Aber wenn du mir jetzt noch die anderen 6 ostfriesischen Inseln nennst, dann kriegst du direkt einen zweiten dabei.
3: Boah, Boikum, Norderney, Düst, Spiekeroog,
0: ja.
3: Langekoog.
0: Ja.
3: Eine fehlt, oder?
0: Ja, eine fehlt. Komm, ich bin Team Timo gerade.
3: Oh. Also von links nach rechts ist Boikum, Norderney, Düst, Baltrum, Spiekeroog, Langekoog, Wangerooge.
0: Jawoll! Timo, 2 Elche machen sich auf den Weg zu dir. Das ist ja fantastico. Dann ganz viel Spaß damit. Und ja, ich sag mal, bis später, ne?
3: Ja, danke.
0: Alles klar, ciao.

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Auf der A5 Frankfurt Richtung Karlsruhe zwischen Karlsruhe Mitte und 3 Karlsruhe steht ein defektes Fahrzeug auf der rechten Spur im Baustellenbereich. Kommt gut durch. Oasis jetzt Little by Little. Habe ich das geträumt oder gehen die bald nochmal auf Tour? Ich glaube, da war was.

0: offizielle Bestätigung oder Bekanntgabe von genauen Terminen für eine Oasis-Tour im Jahr 2027 gibt es von der Band selbst noch nicht. Berichten zufolge verdichten sich jedoch die Hinweise auf eine groß angelegte Fortsetzung der Live-Aktivitäten mit möglichen Konzerten in Europa und Großbritannien. So, so.
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0: Um halb zwei haben wir bedeckte 31 Grad in Wittlich, sonnige 30 Grad in Mannheim und wolkige 32 Grad in Wissembourg. Und jetzt schauen wir ja wohl mal ins SWR3-Verkehrszentrum. Vorsicht, auf der B10 Ulm Richtung Augsburg zwischen Ulm-Westring-Tunnel und Adenauer-Brücke steht ein defektes Fahrzeug auf der mittleren Spur. A3 Würzburg Richtung Frankfurt zwischen Stockstadt und Seligenstadt Unfall. Da ist nur eine Spur frei, 5 Kilometer Stau, Verzögerung bis zu 20 Minuten. Und in der Gegenrichtung zwischen Stockstadt und Goldbach 8 Kilometer Stau, knappe halbe Stunde Verzögerung. A5 Basel Richtung Karlsruhe zwischen Herbolzheim und Ettenheim. Unfallaufnahme, die linke Spur ist gesperrt, 3 Kilometer Stau, Verzögerung bis zu einer Viertelstunde. A6 Mannheim Richtung Heilbronn zwischen Wiesloch-Raunberg und Sinsheim. Da steht ein defektes Fahrzeug auf der rechten Spur und dem Standstreifen. 7 Kilometer Stau, Verzögerung bis zu 30 Minuten. A7 Ulm Richtung Füssen zwischen Kreuz Ulm-Elchingen und Dreikittistetten hat es einen Unfall gegeben. 7 Kilometer Stau, Verzögerung bis zu 40 Minuten. Im weiteren Verlauf vor dem Grenztunnel Füssen Blockabfertigung. Und dahinter in Österreich auf der Fernpass-Bundesstraße zwischen Grenztunnel Füssen und Reute Süd Stau und deshalb rund eine Dreiviertelstunde Verzögerung. A8 Karlsruhe Richtung Stuttgart zwischen Pforzheim West und Pforzheim Süd. Da läuft gerade eine Unfallaufnahme. Die linke Spur ist gesperrt. 4 Kilometer Stau und es dauert etwa eine halbe Stunde länger. Schweiz, A2 Luzern Richtung Gotthard zwischen Amsteg und Göschenen. 4 Kilometer Stau. Da dauert es auch gerade etwa 40 Minuten länger. Und die Einfahrt Göschenen, die ist gesperrt. Kommt gut durch.
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Taylor Swift war das mit I Knew It, I Knew You in SWR 3. Und Taylor Swift kommt jetzt, also quasi, nicht wirklich, aber ihr Song nochmal. Also Taylor Swift nochmal, aber ein anderer Song. Eine Coverversion, so das wollte ich sagen. Die aber gar nicht versucht, so nervös, glitzernder Pop zu sein, sondern... Also Sleep Theory, eine Alternative Metal Band, hat sich diesen Taylor Swift Song genommen und eine deutlich düstere Variante daraus gezimmert. Also es ist ganz klar Cruel Summer, aber eben deutlich crueler. Sleep Theory mit Cruel Summer jetzt. Neu und zum allerersten Mal in SWR3.

Neue und vermutlich letzte neue Musik jetzt von den Toten Hosen in SWR 3. Und den Worten von SWR3-Hörer Tom über den Song, der jetzt kommt, dem ist nichts hinzuzufügen. Er schreibt, und zum Abschied hauen die den noch raus. Absolut auf den Punkt. Ich weiß nicht, ob ich lachen, schreien oder heulen soll. Der positivste Punk-Song aller Zeiten. Die Toten Hosen mit Nur nach vorn. Neu in SWR3.

Vorsicht auf der A8 Stuttgart Richtung München. Zwischen Eichelberg und Mühlhausen haben wir eine ungesicherte Unfallstelle. Und Vorsicht auch auf der A81 Stuttgart Richtung Singen. Zwischen Geisingen und Engen, da steht ein brennendes Fahrzeug. Kommt gut durch mit SWR3 und Madonna.

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3: Es ist 14 Uhr, das Wichtigste am Sonntagnachmittag von Astrid Maisol.
4: Die EU will wegen der Grenzkontrollen zwischen Italien und Spanien vermitteln. Taucher entdecken ein 2000 Jahre altes Schiff vor Sizilien. Das Wetter? Örtlich Regen und Gewitter, sonst heiß, bei 30 bis 36 Grad. Die EU-Kommission will zwischen Italien und Spanien vermitteln. Innenkommissar Brunner sagte, er habe mit Vertretern beider Regierungen gesprochen. Die gegenseitigen Grenzkontrollen, die beide Länder wieder eingeführt haben, sollen nur vorübergehend sein. Das sei ihm zugesichert worden. Christiane Renier aus der SWR 3 Nachrichtenredaktion fasst zusammen.
5: Die beiden EU-Partner Italien und Spanien kontrollieren jetzt wieder gegenseitig ihre Grenzen, um illegale Einwanderung zu verhindern, so wie vor dem Schengen-Abkommen zum freien Reiseverkehr in Europa. Spanien teilte mit, am ersten Tag sei 10 Menschen, die aus Italien kamen, die Einreise verweigert worden. Etwa 200 Menschen von 12 Flügen aus Italien seien kontrolliert worden. Hintergrund sind Meinungsverschiedenheiten zwischen den Regierungen in Rom und Madrid über den Umgang mit Migranten. Anlass war, dass vorübergehend zehntausende Menschen von Marokko aus in die spanische Exklave Ceuta in Nordafrika gelangt sind.
4: Die Bundesregierung plant einen neuen Personalausweis ohne die Wohnadresse. Bis der wirklich kommt, kann es aber noch dauern. Die Bundesregierung hat gesagt, sie hole im Moment Vorschläge aus den verschiedenen Fachbereichen ein, wie der Perso verbessert werden soll, berichtet SWR 3 Berlin-Korrespondentin Bianca Schwarz.
6: Dieser Vorgang sei ergebnisoffen, konkrete Teilergebnisse würden aktuell noch nicht vorliegen. Das heißt, geplant sei der neue Perso zwar bis Ende 2027, aber je nachdem, was noch dazukommt an Ideen, könnte sich das auch noch mal verschieben. Das Bundesinnenministerium arbeitet an einem neuen Personalausweis mit größerem Foto und ohne das Adressfeld, wie man es bisher kennt. Außerdem sind zusätzliche Sicherheitsmerkmale geplant, mit denen sich die Identität leichter feststellen lassen soll.
4: Die Menschen in den USA sehen Social Media zunehmend kritisch. In einer Umfrage im Auftrag der Agentur Reuters sind 85% der Meinung, dass Social Media Kinder und Jugendliche süchtig machen kann. 61% sind dafür, dass die Unternehmen hinter den Plattformen schärfer überwacht werden. 66% der befragten US-Amerikaner wollten auch eine Altersgrenze für die Nutzung. Vor der Küste der italienischen Insel Sizilien haben Taucher das Wrack eines Schiffs aus der Römerzeit entdeckt. Es liegt in einer Tiefe von 46 Metern. Sein Alter wird auf mehr als 2000 Jahre geschätzt. Das Schiff ist voller Amphoren. Das waren Gefäße, in denen die Römer unter anderem Wein transportiert haben. Das italienische Kulturministerium spricht von einer der bedeutendsten archäologischen Unterwasserentdeckungen der vergangenen Jahre. 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
7: Eifel 30 Grad, an der Tauber 36 Grad heute. Die Sonne ist noch da, aber die Wolken, die sich aus Frankreich zu uns rüberschieben, verdecken die Sonne auch mal. Und vor allem vom Südschwarzwald bis zur Schwäbischen Alb kann es zwischendurch kräftige Gewitter geben. Für alle Benjamin Franklins unter uns, der Westwind wird lebhafter, steht hier. Bei Gewitter sind stürmische Böen möglich. Das Neueste aus dem SWR3-Verkehrszentrum um 3:03. A3 Würzburg Richtung Frankfurt zwischen Stockstadt und Seligenstadt. Da hat es einen Unfall gegeben. Es ist nur eine Spur frei. 4 Kilometer Stau, Verzögerung bis zu 20 Minuten. A5 Basel Richtung Karlsruhe zwischen Riegel und Ettenheim. Die Unfallstelle ist geräumt, aber es sind noch 3 Kilometer Stau aktuell. A6 Mannheim Richtung Heilbronn zwischen Wiesloch-Rauenberg und Sinsheim. Die Straße ist auch geräumt, aber noch 6 Kilometer Stau. A7 Ulm Richtung Füssen vor dem Grenztunnel Füssen Blockabfertigung. Und dahinter in Österreich auf der Fernpass-Bundesstraße zwischen Grenztunnel Füssen und Reutte Süd Stau und deshalb rund eine Dreiviertelstunde Verzögerung. A8 Karlsruhe Richtung Stuttgart zwischen Pforzheim West und Pforzheim Ost Baustelle. 5 Kilometer stockender Verkehr, Verzögerung bis zu einer Viertelstunde. Schweiz A2 Luzern Richtung Gotthard zwischen Amsteg und Göschenen. 4 Kilometer Stau, da dauert es gerade bis zu 40 Minuten länger und die Einfahrt Göschenen, die ist gesperrt. Kommt gut durch.
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7: Mit Sabrina Droste, guten Tag, guten Tag. Und wir Tütenüggel müssen nur noch 1, 2 Muggersäckle abwarten und dabei Musik hören. Und dann geht's hier nochmal um eure SWR 3 Land Lieblingsdialektwörter.
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0: Es gibt sie. Die Worte, die wir ganz selbstverständlich benutzen, die aber niemand versteht ohne entsprechende Erläuterung. SWR3 Push hier am Sonntag. Hi. Dialekte sind was Feines, da sind wir uns einig. Für alle, die gestern schon dabei waren, es fehlte noch die Erläuterung für das Wörtchen Muckersäckele. Toni war einer der vielen SWR3-Hörern, die da Abhilfe schaffen wollten und es familiengerecht erklären konnte.
1: Also, es ist eine schwäbische Maßeinheit für ein ganz kleines Stück. Praxisbeispiel, meine Frau sagt zu mir, mach mir doch einen Realbode in den Kleiderschrank. Ich messe das genau aus, schräg das Brett zu, will es reinmachen und dann klemmt es. Und dann muss ich nochmal ein Muckesäckele wegsägen. Und das Muckesäckele ist das männliche Geschlechtsorgan einer Stubenfliege.
0: Ihr anderen, ich bin begeistert, was für bildhafte Umschreibungen für eben dieses Geschlechtsorgan hier angekommen sind. Und auch was sonst noch von euch an die 07221 geschickt wurde.
2: Hallo Sabrina, ich hätte aus der Eifel noch Schoten oder Flappes anzubieten. Schoten ist sowas wie, ja, Blödmann, könnte man auch sagen, auf Hochdeutsch. Und Flappes ist ein flapsiger, lässiger Typ.
3: Stefan aus Tuttingen, ich habe dir auch noch einen Spruch. Kurranze Nacht, Bich auf Schwäbisch, Stockfinster auf Hochdeutsch.
4: Bei uns hier in der Gegend im Westerwald hat man für ein kleines Küchenmesser zig verschiedene Bezeichnungen. Die einen sagen Kniffchen, die anderen sagen Kneipchen. Da gibt es im Englischen nur das Knife zum Beispiel. Also das Kneipchen, so wie es bei uns genannt wird, das ist auch ein Unikat.
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0: Vorsicht auf der A5 Frankfurt Richtung Karlsruhe. Zwischen Kreuzwaldorf und Kronau haben wir eine ungesicherte Unfallstelle auf der linken Spur. 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Hi.
1: Tutengag, nahi, kann ich Ihnen helfen?
2: Sie glauben ja nicht, was mir gassiert ist. Ich habe komplett gefessen, dass wir heute die ganze fucklige Verwandtschaft zum Grillenlein geaten haben.
1: Yeah, hey, voll gefessen.
2: Ich dachte, das wäre morgen. Da ist mir jetzt der Eis natürlich auf Grundarsch gegangen.
1: Oh, das glaube ich Ihnen, Klern. Das ist ein unangenehmes Gefühl, wenn einem der Eis auf Grundarsch geht.
2: Ja, drum hoffe ich, Sie haben noch Gilgrut.
1: Gilgrut? Mede Jenge, das ganze Fühlkach ist voll.
2: Ach, Gott sei Dank.
1: Weich und Flürste, soweit das Reige auch. Wir haben Rute, Pint und Fleineschweich, Flammleisch, Freeresmüchte, ja sogar Fintentisch und Spanelengieße.
2: Ach, Schankedön, Sie arschen mir den Rett. Was ist denn das da vorne?
1: Da haben wir Faxlilé, Knäsekacker, Beineschwauch, Spänchenhieße und Wernerbürstchen.
2: Wernerbürstchen, das sind Klupper, die nehme ich auch noch.
1: Zum Essen?
2: Nein, zum Grillgroßsäubern.

0: Kurz nach 2:30 ist es.
1: Und ja, jetzt ist gut, Train. Hier, hör mal auf, hin zu klimpern.
0: Und in Ludwigshafen ist es leicht bewölkt bei 33 Grad. In Elching wolkig bei 34 Grad. Und in Erbach auch wolkig bei 34 Grad. Das Neueste aus dem SWR3-Verkehrszentrum. Vorsicht auf der A45 Gießen Richtung Hagen zwischen Ehringshausen und Herborn Süd. Da steht ein defektes Fahrzeug auf der rechten Spur. Vorsicht auch auf der A5 Frankfurt Richtung Karlsruhe zwischen Kreuzwaldorf und Kronau. Haben wir eine ungesicherte Unfallstelle auf der linken Spur. A5 Basel Richtung Karlsruhe zwischen Rust und Lahr. 4 Kilometer Stau und stockender Verkehr, Verzögerung bis zu 20 Minuten. A6 Mannheim Richtung Heilbronn zwischen Wiesloch-Raunberg und Sinsheim. Die Straße ist geräumt, aber ist immer noch 6 Kilometer Stau da. A8 Karlsruhe Richtung Stuttgart zwischen Pforzheim West und Pforzheim Ost. Baustelle, 5 Kilometer stockender Verkehr, Verzögerung bis zu einer Viertelstunde. Schweiz, A2 Luzern Richtung Gotthard zwischen Amstieg und Göschenen. 4 Kilometer Stau, Verzögerung bis zu 40 Minuten und die Einfahrt Göschenen ist gesperrt. Österreich, Fernpass Bundesstraße Füssen Richtung Reute zwischen Grenztunnel Füssen und Reute Süd. Stau, Verzögerung bis zu 45 Minuten. Und noch ein Nachtrag zu der A8 Karlsruhe Richtung Stuttgart zwischen Rutesheim und Leonberg West. Da steht ein Defekt. Der PKW auf der rechten Spur und auf dem Standstreifen. Kommt gut durch.

0: Hattet ihr schon daheim rumgruscheln? Fragt Jutta an die 0722120011 und liefert sofort die Erläuterung dieses Wortes. Rumgruscheln? Daheim ohne festen Plan diverse Dinge erledigen. Ja, welche Wörter gibt es in eurem Dialekt, die da absolut nicht wegzudenken sind, die aber kein Mensch wortwörtlich einfach so übersetzen kann? SWR3-Hörer Matthias aus Heidelberg, gebürtig aus Kiel, hat da noch was für unsere Liste.
1: Also im Plattdütschen habt ihr das Wort butschern. Das gibt das nur im Plattdütsch und bedeutet so viel wie, ja, wenn Kinder oder junge Erwachsene draußen rumstromern, um Tönnef zu machen, also Blödsinn zu machen, ohne wirklich dabei bösartig zu werden. Rumbolzen, bisschen Klingelstreiche, sich an der Tankstelle treffen und das geht auf Plattdütsch rumbutschern.
0: Rumbutschern, um Tönnef zu machen. Beides gute Worte für die Kategorie, gibt's im Dialekt, ist aber schwer zu übersetzen. Und Matthias hat direkt noch was nachgelegt.
1: Dann gibt's noch ein Schimpfwort, das heißt Mahlbüdel. Das bedeutet im Endeffekt Mehlbeutel. Das ist sowas wie ein Depp, aber irgendwie anders. In den Asterix-Übersetzungen auf Plattdeutsch wird zum Beispiel die Spinnen die Römer mit das sind alles Mahlbüdel die Römers übersetzt.
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0: hört SWR 3 Push und wir ziehen euren Ohren jetzt Chaps an, heißen die Dinger so, und setzen sie auf ein Westernpferd, damit die auch mit Dasher um das Lagerfeuer traben können. Neue Musik jetzt. Von Dasher. Memo in SWR 3.
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Vorsicht auf der A45 Gießen Richtung Hagen. Zwischen Herborn Süd und Herborn West, da steht ein defektes Fahrzeug auf der rechten Spur. Kommt gut durch mit SWR3.

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1: Es ist 15 Uhr, das Wichtigste am Sonntagnachmittag von Astrid Maisol.
2: In Sachsen-Anhalt soll ein Zentrum für Drohnensicherheit entstehen. In Rheinland-Pfalz dürfen heute Lkw fahren. Das Wetter? Örtlich Regen und Gewitter, sonst heiß bei 30 bis 36 Grad. Nach dem Fund einer Drohne mit Sprengstoff am Flughafen Leipzig will Bundesinnenminister Dobrindt die Forschung zur Drohnensicherheit voranbringen. Der Bild am Sonntag sagte er, an einem Standort des Deutschen Zentrums für Luft- und Raumfahrt in Sachsen-Anhalt werde bald ein Testzentrum in Betrieb genommen. Dort würden Technologien für die Drohnensicherheit erforscht, entwickelt und unter realen Bedingungen erprobt. Spanien hat Grenzkontrollen für Reisende aus Italien wieder eingeführt und jetzt auch die ersten Passagiere zurückgewiesen. 10 Menschen wurde am ersten Tag der Kontrollen die Einreise verweigert, teilte das spanische Innenministerium mit. Insgesamt wurden knapp 200 Personen von Flügen aus Italien überprüft. Hintergrund ist ein Streit über die unerlaubte Einwanderung in die spanische Exklave Ceuta. Auch Italien hat Grenzkontrollen für Spanien bis Mitte August wieder eingeführt. In Rheinland-Pfalz, Nordrhein-Westfalen, dem Saarland und Niedersachsen dürfen heute am Sonntag Lkw unterwegs sein, um wichtige Waren zu transportieren. Grund ist das Niedrigwasser in deutschen Flüssen, zum Beispiel im Rhein. Deswegen können Frachtschiffe nicht oder nur mit geringer Ladung fahren. In Zürich haben 900.000 Menschen weitgehend friedlich bei der Street Parade gefeiert. Sie gilt als das größte Techno-Open-Air-Event weltweit. Rund 200 Künstler sind aufgetreten. Veranstalter und Polizei ziehen eine positive Bilanz. Aus der Schweiz berichtet SWR3-Korrespondent Thomas Wagner.
3: Ausgelassene Stimmung in der Stadt, das ist das eine. Das andere aber aus Sicht der Stadtpolizei Zürich, die riesige Veranstaltung sei, wie es in einer Mitteilung am Vormittag heißt, weitgehend friedlich verlaufen. Nach einer Meldung des Schweizer Radios SRF habe sich das Attentat auf den Christopher Street Day am letzten Juli-Wochenende in Berlin mit einer Toten und 31 zum Teil Schwerverletzten auch auf die Sicherheitsvorkehrungen in Zürich ausgewirkt. An den Zufahrtssperren habe man Einsatzkräfte der Polizei mit Helm und Maschinenpistolen gesichtet.
2: Auf einem ehemaligen Bundeswehrflughafen bei Bad Sobernheim im Kreis Bad Kreuznach brennt eine Lagerhalle mit Kunststoff. Die Feuerwehr ist seit dem Morgen dort. Der Einsatz ist offenbar schwierig. Die 840 Quadratmeter große Halle stand komplett in Flammen, als die Feuerwehr eintraf. Der Einsatzleiter sagt, dass flüssiger Kunststoff aus der Halle lief. Das Kunststoffgranulat fange immer wieder an zu brennen. Die Nachlöscharbeiten werden wohl den ganzen Tag dauern, heißt es. 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
1: Schirmwetter. Entweder für den Sonnenschutz, um nicht nass zu werden, oder je nachdem, wo ihr seid, um abzuheben. 30 bis 36 Grad in SWR3-Land. Vom Südschwarzwald bis zur Schwäbischen Alb gibt es örtlich kräftige Gewitter. Und da, wo es gewittert, gibt es auch, Zitat, lebhaften Westwind. Morgen häufig Sonne, örtlich Schauer und Gewitter. Weiterhin heiß mit 26 bis 38 Grad. Quatsch, mit 28 bis 36 Grad. Wo kam denn dieser Zahlendreher her? Macht überhaupt gar keinen Sinn. Teils böiger Winter morgen dazu und am Dienstag überall sonnig und trocken. Das Neueste aus dem SWR3-Verkehrszentrum jetzt. Um 3:03 Vorsicht auf der A60 Lüttich Richtung Wittlich zwischen Landscheid und Wittlich-West. Da liegt eine Plane auf der Fahrbahn. Vorsicht auf der A8 München Richtung Stuttgart zwischen Merklingen und Hohenstadt steht ein defekter Pkw auf der linken Spur. Vorsicht auf der A81 Singen Richtung Stuttgart zwischen Böblingen-Sindelfingen und Böblingen-Ost. Da steht ein defektes Fahrzeug auf der linken Spur im Baustellenbereich. A3 Frankfurt Richtung Köln zwischen Siebengebirge und Kreuz Bonn-Siegburg. 4 Kilometer stockender Verkehr, Verzögerung bis zu einer Viertelstunde. A5 Basel Richtung Karlsruhe zwischen Rust und Lahr. 4 Kilometer Stau und stockender Verkehr, da dauert es gerade etwa 20 Minuten länger. A6 Mannheim Richtung Heilbronn zwischen Wiesloch-Rauenberg und Sinsheim, da ist die Straße geräumt. Aber aktuell noch 5 Kilometer stockender Verkehr da und es dauert etwa eine Viertelstunde länger noch. A8 Karlsruhe Richtung Stuttgart zwischen Pforzheim West und Pforzheim Ost, Baustelle, 4 Kilometer streckenweise stockender Verkehr. A8 Stuttgart Richtung München zwischen Eichelberg und Mühlhausen, Unfallaufnahme auf der rechten Spur, 4 Kilometer streckenweise stockender Verkehr. Schweiz, A2 Luzern Richtung Gotthard zwischen Amstieg und Göschenen, 4 Kilometer Stau, da dauert es gerade etwa 40 Minuten länger und die Einfahrt Göschenen ist gesperrt. Österreich, Fernpass Bundesstraße Füssen Richtung Reute zwischen Grenztunnel Füssen und Reute Süd, Stau, da dauert es aktuell auch so 20 Minuten länger. Kommt gut durch.
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1: Mit Sabrina Droste. Guten Tag, guten Tag. Blaue Sonne, Flugzeuge, goldener Sommer. Entweder ein schlechtes Haiku oder die nächsten Songs, die jetzt kommen. Beides stimmt.
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0: Golden Summer, neue Musik von Loy und David Puentes war das in SWR 3 Push. Es gibt sehr lange Wörter im Dialekt, die eine lange Erläuterung brauchen, um sie zu beschreiben, weil direkt übersetzen geht nicht. Und es gibt sehr kurze Wörter im Dialekt, die eine lange Erläuterung brauchen, um sie zu beschreiben. Den Beweis dafür hat Michael aus Köln an die 0722120011 geschickt.
1: Also bei uns in Köln heißt es ja Dane. Das bedeutet einfach, hör mal, hättest du so gehandelt, wie ich dir empfohlen habe, wärst du jetzt nicht in diesem Schlamassel. Schau zu, wie du alleine wieder da rauskommst. Einfach schön.
0: Däh. Ein Wort mit zwei Buchstaben, das etwa 800 Bedeutungen hat, je nachdem, wer es wie zu dir sagt. Volker aus dem Frankenland hat auch ein Wort eingereicht, den Dabdüdel.
2: Der Dabdüdel beschreibt Menschen, die etwas langsam sind, nicht so richtig aus dem Quark kommen und auch ansonsten mit eher angezogener Handbremse denken. Also seid kein Dabdüdel, unternehmt was, macht was, genießt den Sonntag. Schöne Grüße, ciao.
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Obacht! Der nächste Song von Becky G und Topic eignet sich nicht dazu, sich bei seinem Vater für irgendetwas zu entschuldigen, auch wenn er sich eigentlich bestens dazu eignet. Ja, das nennt man wohl ein Papi-Paradoxon. Sorry, Papi, jetzt in SWR3.

0: Achtung!
1: Attention!
0: So.
1: Attenzione!
2: Aufpasse!
3: Ein Blitzwitz.
4: Jochen, Alter, wo kommst denn du her?
0: Ah, vom Anlageberater.
4: Und, was hat er dir empfohlen?
0: Na hier, 7000 Watt, 5.1.

Halb vier ist es. Und in Betzdorf ist es bedeckt bei 31 Grad, in Ravensburg leicht bewölkt bei 32 Grad und in Wiesbaden wolkig bei 34 Grad. Das Neueste aus dem SWR3-Verkehrszentrum. Vorsicht auf der A1 Köln-Koblenz Richtung Trier zwischen dem Kreuz Wittlich und Salmtal. Da liegen Fahrzeugteile auf der Fahrbahn. A3 Frankfurt Richtung Köln zwischen Siebengebirge und Kreuzborn-Siegburg. 4 Kilometer stockender Verkehr, da dauert es etwa eine Viertelstunde länger. A5 Basel Richtung Karlsruhe zwischen Ettenheim und Lahr. 5 Kilometer streckenweise stockender Verkehr, Verzögerung bis zu einer Viertelstunde. A6 Mannheim Richtung Heilbronn zwischen Wiesloch-Rauenberg und Sinsheim. Da ist die Straße geräumt, aktuell aber noch 5 Kilometer stockender Verkehr und es dauert auch da gerade noch eine Viertelstunde länger. A8 Stuttgart Richtung Karlsruhe zwischen Heimsheim und Pforzheim-Ost. Baustelle, 4 Kilometer stockender Verkehr. In der Gegenrichtung zwischen Pforzheim-West und Pforzheim-Ost 4 Kilometer streckenweise stockend. Die B10 Mühlacker Richtung Stuttgart ist zwischen Illingen und dem Abzweig nach Illingen nach einem Unfall gerade gesperrt. Schweiz, A2 Luzern Richtung Gotthard zwischen Wassen und Göschenen, 3 Kilometer Stau. Da dauert es gerade eine halbe Stunde länger und die Einfahrt Göschenen ist gesperrt. Österreich, Fernpass Bundesstraße Füssen-Reute zwischen Grenztunnel Füssen und Reute Süd in beiden Richtungen Stau. Und da dauert es aktuell 20 Minuten länger. Kommt gut durch.

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1: Und heute gibt's die Geschichte zu einem Song, der nicht schon seit immer fantastisch ist, sondern jetzt auch gerade wieder absolut gehypt wird. Und der Geschichtenerzähler ist natürlich unser SWR 3 Musikmann Matthias Kugler.
2: Mr. Brightside, also Herr Sonnenschein, Herr Optimist oder wörtlich Herr Sonnige Seite, klingt ja eigentlich nach einem wunderbar positiven Allzeithit für die amerikanische Indie-Rock-Band The Killers. Aber Mr. Brightside ist das genaue Gegenteil davon. Zurück ins Jahr 2001. In Las Vegas begegnen sich zwei Musiker über eine Zeitungsannonce.
3: It sounds old-fashioned. Where did you get your instruments?
4: Ja, das klingt altmodisch, aber es war so. Es gab zwei kostenlose Wochenmagazine in Las Vegas. Hinten waren die Kleinanzeigen mit den Musikergesuchen drin. Die habe ich durchgeguckt und am Ende standen ja immer die Einflüsse der Leute, die eine Band suchten.
3: At the end of each ad, they would put what influences you had.
4: Da war viel New Metal dabei, das war jetzt nicht so mein Ding. Und dann sah ich eine Anzeige mit den Musikrichtungen Beatles, Smashing Pumpkins und Oasis. Das war eher mein Ding. Und so habe ich unseren Gitarristen Dave Cooning kennengelernt.
3: That's close enough for me.
2: Erzählt Frontmann Brandon Flowers. Schon beim ersten gemeinsamen Jammen bringt Dave Cooning ein paar Gitarrenriffs mit. Darunter auch das legendäre Motiv von Mr. Brightside. Der Kulthit entsteht innerhalb von nur 2 Stunden. Der Text schmerzhaft ehrlich und inspiriert von echtem Liebeskummer. Es geht um Eifersucht, Misstrauen und Betrug. Brandon Flowers schlief gerade im gemeinsamen Bett, als er aufwachte und merkte, dass etwas nicht stimmte. Er ging in seine Stammkneipe, das Crown & Anchor Pub in Las Vegas, und sah dort seine Freundin, wie sie mit einem anderen Typen rummachte.
3: It's interesting. There's something romantic about the time that I wrote it, even though I was distraught.
4: Obwohl ich total zerstört war, konnte ich mich danach hinsetzen und die Gedanken aufschreiben. Ich habe mein Herz ausgeschüttet und die Wahrheit runtergeschrieben. Ich werde das nie vergessen.
2: Brandon Flowers ist Mr. Brightside, weil er lange nicht glaubte, dass seine Freundin tatsächlich fremd ging. Bis er es mit seinen eigenen Eager Eyes, also mit erwartungsvollen Augen sah. Das erste Konzert der Killers fand im Januar 2002 in Las Vegas in einem Café namens Espresso Roma statt. Auf der Setlist standen nur 3 Songs. Side, ein Cover von Travis. Ihr eigener Song, Under the Gun. Und schon beim allerersten Konzert Mr. Brightside. Es gibt Videos von diesem ersten Gig in Las Vegas. Niemand im Publikum interessierte, was die Band da vorne tat. Niemand sang mit. Heutzutage muss Brandon Flowers, wie hier in Glasgow 2018, höchstens noch die ersten Zeilen anstimmen.

Woher aber kommt dieser Hype um Mr. Brightside? Ein Demo landete 2003 im Indie-Rock-verrückten England und schlägt dort sofort ein. Wer eine der ersten auf 500 Exemplare limitierten Single-CDs von damals zu Hause hat, könnte sich davon immerhin ein teures Abendessen leisten. Seit der Veröffentlichung im September 2003 ist Mr. Brightside mit diversen Pausen schon mehr als 500 Wochen in den Top 100 der UK-Charts. Kein anderer Song hat auch nur annähernd so viele Wochen hinter sich. Es ist außerdem der meistgestreamte Song der Nullerjahre bei Spotify. Und?

0: Im Mai 2024 gab die Official Charts Company bekannt, dass Mr. Brightside tatsächlich Wonderwall von Oasis überholt hat und zur meistverkauften Single Großbritanniens geworden ist, die nie Platz 1 erreicht hat. Erst durch den Erfolg von Mr. Brightside dort werden die Killers auch in ihrer Heimat zu Stars und schaffen es in die Top 10 der US-Billboard-Charts. So populär wie in England sollten sie trotzdem woanders nie werden. Die vielen Rekorde von Mr. Brightside, darunter 20 Millionen verkaufte Singles weltweit, 56 Platin und sogar 2 Diamond Awards, nimmt Brandon Flowers aber nur noch am Rande wahr.
1: Es fühlt sich gar nicht mehr an, als wäre der Song ein Teil von mir. Er existiert einfach in der Welt. Es ist wunderbar, dass ich was damit zu tun hatte, aber ich bin fast entkoppelt davon, weil er so groß wurde.
0: Um Mr. Brightside in Clubs oder auf Hochzeiten und Partys mitsingen zu können, muss man gar nicht viel auswendig lernen. Es gibt nämlich nur eine einzige Strophe, die dann einfach wiederholt wird. Der Grund? Zeitdruck im Studio.
2: I wasn't done with the song yet.
1: Wir waren schon dabei, das Demo zu produzieren, als ich den Song noch gar nicht fertig hatte. Ich stand also im Studio, singe es ein und plötzlich höre ich die Musik für die zweite Strophe. Aber ich hatte noch keine zweite Strophe geschrieben. Deswegen habe ich spontan nochmal die erste gesungen und es hat funktioniert.
2: It just ended up working out.
0: Übrigens, selbst Lady Gaga hielt die Killers lange für eine britische Band. Brandon Flowers amüsierte sich damals köstlich über ein Video, in dem sie nach ihren Lieblingskünstlern aus Großbritannien gefragt wurde. Ihre Antwort? Die Pet Shop Boys und die Killers.
3: I once saw an interview where people asked Lady Gaga who her favorite British bands were. She said the Killers and Pet Shop Boys.
0: Dabei begann doch alles mit einer kleinen Zeitungsanzeige in Las Vegas.

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2: Der Einzelhandel befürchtet Lieferengpässe auf den Straßen. Nach dem Brand am Gardasee kehren Anwohner in ihre Häuser zurück. Das Wetter, zeitweise Schauer und Gewitter, morgen wieder heiß bei 28 bis 36 Grad. Der Einzelhandel in Deutschland befürchtet, dass er Lieferprobleme bekommt, wenn jetzt, wegen des Niedrigwassers, viele andere Güter auf Straßen und Schienen transportiert werden. Der Einzelhandel sei auf eine funktionierende Logistik angewiesen, sagte Verbandschef Gent. Christian Rönnspies aus der SWR3-Nachrichtenredaktion über die Lösung, die Gent vorschlägt.
3: Gent bringt deshalb den verstärkten Einsatz sogenannter Gigaliner oder Lang-Lkw ins Gespräch. Er fordert von Wirtschaftsministerin Reiche einen entsprechenden Ausbau der Infrastruktur. Gigaliner sind Lkw von teils mehr als 25 Metern Länge. Laut Gent wären sie eine gute Lösung. Sie könnten den Verkehr entlasten, Energie und Personal sparen und sie verringerten den CO2-Ausstoß. Gigaliner sind seit 2017 zugelassen, allerdings nur für bestimmte Autobahnen und Bundesstraßen. Andere Straßen, Brücken oder Kreisverkehre sind zu eng für sie und auf Autobahnen fehlen entsprechende Stellplätze.
2: Der neue Bundesverkehrsminister Bilger bekommt Unterstützung für seinen Plan, Bahnmanagern die Boni zu streichen, wenn die Züge nicht pünktlicher werden. Die SPD-Verkehrspolitikerin Kade Martori sagte dem Tagesspiegel, die Menschen erwarteten, dass die Bahn zuverlässiger werde. Die Grünen befürworten den Plan ebenfalls, fordern aber auch deutlich mehr Investitionen ins Schienennetz. In Sachsen-Anhalt soll in diesem Monat ein Zentrum für Drohnensicherheit entstehen. Das hat Bundesinnenminister Dobrindt der Bild am Sonntag gesagt. Deutschland solle Schritt halten beim Wettrüsten in der Drohnentechnologie. In Zukunft soll deshalb auf dem Testflughafen des Zentrums für Luft- und Raumfahrt geforscht werden. Am Flughafen in Leipzig war diese Woche eine mit Sprengstoff bestückte Drohne entdeckt worden. Nach dem Waldbrand am Gardasee in Italien dürfen Anwohner wieder in ihre Wohnungen zurück. Rund 250 Menschen waren vorsorglich in Sicherheit gebracht worden, berichtet SWR3-Korrespondentin Lisa Weiß.
4: Unter ihnen waren viele Touristen, auch Deutsche. Der Gardasee ist ein beliebtes Urlaubsziel. Die Gefahr ist aber noch nicht ganz gebannt. Bei solchen Waldbränden können kleine Brandherde so gut wie unsichtbar unter den Wurzeln und Piniennadeln weiter bestehen und dann bei Wind leicht wieder auflodern. Deshalb haben Feuerwehr und Zivilschutz mithilfe von Flugzeugen und Hubschraubern weiterhin Wasser, unter anderem aus dem Gardasee, über den betroffenen Wäldern abgelassen. Nach einer ersten Bilanz sind zwar keine Häuser dem Brand zum Opfer gefallen, aber durch die Flammen sind ungefähr 50 Hektar Wald zerstört worden.
2: In der zweiten Fußball-Bundesliga hat Cottbus Hannover mit 3:1 besiegt. St. Pauli und Fürth trennten sich 1:1 und Nürnberg und Dresden haben 3:0 gespielt. 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
1: Das Wetter in SWR3-Land. Bis heute Abend ziehen Schauer und Gewitter durch. In der Nacht klart der Himmel wieder auf. Die Tiefstwerte liegen dann zwischen 20 und 15 Grad. Morgen bekommen wir vor allem in Rheinland-Pfalz häufig Sonne. Am Nachmittag kann es in Baden-Württemberg Schauer und Gewitter geben. Die Temperaturen steigen auf 28 Grad in Mechernich und bis 36 Grad in Achern. Dazu weht teilweise ein starker Westwind. Am Dienstag überall sonnig und trocken. Vor allem nördlich der Pfalz vorübergehend kühler mit Temperaturen unter 30 Grad. Und am Mittwoch viel Sonne und heiß. Das Neueste aus dem SWR3-Verkehrszentrum A3 Würzburg Richtung Frankfurt. Zwischen Weibersbrunn und Hößbach 8 Kilometer stockender Verkehr. A3 Frankfurt Richtung Köln. Zwischen Siebengebirge und Kreuzborn-Siegburg 6 Kilometer streckenweise stockender Verkehr. Ihr verliert etwa eine Viertelstunde. A5 Karlsruhe Richtung Frankfurt. Zwischen Kronau und Waldorf-Wiesloch Baustelle 6 Kilometer Stau, 20 Minuten länger. A6 Mannheim Richtung Heilbronn. Zwischen Wiesloch-Rauenberg und Sinsheim 4 Kilometer stockend. Und in der Gegenrichtung zwischen Sinsheim-Steinsfurt und Sinsheim auch. A8 München Richtung Stuttgart zwischen Merklingen und Mühlhausen 7 Kilometer streckenweise stockender Verkehr, 20 Minuten extra hier. A8 Stuttgart Richtung Karlsruhe zwischen Heimsheim und Pforzheim Nord Baustelle 6 Kilometer stockend, auch 20 Minuten. Und in der Gegenrichtung zwischen Pforzheim Süd und Rotesheim Baustelle 7 Kilometer Stau, ihr verliert eine halbe Stunde. Die B10 Mühlacker Richtung Stuttgart ist zwischen Illingen und dem Abzweig nach Illingen nach einem Unfall gesperrt. Schweiz, A2 Luzern Richtung Gotthard, zwischen Wassen und Göschnen 3 Kilometer Stauverzögerung bis zu 30 Minuten. Die Einfahrt Göschnen ist gesperrt. Österreich, die Fernpass-Bundesstraße Füssen-Reute. Zwischen Grenztunnel Füssen und Reute Süd in beiden Richtungen staut es sich mit etwa 20 Minuten Verzögerung. Und aktuell noch Vorsicht auf der A5 Karlsruhe Richtung Basel. Zwischen Karlsruhe Süd und Rastatt Nord liegen Fahrzeugteile auf der linken und der mittleren Spur. Kommt gut an!
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1: Mit Michael Reufsteck, hallo, und mit Ray jetzt in Where is my husband?
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Every little thing she does is magic. The Police, gleich Christus Randy, aktueller Hit Good Old Days. Aktuelle Meldung aus dem SWR 3 Verkehrszentrum. Vorsicht auf der A659 Weinheim Richtung Viernheim. Zwischen dem Kreuz Weinheim und Viernheim Ost liegen Metallteile auf der linken Spur. Hallo zusammen. Hier ist SWR 3 am Sonntagnachmittag. Wie sehr im Sommermodus seid ihr noch? Ich weiß, es ist nicht überall noch Grund, im Sommermodus zu sein, wenn die Ferien zu Ende gehen. Ich hatte diese Woche eine Pause und war in diesem Modus. Jegliches Zeitgefühl war mir abhanden gekommen. Ein Tag war wie der andere. Und es muss, wie sich später herausstellte, Freitagabend gewesen sein. Saß ich draußen vor einer Kneipe drin, lief ein Fernseher und ich dachte noch, guck mal, es gibt Kneipen, die sind so sportfixiert, die zeigen sogar Fußballspiele, wenn gar keine sind. In meinem Kopf war gerade erst die WM zu Ende und endlich Sommerpause. Dann habe ich genauer hingeguckt und festgestellt, oh, die zweite Bundesliga hat wieder angefangen. War komplett an mir vorbeigegangen. Dann habe ich sofort das Radio angemacht, um zu hören, ob ich auf Sendung bin. Hätte ja sein können, dass meine Pause auch schon unbemerkt zu Ende gegangen war. Aber puh, Barschi war da. Glück gehabt. Hier ist Christus Randy.

0: Es gibt aber tatsächlich ein paar Merkmale, dass der Herbst kommt. Pünktlich zum Ende der Sommerferien in Rheinland-Pfalz fallen auch in Baden-Württemberg schon Blätter von den Bäumen. Eben auf dem Fahrrad, auf dem Weg zur Arbeit, ist mir ein Blatt während der Fahrt ins Gesicht gefallen und genau zwischen meinem Auge und meiner Brille stecken geblieben. Es gibt Situationen, da denkt man, die werden nie passieren. Ich war für einen Moment einseitig blind. Da heißt es immer, die meisten Unfälle passieren im Haushalt.
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fallen nicht nur Blätter, es fallen gleich ganze Äste. Aktuelle Meldungen aus dem SWR3-Verkehrszentrum. Vorsicht auf der B417, Dietz Richtung Nassau. Zwischen dem Abzweig nach Klingelbach und Obernhof liegt ein Ast auf der Fahrbahn.

Boy und Raff Wave in SWR 3. Die Band Giant Rooks hat viel vor in diesem Herbst. Ein drittes Album erscheint im Oktober. Ihr zweites war Nummer 1 in Deutschland. Sie geben Konzerte, gehen wieder auf Tour. Ihr erstes ist am 18. September beim SWR 3 New Pop Festival in Baden-Baden. Da spielen sie ein Homecoming-Konzert. Und sie studieren extra neue Songs ein dafür. Das ist sehr schön. Der hier wird auf dem kommenden Album drauf sein und ist ein Slow Dance. Er heißt so. Slow Dance for a Minute, neu von Giant Rooks.

ABC und I turn to you. Michael Reifschleck hier in SWR 3, 16.31 Uhr am Sonntagnachmittag. Das Wetter ist immer noch heiß, aber es regnet mäßig in Landau und Titisee-Neustadt. In Landau bei 32 Grad, in Titisee-Neustadt bei 24. In Memmingen ist es leicht bewölkt bei 33 Grad. Schauer und Gewitter ziehen bis heute Abend durch. Heute Nacht klart der Himmel wieder auf. Bei Tiefstwerten dann zwischen 20 und 15 Grad. Es ist Lüftwetter nachts. Morgen wieder vor allem in Rheinland-Pfalz. Häufig Sonne, nachmittags in Baden-Württemberg. Schauer und Gewitter und wieder Temperatur. Temperaturen zwischen 28 und 36 Grad, dabei ein teilweise starker Westwind. Das Neueste aus dem SWR 3 Verkehrszentrum. A3 Würzburg Richtung Frankfurt zwischen Weibersbrunn und Hößbach. 8 Kilometer stockender Verkehr. A3 Frankfurt Richtung Köln zwischen Siebengebirge und Kreuzborn-Siegburg. 6 Kilometer streckenweise stockender Verkehr. Ihr verliert eine Viertelstunde. Genauso lange länger dauert es auf der A5 Karlsruhe Richtung Frankfurt zwischen Kronau und Waldorf-Wiesloch. An einer Baustelle hier 4 Kilometer stockend. A6 Mannheim Richtung Heilbronn zwischen Wiesloch-Rauenberg und Sinsheim. Baustelle 7 Kilometer stockend. 20 Minuten. A8 Karlsruhe Richtung Stuttgart zwischen Pforzheim Süd und Heimsheim, Baustelle 2 Kilometer Stau. Kommt gut an!

0: The Know-It-All von Teddy Swims in SWR 3. Absenkungsbeschluss. Eins von etwa einer halben Million Wörter, die es in der deutschen Sprache gibt. Und trotzdem gibt es nicht viele Situationen, in denen wir es anwenden. Andersherum gibt es viele Situationen, für die es keine Wörter gibt. Ein Missstand, den das Comedy-Kollektiv Lux an Wunder für uns behebt.
1: Ausdrücke, die der deutschen Sprache fehlen.
2: Ja, tschüss Peter, ne? Bis dann.
3: Ja, ciao Fluffy. Mach's gut, ne? Bis nächste Woche.
2: Du, wie heißt der Fluffy eigentlich richtig?
4: Boah, krass, gute Frage. Ich kenne den auch nur als Fluffy.
3: Ja, ne? So ein richtiger Schattenwandler, der Typ.
4: Schattenwandler. Eine Person, die im gesamten Freundeskreis nur unter ihrem Spitznamen und nicht unter ihrem echten Namen bekannt ist. Höre und wiederhole.
3: Schattenwandler.

Eine Eilmeldung aus dem SWR3-Verkehrszentrum. Achtung, ein Falschfahrer auf der B469 Stockstadt-Wörth am Main zwischen B26 Darmstadt-Großostheim-Nord und Niedernberg kommt ein Falschfahrer entgegen. Bitte fahrt äußerst rechts und überholt nicht. Auf der B469 Stockstadt-Wörth am Main zwischen B26 Darmstadt-Großostheim-Nord und Niedernberg ist ein Falschfahrer unterwegs. Bitte Vorsicht in beiden Richtungen.

The Dark von Clock Clock in SWR 3. Es ist 10 vor 5. Aktuelle Meldungen aus dem SWR 3 Verkehrszentrum. Eine Entwarnung auf der B469 Stockstadt Wörther Main. Kein Falschfahrer mehr zwischen B26 Darmstadt Großostheim Nord und Großostheim Süd. Vorsicht auf der A7 Ulm Richtung Würzburg. In Höhe Dinkelsbühl-Fichtenau liegen Gepäckstücke auf der Fahrbahn. Und Vorsicht auf der B54A Bergen-Limburg. Zwischen Kettenbach und Rückershausen sind in beiden Richtungen Schafe auf der Fahrbahn. Rita, ich glaube, wir haben unser Gepäck verloren. Und unsere Schafe. Das wäre doch so ein Cliffhanger-Moment aus der Lindenstraße, oder? An die Lindenstraßen-Cliffhanger-Musik muss ich immer denken, wenn Mercy von Jack Dean anfängt. Aber dann geht's anders weiter.

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2: Verkehrsminister Bilger bekommt Zustimmung zu seinen Bahnplänen. Die EU vermittelt wegen neuer Grenzkontrollen zwischen Italien und Spanien. Das Wetter, zeitweise Schauer und Gewitter, morgen wieder heiß, 28 bis 36 Grad. Bahnmanagern die Boni streichen, wenn die Züge nicht pünktlicher werden. Das hat der neue Bundesverkehrsminister Bilger von der CDU vorgeschlagen. Und er bekommt dafür Zuspruch von SPD und Grünen, berichtet SWR 3 Berlin-Korrespondentin Bianca Schwarz.
3: Die stellvertretende Grünen-Fraktionschefin Julia Verlinden sagte den Funke-Zeitungen, natürlich würden Menschen erwarten, dass Bonuszahlungen an erreichte Ziele gekoppelt sind. Sie gab aber auch zu bedenken, dass die Ursache für Verspätungen und Zugausfälle darin liege, dass über Jahrzehnte zu wenig in die Schieneninfrastruktur investiert worden sei. Die Obfrau der SPD im Verkehrsausschuss des Bundestages, Isabel Cademartori, hat sich im Berliner Tagesspiegel dazu geäußert. Sie meint, dass der Bund Rekordinvestitionen für die Infrastruktur zur Verfügung stelle und deswegen auch erwartet, Zitat, dass sich das in der Pünktlichkeit zeigt.
2: Die EU-Kommission will zwischen Italien und Spanien vermitteln. Innenkommissar Brunner sagte, er habe mit Vertretern beider Regierungen gesprochen. Die gegenseitigen Grenzkontrollen, die beide Länder wieder eingeführt haben, sollen nur vorübergehend sein. Das sei ihm zugesichert worden. Christiane Renier aus der SWR3-Nachrichtenredaktion fasst zusammen.
4: Die beiden EU-Partner Italien und Spanien kontrollieren jetzt wieder gegenseitig ihre Grenzen, um illegale Einwanderung zu verhindern. Spanien teilte mit, am ersten Tag sei 10 Menschen, die aus Italien kamen, die Einreise verweigert worden. Etwa 200 Menschen von 12 Flügen aus Italien seien kontrolliert worden. Hintergrund sind Meinungsverschiedenheiten zwischen den Regierungen in Rom und Madrid über den Umgang mit Migranten. Anlass war, dass vorübergehend Zehntausende Menschen von Marokko aus in die spanische Exklave Ceuta in Nordafrika gelangt sind.
2: Wissenschaftler sehen Europa schlecht auf Drohnenangriffe aus dem Ausland vorbereitet. Zu dem Schluss kommt eine Studie einer britischen Denkfabrik für Militärpolitik. Darin heißt es, die europäischen Staaten könnten Drohnenangriffe aktuell nicht mal eindeutig Russland zuordnen. Dabei sei es sehr wahrscheinlich, dass Russland eine Kampagne gegen Europa gestartet habe. Der Einzelhandel in Deutschland befürchtet Engpässe in der Warenversorgung, wenn, wie jetzt geplant, viele andere Güter von Schiffen auf Schiene und Straße verlegt werden. Der Einzelhandel sei auf eine funktionierende Logistik angewiesen, sagte Verbandschef Gent. Er fordert deshalb, dass künftig mehr Gigaliner, also 25 Meter lange LKW, eingesetzt werden. 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
1: Das Wetter: bis zum Abend ziehen Schauer und Gewitter durch. Heute Nacht klart der Himmel wieder auf. Die Tiefstwerte liegen zwischen 20 und 15 Grad. Morgen scheint dann vor allem in Rheinland-Pfalz häufig die Sonne. In Baden-Württemberg können am Nachmittag Schauer und Gewitter durchziehen. Die Temperaturen erreichen 28 Grad in Nürburg und bis 36 Grad in Baden-Baden. Es weht ein teilweise starker Westwind. Am Dienstag scheint überall die Sonne. Es wird trocken. Vor allem nördlich der Pfalz kühlt es vorübergehend ab. Die Temperaturen bleiben dann unter 30 Grad. Am Mittwoch wieder viel Sonne und heiß. Das Neueste aus dem SWR3-Verkehrszentrum. Vorsicht auf der A8 München Richtung Stuttgart. In der Höhe der Einfahrt Wendlingen steht ein defektes Fahrzeug auf der rechten Spur und dem Standstreifen. A3 Würzburg Richtung Frankfurt zwischen Weibersbrunn und Hößbach 7 Kilometer stockender Verkehr. A3 Frankfurt Richtung Köln zwischen Siebengebirge und Kreuzborn-Siegburg 5 Kilometer stockender Verkehr. Ihr verliert etwa eine Viertelstunde. A5 Karlsruhe Richtung Frankfurt zwischen Kronau und Waldorf-Wiesloch Baustelle 5 Kilometer stockend, auch eine Viertelstunde. A6 Mannheim Richtung Heilbronn zwischen Wiesloch-Rauenberg und Sinsheim Baustelle 5 Kilometer stockender Verkehr und auch eine Viertelstunde länger. Kommt gut an!
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1: Mit Michael Räufschreck. Hallo. Mit Entertainment-Direktor Knut. Er arbeitet im durchschnittlichsten Ferienclub der Welt und wir horchen rein, was da heute abgeht. Und wir spielen Hits von Charlotte Cardin, Michael Schulte, Sarah Larsson und zuerst den neuen von Nico Santos. Why Don't You Stay?
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Memory Lane von Sarah Larsson. Hallo, Michael Rolfsteck hier in SWR 3 Easy. Alles easy am Sonntag. Das ist heute ein sehr easy, ein sehr ruhiger Sonntag ist. Merkt man daran, dass eine der interessantesten Meldungen des Tages ist, dass Fußballer Cristiano Ronaldo nicht geheiratet hat. Es dachten viele, er würde heute heiraten. Was übrigens, dafür wäre er ähnlich wie für einen Profifußballer überdurchschnittlich alt gewesen. Ronaldo hatte angekündigt, nach der WM heiraten zu wollen. Es ist nach der WM und die Kathedrale von Funchal, seine Heimatstadt auf Madeira, war an diesem Wochenende für eine Hochzeit reserviert. Und ein exklusives Hotel wohl auch. Viele Fans waren da, aus der ganzen Welt waren Reporter angereist. Und dann hat da tatsächlich irgendwer geheiratet. Ja, stellte sich raus, auch andere heiraten gern im Sommer an schönen Orten. Und Cristiano Ronaldo postet einfach nur Lach-Emojis. Es ist also möglich, alle hinters Licht zu führen und an den falschen Ort zu locken. Und wir schließen daraus, Taylor Swift wollte den Rummel.

Aktuelle Meldung aus dem SWR 3 Verkehrszentrum. Vorsicht auf der A81 Heilbronn Richtung Stuttgart. Zwischen Stuttgart-Feuerbach und Engelberg-Tunnel liegt ein Reifen auf der rechten Spur.

0: SWR3 New Popstar 2026. Charlotte Cardin, ich mag das Ende des Songs, es ist fast eine Sinfonie. The Way We Touch.
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SWR 3 mit Michael Reufsteck an einem Sonntagnachmittag, immer noch mit viel Sonne und Hitze, aber es ziehen auch Schauer und Gewitter durch. Im Moment haben wir leichten Regen bei 27 Grad in Prüm und auch leichten Regen in Schriesheim bei 32 Grad. Saarbrücken wolkig, 28 Grad. Heute Nacht glast der Himmel überall wieder auf. Die Temperaturen sinken auf 20 bis 15 Grad. Ein Tag mit viel Sonne steht uns morgen in Rheinland-Pfalz bevor. In Baden-Württemberg am Nachmittag dann auch wieder Schauer und Gewitter bei Temperaturen zwischen 28 und 36 Grad. Ein teilweise starker Westwind weht. Am Dienstag überall sonnig und trocken, aber vor allem nördlich der Pfalz wird es vorübergehend kühler mit Temperaturen unter 30 Grad. 17.32 Uhr, das Neueste aus dem SWR3-Verkehrszentrum. Vorsicht auf der A8 Stuttgart Richtung München zwischen Mühlhausen und Lemmerbuckeltunnel. Steht ein defektes Motorrad auf der linken Spur. A3 Würzburg Richtung Frankfurt zwischen Weibersbrunn und Hößbach. 7 Kilometer stockender Verkehr, ihr verliert etwa eine halbe Stunde. A3 Frankfurt Richtung Köln zwischen Siebengebirge und Kreuzborn-Siegburg. 5 Kilometer stockender Verkehr, eine Viertelstunde länger. A5 Karlsruhe Richtung Frankfurt zwischen Kronau und Waldorf-Wiesloch. Baustelle 5 Kilometer stockend, Viertelstunde länger. A6 Mannheim Richtung Heilbronn zwischen Wiesloch-Hauenberg und Sinsheim. Baustelle 5 Kilometer stockend, auch eine Viertelstunde. Und die B30 Ulm Richtung Biberach ist zwischen Laupheim Mitte und Laupheim Süd wegen eines Feuerwehreinsatzes gesperrt. Kommt gut an!

Leak It. Aktueller Hit von Flo in SWR 3. Ich habe mal eine Frage zu Schwimmbadtoiletten aufgrund folgender Beobachtung. Keine Sorge, es geht nicht direkt um die Toilettenbenutzung und das ist auch eher rhetorisch. Menschen steigen aus dem Becken, gehen von oben bis unten nass zur Toilette, waschen sich anschließend, dankenswerterweise, die Hände. Aber warum immer noch von oben bis unten triefend und tropfend? Trocknen sie sich dann die Hände mit Papiertüchern ab?

0: nicht nur im Schwimmbad, sondern ist auch in der Sauna so. Geschwitzte Menschen duschen sich ja ordentlich ab, gehen zur Toilette, sind immer noch nass, waschen sich anschließend die Hände und trocknen dann auch die Hände ab, während alles andere noch nass ist, hat Andi aus Esslingen in der Sauna beobachtet. Und Viktor hat eine Erklärung.
1: Michi, stell dir einfach vor, du kommst aus der Toilette raus und triffst einen guten Freund. Du hast dir die Hände nicht abgetrocknet und du drückst ihm die nasse Pranke in die Hand. Der Gesichtsausdruck.
0: Okay, gut.
1: Deswegen trocknet man sich die Hände ab. Denke ich mal.
0: Ja, okay, danke.
1: Mach weiter so, gute Show. Tschüss.
0: Dann ist es das wohl. Wenn doch alles andere nass ist. Ich glaube, es ist so ein Reflex. Oh, Handtücher. Muss ich nutzen, dafür sind sie da.

Oh, gute Beobachtung von Moni, die sich fragt, warum Menschen im Freibad mit nassen Haaren bei 30 Grad und entsprechend warmem Wind anschließend den Föhn benutzen. Das ist berechtigt. Zumindest die Frage. Danke, Moni. SWR 3 hier mit Bruno Mars, On My Soul.

0: Ich dachte ja, es war eine rhetorische Frage, aber Norbert hat hier sogar die Lösung zu den Handtüchern, den Händen und den Haaren. Norbert aus Karben.
1: Wenn Handtücher vorhanden sind, ja klar, dann trockne ich mir die Hände ab. Selbstverständlich. Nur in den heutzutage meisten Fällen findet man diese nicht mehr, sondern irgendwelche Wirbelwinde, Knöpfe, die man drückt, und diese bringen die Bakterien dann erst recht unter die Leute. Dann trockne ich mir die Hände nicht ab, sondern ziehe sie mir ein paar Mal durch die Haare, trockne mir also die Hände doch nur an den eigenen Haaren ab, und somit style ich meine Haare erneut. Ja, danke und tschüss.
0: Danke, Handproblem und Haarproblem in einem gelöst.

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1: Es ist 18 Uhr. Hier ist das Wichtigste mit Astrid Meiser.

0: hatten wir zumindest erwartet. Astrid? Ich kann ja mal mit dem Wetter anfangen, vielleicht kommt sie noch. Ansonsten hätten wir ja auch noch ein paar Hits, die wir spielen könnten. Heute Abend ziehen Schauer und Gewitter durch. Wir haben vorhin ja schon gesagt, es ist nicht so viel passiert. Es ist Sommerloch, wenn Cristiano Ronaldo nicht geheiratet hat. Und das ist die interessanteste Meldung des Tages. Es ist sonst vielleicht auch einfach nicht viel passiert. Bis zum Abend ziehen Schauer und Gewitter durch. In der Nacht klart der Himmel auf. Die Tiefstwerte liegen zwischen 20 und 15 Grad. Morgen dann vor allem in Rheinland-Pfalz häufig Sonne. Am Nachmittag in Baden-Württemberg Schauer und Gewitter. Temperaturen 28 Grad in Daun, 36 Grad in Achern und dazu ein teilweise starker Westwind. Dienstag überall sonnig und trocken, vor allem nördlich der Pfalz vorübergehend kühler mit Temperaturen unter 30 Grad. Am Mittwoch viel Sonne und heiß. Astrid, bist du inzwischen da? Irgendwas stimmt nicht. Vielleicht ist auch das Studio kaputt. Ich kann sie leider nicht sehen und nicht hören. Hier ist das Neueste aus dem Verkehrszentrum. A3 Würzburg Richtung Frankfurt. Zwischen Weibersbrunn und Hößbach 7 Kilometer stockender Verkehr. Eine knappe halbe Stunde Verzögerung. A3 Frankfurt Richtung Köln. Zwischen Siebengebirge und Kreuzborn-Siegburg 6 Kilometer stockender Verkehr. Verzögerung bis zu 20 Minuten. A5 Karlsruhe Richtung Frankfurt. Zwischen Kronau und Waldorf-Wiesloch Baustelle 5 Kilometer stockender Verkehr. Viertelstunde dauert das. A8 München Richtung Stuttgart zwischen Merklingen und Hohenstadt, 3 Kilometer stockender Verkehr. Und A8 Stuttgart Richtung München zwischen Eichelberg und Rastplatz Mühlhausen, 3 Kilometer Stau, Viertelstunde länger. Kommt gut an!
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0: Mit Michael Reufschreck, hallo. Und mit einer Schwimmbadfrage, die noch für Yvonne aus Titisee-Neustadt gekommen ist, eine Frage, die sie sich stellt, ist immer, warum rennen alle bei einem leichten Regenschauer aus dem Wasser, um sich unterzustellen?
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0: nein.
1: Miles Smith, so nice to meet you. Okay, wir haben einen Fehler gefunden. Ich möchte niemanden beim Namen nennen, denn ich möchte meinen Namen nicht nennen. Aber um 19 Uhr gibt es wieder wie gewohnt Nachrichten.
0: Yay!
1: Gloria Estefan, get on your feet!

0: for somebody else. Save My Love ist von Kygo, Khalid und Griffin. Hier ist SWR 3. 18.12 Uhr, das ist die Zeit, in der in den Ferienclubs die Schlangen bereits das Buffet stürmen und sie sich fragen, aber was machen wir eigentlich danach? Die Antwort liefert die heutige Durchsage von Entertainment-Direktor Knut aus dem durchschnittlichsten Ferienclub der Welt.
1: Hallo Cluburlauber, hier spricht wieder euer Knutti. Und auch heute haben wir ein High-Value-Entertainment für euch. Auf der Eventbühne üben DJ Plingplong und das Polka-Trio No Rhythm für die Generalprobe von Wolfgang Kubicki das Musical. An der Quiztheke bei Quizmaster Alwin könnt ihr tolle Preise gewinnen, wenn ihr die meisten unserer 800 Quizfragen zum Thema Hustensaft beantworten könnt. Und im Kids Club bei euren Gastgebern Biggie und Klausi machen die kleinen Racker heute ihren Werkbankführerschein und üben mit dem Schlagbohrer, der Nagelpistole und dem Heißkleber. Wir wünschen euch einen tollen Urlaubsabend. Euer Knutti.
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0: SWR 3 New Popstar 2026, ADMT, Burn Brighter. Und jetzt
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0: Wir spielen ein Musikrätsel, das uns die kaputte Karaoke-Maschine eingebrockt hat. Denn die spielt das Playback eines Hits ein und zeigt einen Text an, der zu einem völlig anderen Song gehört. Und beide wüssten wir von euch gerne und würden es mit einem SWR 3 Elch belohnen, wenn ihr am schnellsten beide Hits erkennt und löst. 0722 2011 ist unsere Nummer. Gesucht sind zwei Hits. Von einem ist die Musik, vom anderen ist der Text.

0: Hier haben zwei Hits zusammengefunden, die das nicht verdient hatten. Musik und Text waren aus unterschiedlichen Quellen und Alex aus Kuh hat es dran. Hallo Alex.
1: Hallo, guten Abend.
0: Kannst du es auseinanderklamüsern und uns sagen, was da wohin und in welches Ohr und welche Gehirnhälfte gehört?
1: Ja, ich habe es sofort rausgehört. Die Melodie war von I Don't Feel Like Dancing, Scissor Sisters.
0: Lass uns das schnell überprüfen.
2: Das ist richtig. Hier ist der Beweis.
0: Ja, sehr gut. Aber der Text.
1: Und das andere war Gail, A, B, C, D, E, F, U.
0: So, so. F, U, any mom, any sister, any job, any broke ass. So müsste das eigentlich klingen. Und ja! Das waren die beiden Lösungen, die wir gesucht haben. Sehr gut gelöst, Alex. Du warst am schnellsten. Vielen Dank fürs Mitmachen. Was bringt der Sonntagabend noch für dich?
1: Nicht mehr viel. Sohn ins Bett bringen und dann vielleicht noch auf dem Sofa ein bisschen entspannen.
0: So muss ein Sonntagabend noch sein. Machst doch alles richtig. Prima.
1: Genau.
0: Dann bekommst du eine SWR 3 Elch von uns. Hast gewonnen. Danke fürs Mitmachen und lass den Sonntagabend gut ausklingen. Alles Gute. Tschüss.
1: Danke, gleichfalls.
0: Okay.

One Republic und Runaway. 18.30 Uhr, das Neueste aus dem SWR3-Verkehrszentrum. Vorsicht auf der A3 Würzburg Richtung Frankfurt zwischen Seligenstadt und Hanau liegt ein Metallteil auf der mittleren Spur. A3 Würzburg Richtung Frankfurt zwischen Weibersbronn und Goldbach, 11 Kilometer stockender Verkehr, ihr verliert eine knappe halbe Stunde. A3 Frankfurt Richtung Köln zwischen Siebengebirge und Kreuzborn-Siegburg, 5 Kilometer stockend. Und A8 München Richtung Stuttgart zwischen Märklingen und Hohenstadt, 4 Kilometer streckenweise stockender Verkehr. Gute Fahrt und kommt gut.

Aktuelle Meldung aus dem SWR3-Verkehrszentrum. Vorsicht auf der A6 Kaiserslautern Richtung Saarbrücken. Zwischen Kaiserslautern West und Kaiserslautern Einsiedlerhof ist eine ungesicherte Unfallstelle. Bitte eine Rettungsgasse freihalten. Hier kommt der erste Hit für die norwegische Gruppe The Bowser. Ist in den deutschen Charts, kommt noch nicht an die 55 Chart-Einträge ran, die Bowser ohne The in Deutschland hatte. Aber die hier sind ja auch erst am Anfang.

0: Álvaro Solerte imaginaba. Gleich Another on 54 Ultra mit Talk to You. Aktuelle Meldung aus dem SWR3-Verkehrszentrum. Noch Vorsicht auf der A3 Frankfurt Richtung Köln. Zwischen Bad Camberg und Limburg Süd liegt ein Koffer und Kleidung. Und wusstet ihr, dass die Bäume am Wiener Zentralfriedhof sprechen gelernt haben? So quasi. Die jungen Bäume wurden mit Feuchtigkeitssensoren ausgestattet. Und so können sie um Hilfe bitten, wenn die Hitze zur Gefahr wird. Das klingt lebernd. Und wir hören rein.
1: Bei mir steht Dirk Durststengel. Er ist der Wasserförster bei diesem botanischen Versuchsaufbau. Ja. Herr Durststengel, was ist das hier?
2: Das ist ganz einfach. Die Bäume am Zentralfriedhof, die haben wir mit so Sensoren ausgestattet, wodurch sie in der Lage sind, mit uns zu kommunizieren. Also die sprechen quasi mit uns.
1: Aha. Und was sagt dann diese Buche da?
2: Moment einmal.
3: Leg mir am Arsch, ist das heiß. Ich brauch dringend was zum Saufen.
1: Beeindruckend. Und was sagt diese Tanne da?
2: Ein kleiner Augenblick.
4: Alter, die Eiche da hinten klappert ständig Tageslicht. Dann könnt ihr auswachsen.
1: Na, dann hören wir doch direkt mal die Eiche an, oder?
2: Moment.
4: Büchener Wabler kommt jetzt auf das. Ich soll da Tanne das Licht planen, dem alten Suderer, Alter. Die soll sich verziehen, sonst reiß ich die Nadeln einzeln aus, dem alten Ranzer.
1: Das ist ja unglaublich. Kann ich jetzt auch direkt mit der Eiche kommunizieren?
2: Ja, probieren Sie es aus.
1: Hallo, liebe Eiche, wie geht es dir?
4: Wie es mir geht? Natürlich schlecht, du Hurenkind.
1: Aber wieso?
4: Du stehst auf dem Schlauch, du Chappel.
1: Ja, ich stehe wirklich auf dem Schlauch. Ich verstehe nicht, was die Eiche meint.
5: Du stehst allerweil auf dem Wasserschlauch, du Depp.
1: Oh, Entschuldigung.
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1: Um 19 Uhr mit Katharina Scheer. Arbeitgeber in Deutschland fordern flexiblere Arbeitszeiten. Taucher entdecken ein 2000 Jahre altes Schiff vor Sizilien. Das Wetter, einzelne Schauer und Gewitter. Morgen in Rheinland-Pfalz Sonne, maximal 28 bis 36 Grad. Unternehmen wollen mehr Flexibilität, damit an manchen Tagen länger gearbeitet werden kann. Arbeitgeberpräsident Dulger fordert, das Arbeitszeitgesetz zu ändern. Die Begrenzung auf 8 Stunden Arbeit pro Tag sei völlig veraltet. Aus der Nachrichtenredaktion Thomas Krüger.
2: Dulger verweist auf die europäische Arbeitszeitrichtlinie, die maximal 48 Stunden pro Woche festschreibt. Diese Spielräume würden fast überall genutzt, nur in Deutschland nicht. Trotzdem sei hier die Krankheitsquote höher als beispielsweise in Italien oder Belgien. DGB-Vizechef Karzel hält dagegen und warnt vor einem Rückfall ins 19. Jahrhundert. Unternehmen ohne Tarifbindung könnten ihren Beschäftigten bis zu 13 Stunden Arbeit täglich aufdrücken. Dabei steige das Unfallrisiko schon bei mehr als 8 Stunden exponentiell.
1: Bundesinnenminister Dobrindt will anscheinend die Anti-Drohnen-Einheit der Bundespolizei stärken. Wie die Bild am Sonntag berichtet, sollen im gemeinsamen Drohnenabwehrzentrum 300 statt 150 Einsatzkräfte zur Verfügung stehen. Das Blatt beruft sich dabei auf Regierungskreise. Gleichzeitig sollen auch die Stützpunkte zur Drohnenabwehr von bundesweit 4 auf 8 Standorte verdoppelt werden. Dobrindt reagierte damit auf den Drohnenvorfall am Mittwoch am Flughafen in Leipzig, hieß es. Verkehrsminister Bilger bekommt Unterstützung für seinen Plan, Bahnmanagern die Boni zu streichen, wenn die Züge nicht pünktlicher werden. Vertreter von SPD und Grünen sowie des Fahrgastverbandes Pro Bahn begrüßten die Initiative. Die SPD-Verkehrspolitikerin Kade Martori sagte dem Tagesspiegel, die Politik stelle Rekordinvestitionen für die Infrastruktur zur Verfügung und erwarte daher, dass sich das auch in der Pünktlichkeit zeige. Die Grünen äußerten sich ähnlich. In der Kleinstadt Holbæk im Nordwesten Dänemark sind mehrere Menschen durch Schüsse verletzt worden. Die Polizei sagt, die mutmaßlichen Täter seien mit dem Auto auf der Flucht. Sie geht von einer Auseinandersetzung unter Kriminellen aus. Vor der Küste der italienischen Insel Sizilien haben Taucher das Wrack eines Schiffs aus der Römerzeit entdeckt. Es liegt in einer Tiefe von 46 Metern. Sein Alter wird auf mehr als 2000 Jahre geschätzt. Das Schiff ist voller Amphoren. Das sind Gefäße, in denen die Römer unter anderem Wein transportiert haben. Das italienische Kulturministerium spricht von einer der bedeutendsten archäologischen Unterwasserentdeckungen der vergangenen Jahre. Das waren die Nachrichten. Die Zeit, es wird gleich 19.03 Uhr.
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3: Vorsicht auf der A3 Frankfurt Richtung Köln. Zwischen Bad Camberg und Limburg Süd liegt ein Koffer und Kleidung. A2 Basel Richtung Luzern. Zwischen Tunnel Ebenrhein und Eptingen defektes Fahrzeug. Die rechte Spur ist gesperrt. Stau. A3 Würzburg Richtung Frankfurt. Zwischen Weibersbrunn und Hösbach 8 Kilometer stockender Verkehr. A3 Frankfurt Richtung Köln. Zwischen Siebengebirge und Kreuz Bonn-Siegburg 4 Kilometer stockender Verkehr. A8 München Richtung Stuttgart. Zwischen Merklingen und Hohenstadt 7 Kilometer streckenweise stockender Verkehr. A8 Neunkirchen Richtung Saarlouis. Zwischen Elversberg und Dreieck Friedrichsthal Baustelle. Die mittlere und die linke Spur sind noch bis etwa Mitternacht gesperrt.
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4: Am Sonntagabend mit Markus Barsch. Hallo, schön, dass ihr da seid. Fangen an mit Tempest City. Self-aware.
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0: kommt jetzt noch Radio Europa oder so, warte mal. Jetzt, ne?
1: Radio Reloj.
0: Ach nee, nicht Radio Europa, was anderes. Egal.
1: 5 de la mañana.
0: 5.
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0: Ich möchte Spanisch lernen, glaube ich. Seit 1000 Jahren, wo ich immer das Ende von Manu Chao me gustas tú höre, denke ich, das ist eigentlich eine coole Sprache. Ich kann gracias, aber ich glaube, das sagt man auch nur in Spanien, oder? Auf der ganzen anderen spanischsprachigen Welt sagt man gracias. Na gut. Hey, wir schweifen ab. Hallo, hier ist Pop, eure Abendshow am Sonntag. Wir hoffen, es geht allen gut. Wir wollen schöne Dinge zum Wochenausklang, oder? Wenn wir nur sehen, dass morgen schon wieder die neue Woche losgeht, machen wir schöne Dinge. Das machen wir zusammen mit Luca. Mhm. Hallo Luca,
3: hallo.
0: Schön, dass du es einrichten konntest, hier zu sein.
3: Danke für die Einladung.
0: Das war eine schöne Meldung dieser Woche. Man hätte erstmal gedacht, oh je, oh je. Also wir können ja mal so anfangen. Es gibt Leute, die kennen so deine Bestellung besser als du selber. Ne? Mhm. Bäckerin, Kioskbesitzer, Dönerladen-Man. Und in Speyer hat genau dieser Fakt, dass manche Menschen dich besser kennen als du dich selber oder so, oder deine Bestellung, hat vielleicht zwei Menschen vielleicht das Leben gerettet diese Woche. Vielleicht habt ihr das gehört. Und zwar die sehr aufmerksame Bäckerin, Luca.
4: Ja, und zwar, die hat sich über ihre Stammkunden gewundert, ja. Ist ein älteres Ehepaar, normalerweise jeden Tag kommen die zur gleichen Zeit.
0: Natürlich.
4: Und dann plötzlich nicht mehr. Ja.
0: Ja. Urlaub, ein anderer Bäcker sehe ich nicht, aber vielleicht sind sie in Urlaub gefahren oder man könnte sich denken, was ist da los? Aber weißt du, die Verkäuferin, nee, die nimmt das sehr ernst, zu Recht.
4: Genau, die hat sich gedacht, da muss was nicht stimmen. Die macht sich Sorgen, überlegt, oh Gott, was soll ich machen? Macht sich dann auf eigene Hand auf zur Wohnung des Ehepaars.
0: Aha, wusste wohl, wo die wohnen, was? Na gut.
4: Ja, so gut kennt sie ihre Stammkunden in Speyer. Schön. Und vor der Tür hört sie dann so leise Hilferufe, will sofort die 112. Die beiden können versorgt werden.
0: Durch die
4: werden,
0: Tür, leise Hilfe, ja, ist verrückt, ne?
4: Ja, können zum Glück versorgt werden dann von Polizei und Rettungskräften. Ja. Und die Polizei hat auch ganz klar gesagt, ohne diese Zivilcourage hätte das Ganze komplett anders ausgehen können.
0: Ach toll, danke an die Bäckerin, wenn sie gerade zuhört. Das ist doch schön. Guck mal, manchmal kommt Hilfe aus einer Richtung, wo man gar nicht mit rechnet oder so. Wir können ja kurz mal, weißt du, Autobatterie leer auf dem Supermarktparkplatz. War ja auch schon mal. Mhm. Dann winkt schon jemand mit dem Starthilfekabel, nachdem ich so dreimal anders. Okay, warten Sie, ich hole mal eben mein Kabel. Danke. Oder man steht mit dem Kinderwagen vor der Treppe und plötzlich, zack, aus dem Nichts kommt Supergirl, Superman und packt einfach mit an. Danke sehr. Wollen wir schnell, kurze Blitzumfrage, Deutschland, wo habt ihr schon mal völlig unerwartet Hilfe bekommen? Einfach schön, diesen schönen Moment vielleicht mit uns teilen, wenn ihr wollt. Wo habt ihr schon mal völlig unerwartet Hilfe bekommen im Leben? Schickt uns gerne eine Sprachnachricht ins Studio 0721 2011. Schreiben geht auch, anrufen geht auch.

0: Sonntagabend. Wir lassen die Woche noch mal ein bisschen Revue passieren. Die schöne Meldung, eine schöne Meldung, die auch anders hätte ausgehen können. Kam aus Speyer, habt ihr vielleicht mitbekommen. In der Bäckerei, die Frau, die die Brote verkauft, weiß, es kommt jeden Morgen pünktlich wie die Maurer, zur selben Uhrzeit kommt ein Ehepaar, ein älteres oder einer von beiden wenigstens. Und irgendwann in dieser Woche war es so, es kam keiner. Sie kam einfach nicht. Das hat die Frau nicht losgelassen in der Bäckerei. Und dann ist sie auf eigene Faust, weil sie wusste zufällig, wo die wohnen in der Nähe, ist sie dahin. Und hinter der Wohnungstür, das Haus war offen oder so, ich weiß nicht, ob sie geklingelt hat, dann habt ihr vielleicht mitbekommen, dann hinter der Wohnung hörte sie leise, ganz leise, Hilferufe. Polizei verständigt, zack, die beiden alten Herrschaften waren schon sehr, sehr in Bedrängnis, physisch, und wurden gerettet auf diese Art und Weise. Das ist schön, wir haben euch mal kurz gefragt, Deutschland 07221 2011. Wo habt ihr denn schon mal vielleicht unerwartet Hilfe bekommen? Hier ist eine ganz süße Nachricht von Johannes aus, schreibt doch nicht dazu. Hallo, an der alten Schule, in der ich war, da gab es jeden Montag Pizza. Als uns, also mir und ein paar Freunden, das Geld für die Pizza mal nicht gereicht hat, da hat unsere Lehrerin uns allen unerwartet Pizza ausgegeben. Hail to the Lehrerin! Sehr süß eigentlich, oder? Hier ist noch Elke aus Stutensee. Hast du gesehen, Luca?
1: Ja, Elke kam rein, und zwar, die waren auf der Überfahrt von Norwegen nach Deutschland, hat sie geschrieben, Elke aus Stutensee, haben das Licht vergessen auszumachen, haben das Licht einfach am Auto angelassen.
0: Batterie leer.
1: Ja, und was passiert natürlich, wenn man das Licht anlässt beim Auto, während es aus ist? Die Batterie zieht's leer. Wie sollten sie jetzt von der Fähre kommen? Sie haben total netten Menschen kennengelernt. Richard, der hatte eine Starterbatterie dabei und hat unkompliziert geholfen. Vielen Dank an Richard.
0: Vielen Dank an Richard. Schönen Urlaub in Norwegen gehabt, Elke aus Stutensee. Hier ist noch irgendwann der 07221211, der Philipp aus Kalf irgendwo. Hallo Philipp, hallo, bist du noch da, Philipp?
2: Ja klar, bin ich doch da.
0: Du hast nicht Hilfe erhalten, unverhofft, sondern du hast Hilfe gegeben. Was war da los bei euch?
2: Ja, also ich bin dieses Jahr mit einer Nahrungssonde unterwegs gewesen. Und
0: im Bus?
2: Mit dem Bus, ja. Ich bin Busfahrer und war mit dem Reisebus unterwegs, und mein Reisebus war voll, und da drin waren um die 10 DAK-Mitarbeiter, Rotkreuzler und Ehrenamtliche.
0: Wie praktisch, dass das solche Leute waren, als ihr überholt wurdet. Ne? Du hast mir eben erzählt, ihr seid dann auf der Autobahn überholt worden, waghalsig.
2: Genau, also es war Eisregen, Schneefall, dann kurz danach wieder normalen Regen, also wirklich komplett komisch das Wetter. Mhm. Uns hat dann ein Mercedes relativ flott und zügig überholt.
0: Oh Gott.
2: Und dann hat man gesehen, wie der die Kontrolle verloren hat, und dann Warnblinker an war in der Nacht. Und
0: ihr habt ihn gerettet?
2: Ja, dann sind wir haben ihm geholfen, ja. Wir sind mit dem Reisebus auf dem Standstreifen drauf und sind hin zu dem.
0: Ja, war das Auto einigermaßen verblutscht, oder wie ist das, der Kurve geflogen, oder wie?
2: Ja, der ist in der Geraden ist er abgeflogen.
0: Oh Mann, Manometer. Krass.
2: Kurz vor Villingen-Schwenningen war das.
0: Ja, okay.
2: Der ist so reingeflogen, dann noch in die Leitplanke, also war komplettes Trümmerfeld auf der Autobahn, auf den Standstreifen.
0: Wie gut, dass ihr da gerade vorbeikamt, Philipp. Danke fürs Helfen, gell?
2: Ja.
0: Tschüssi.
2: Ja, kein Problem.

0: Es ist 7:30.
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2: Dichte Wolken mit einzelnen Schauern ziehen schnell nach Osten ab. In der Nacht klart der Himmel über SWR Dreiland häufig auf. Es kühlt ab auf 20 bis 15 Grad. Morgen scheint neben einigen Wolken mehr wieder die Sonne. Im Laufe des Tages gibt es einzelne Schauer und Gewitter. Es bleibt heiß mit maximal 28 bis 36 Grad. Die größte Hitze gibt es im Kraichgau sowie in Tauberfranken.
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3: Vorsicht auf der A96 Lindau Richtung München. Zwischen Weißensberg und Wangen-West liegt ein Fahrrad auf der Fahrbahn. Vorsicht auf der A620 Saarlouis Richtung Saarbrücken. Zwischen Dreieck Saarlouis und Wallerfangen steht ein defektes Fahrzeug. A3 Frankfurt Richtung Köln. Zwischen Bad Camberg und Limburg Süd 2 Kilometer Stau. A3 Würzburg Richtung Frankfurt. Zwischen Weibersbrunn und Höchstbach 6 Kilometer stockender Verkehr. A3 Frankfurt Richtung Köln. Zwischen Siebengebirge und Kreuz Bonn-Siegburg 3 Kilometer stockender Verkehr. A6 Nürnberg Richtung Heilbronn. Zwischen Bretzfeld und Kreuz Weinsberg 3 Kilometer stockender Verkehr. A8 München Richtung Stuttgart. Zwischen Märklingen und Hohenstadt 6 Kilometer streckenweise stockender Verkehr.
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4: Und hier ist Pop, eure Abendshow mit Markus Barsch. Schön, dass ihr da seid.

0: Hier ist Pop, eure Abendshow am Sonntag.
1: Hi.
0: Wir sprechen über Schönes. Und zwar, wo habt ihr mal unerwartet Hilfe erfahren, bekommen? Da kommt ganz viel Zeug von euch. Das ist schön, das wärmt das Herz. 0721 2011. Nachricht von Ralf Kropka aus Niederwinden. Huhu, wir wohnen im Schwarzwald und sind mal mit unserer damals 2-jährigen Tochter zu Weihnachten zu Freunden und Familie ins Rheinland hochgefahren. Mit einer Zwischenübernachtung mussten wir die zweite Etappe quasi nur noch 15 Kilometer zu den Eltern fahren. Es war Winter 2010. Man erinnert sich vielleicht, wir sind einfach im super vielen Schnee stecken geblieben im Rheinland. Und jetzt kommt's. Da kam ein Traktor aus dem Nichts und hat uns da rausgeholt. Und dann war er wieder verschwunden, weil er vielen weiteren Leuten noch geholfen hat. Das war der Geistertraktor aus dem Rheinland, Ralf. Sehr schöne Geschichte. Vielen Dank und liebe Grüße an den Mann oder die Frau auf dem Traktor damals. Die hören bestimmt alle zu. Die hören alle immer die Abendshow.
2: Ja. Anna-Lin Pilz hat auch noch geschrieben, einfach eine super Kollegin, die Anna-Lin hat, und zwar Schichtübergabe 22 Uhr. Anna, kein Führerschein, musste dann natürlich nach Hause laufen, hat die Kollegin mitbekommen, sehr aufmerksame Kollegin, und hat dann gefragt, ob sie sich spontan fahren soll.
0: Toll.
2: Hat die Kollegin gemacht, und aus dieser einmaligen Fahrt sind mittlerweile, hat Anna-Lin geschrieben, viele, viele mehr gefolgt. Für mich war das eine kleine, aber wirklich schöne Geste, die mir gezeigt hat, wie viel ein bisschen Aufmerksamkeit und Hilfsbereitschaft bedeuten und den Tag einer anderen Person schöner machen können.
0: Sehr süß, Anna-Lin. Liebe Grüße. Mach einfach überhaupt keinen Führerschein mehr. Du hast doch jetzt diese freundliche Kollegin. Was soll denn das? Hier, Bettina, süß auch. Wir sind vor Jahren mal mit dem Wohnwagen in Frankreich unterwegs gewesen. Wir hatten noch kein Navi und wir haben uns total verfahren. Wir landeten in der tiefsten Pampa. Heulend starten wir am Straßenrand auf unsere uralte Karte. Und da kam ein altes Ehepaar angefangen, fragte, wo wir denn hin wollten. Und zugegeben, der Weg war, sagten sie dann auch, nicht so leicht zu finden. Da fahren die 50 Kilometer vor uns her, bis wir da sind, wo wir hinwollen, obwohl es auch gar nicht ihre Richtung war. Es lebe die deutsch-französische Freundschaft. Liebe Grüße, Bettina.
2: Sehr schön.
0: Sehr süß.
2: Arnold auch noch was reingeschickt. Huhu, unerwartete Hilfe kam bei der USA-Rundreise mit dem Auto. Als wir in den Rocky Mountains waren, der Sprit war knapp, kam ein Holzfäller vorbei, ja, und hat den 5 Liter Sprit geschenkt, ja, reichte bis zur nächsten Tanke.
0: Top.
2: Und Arno schreibt, jetzt pass auf.
0: Ich weiß.
2: Auto lief auch viel besser als vorher.
0: Komisch.
2: Sehr nette Leute damals. Das war der selbstgebrannte Sprit, der gute.
0: Wir haben denen Kerosin gegeben. Sehr gut.

Uhr 8 ist es. Sonntagabend, hier ist eure Abendshow. Hey, Ed Sheeran steht mal wieder in den Top 10 der globalen Charts. Und das gleich mit zwei Songs auf einmal. In den Top 10, zwei sind von Ed. Das ist für ihn ja auch nichts Neues unbedingt, ne? Aber das Besondere ist, an diesem Fall, man hört in beiden Songs nicht eine Sekunde Ed Sheeran singen. Kein Feature, nix. Nur klitzeklein in den Credits steht irgendwo, wenn man ganz weit runter scrollt. Ich scroll immer noch weiter, ich drehe das Rädchen bis zum Anschlag. Mein Gott, das Rädchen hört nicht auf. Irgendwo steht hier Ed Sheeran, auch mitgeschrieben, Ed Sheeran. Er hat beide Hits mitgeschrieben, den einen kennen wir, weil wir ihn alle 3,5 Stunden spielen. Die Die von Shakira. Keine Sorge, der kommt jetzt nicht. Der kam ja eben. Und der andere ist von Cat's Eye, Animal. Das sind die hier mit Hands Up, Gabriella. Neue Single von Cat's Eye, ne? Die Frauen-Kombo aus L.E. Aus Leinfelden, echter Dingen? Nee, Los Angeles. 6 Frauen aus 6 verschiedenen Ländern, ne? Zusammen gecastet in der Show. Und Ed hat zufällig letztes Jahr in Mexiko Urlaub gemacht. Dann hat er einen Song von denen gehört, fand ihn richtig gut und schreibt ihr einfach an. Hi, Zitat, hi, big fan, can I write for you? Ne, hallo, bin sehr großer Fan von euch. Süß, ne, hört die zum ersten Mal. Hi, ich bin sehr großer Fan von euch, seit Jahren. Hm, klar, Ed, can I write for you? Und die Mädels so, Ed Sheeran möchte für uns was schreiben. Und alle so, ja, oh Gott, super, geil. Cat's Eye, Animal. Jetzt in eurer Abendshow.

0: Blunt James,
1: Heart to Heart.
0: Wir haben eben gesprochen über unerwartet Hilfe bekommen. Was so schön ist, so ein schönes Sonntagabendthema, oder? Wird einfach noch mal warm ums Herz und man vergisst auch, dass morgen wieder vielleicht der Arbeitstag losgeht. Oder auch die Schule teilweise in Deutschland schon wieder. Hier ist noch an der 0722211 eine Sprache gekommen von der Gina.
2: Ja, hallo Markus. Hallo. Hier ist die Gina aus Hawaii. Ich habe auch noch eine schöne Geschichte. Ich war mit einem Freund mit dem Auto in Neapel unterwegs und das ist wirklich heftiger Verkehr. Mhm. Und wir mussten ganz dringend auf die Fähre nach Capri und waren immer auf der falschen Seite. Wir mussten diese riesen Kreuzung links in die andere Richtung kommen. Und typisch Neapel-Autofahrer, keiner ließ uns durch. Es war viel zu hektisch, wir total panisch. Und da hat ein Polizeiauto, das neben uns stand, an der Ampel, mitgekriegt, in welcher Stresssituation wir da waren.
0: Die Deutschen, ja.
2: Und

0: hat den Verkehr quasi angehalten, ist dann links ab und wir hinterher und hat uns zur Fähre gebracht. Das fanden wir richtig gut.
1: Ja, da reden wir heute noch von. Tedeschi können einfach nicht Auto fahren.
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1: Um 20 Uhr mit Katharina Scheer. Innenminister Dobrindt will die Zahl der Spezialkräfte des gemeinsamen Drohnenabwehrzentrums von Bund und Ländern verdoppeln. Das berichtet die Zeitung Bild am Sonntag. Sein Plan ist offenbar eine Reaktion auf den vereitelten Sprengstoffanschlag mit einer Drohne am Leipziger Flughafen. Sven Weingärtner aus der Nachrichtenredaktion.
2: Bislang sind es 150 hochspezialisierte Einsatzkräfte in der erst Ende vergangenen Jahres aufgestellten Anti-Drohnen-Einheit. Künftig sollen es 300 sein. Auch die Zahl der Stützpunkte soll laut Zeitung von 4 auf 8 verdoppelt werden. Im Alarmfall können die Spezialkräfte schneller an möglichen Einsatzorten wie Flughäfen, militärischen Einrichtungen oder Logistikknoten sein. Dobrindt will zudem, dass in Deutschland mehr zur Drohnensicherheit geforscht wird. Das Wettrüsten erfordere eigene Forschungseinheiten, um Schritt halten zu können, so Dobrindt in der Bild am Sonntag.
1: Internationale Experten sehen Europa schlecht auf Drohnenangriffe aus dem Ausland vorbereitet. Eine britische Denkfabrik für Militärpolitik hat dazu eine Studie veröffentlicht. Darin heißt es, die europäischen Staaten arbeiteten nicht ausreichend zusammen und hätten zu wenige Optionen, um auf solche Angriffe zu reagieren. Derzeit seien sie nicht einmal in der Lage, den Urheber der Angriffe zu benennen. Arbeitgeberpräsident Dulger fordert schnelle Änderungen beim Arbeitszeitgesetz. Der deutschen Presseagentur sagte er, dass die Arbeitszeit hier auf 8 Stunden am Tag begrenzt ist, gehe an den veränderten Bedingungen vorbei. Der Deutsche Gewerkschaftsbund kritisiert die Forderung, das Unfallrisiko steige stark, wenn länger als 8 Stunden am Tag gearbeitet werde. Der Chef der Partei Die Linke, Pantisano, schließt nicht aus, dass seine Partei einen CDU-Ministerpräsidenten in Sachsen-Anhalt unterstützt. Pantisano sagte im ZDF, das gelte vor allem, wenn es darum gehe, eine AfD-Regierung zu verhindern. Sachsen-Anhalt wählt am 9. September einen neuen Landtag. Umfragen zufolge könnte CDU-Ministerpräsident Schulze nur mit den Stimmen der Linkspartei wiedergewählt werden. Die Niederländerin Demi Vollering hat die Tour de France der Frauen gewonnen. Die Niederländerin entschied die 9. und letzte Etappe von und nach Nizza für sich und holte sich damit auch den Gesamtsieg. Zweite wurde die Polin Kasia Nieviadoma vor Elisa Longo-Borghini aus Italien. Antonia Niedermeyer aus Rosenheim kam auf Platz 4. Das Wetter. In der Nacht klart der Himmel auf, die Temperaturen sinken auf 15 bis 20 Grad. Morgen haben wir vor allem in Rheinland-Pfalz häufig Sonne. Am Nachmittag kann es in Baden-Württemberg Schauer und Gewitter geben. Die Temperaturen steigen auf 28 Grad in Leutkirch und auf bis zu 36 Grad in Bad Mergenheim. Das waren die Nachrichten. Die Zeit ist es 20.
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3: Vorsicht auf der A8 Karlsruhe Richtung Stuttgart. Zwischen Raststätte Sindelfingerwald, Süd und Kreuz Stuttgart liegen Gegenstände. Vorsicht auf der A81 Singen Richtung Stuttgart. Zwischen Böblingen-Kulb und Böblingen-Sindelfingen ist eine ungesicherte Unfallstelle auf dem Standstreifen. A6 Nürnberg Richtung Heilbronn. Zwischen Bretzfeld und Kreuz-Weinsberg wegen einer Baustelle 5 Kilometer stockender Verkehr. A8 Karlsruhe Richtung Stuttgart. Im Dreieck Leonberg ist die Überleitung zur A81 Richtung Heilbronn wegen Bauarbeiten bis morgen 5 Uhr gesperrt. Der Verkehr wird über Leonberg Ost umgeleitet. Auf der B36 in Mannheim ist der Fahrlachtunnel stadtauswärts wegen Wartungsarbeiten gesperrt.
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4: Am Sonntagabend mit Markus Barsch. Hi, schön, dass ihr da seid. Wir legen los mit Tate McRae. Greedy.
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0: Hier ist Pop, eure Abendshow. Hallo Deutschland. Ah, wir hoffen, es geht allen gut. Ihr seid alle einigermaßen entspannt. Uns ist hier gerade ein kleines, spontanes, richtig bescheuertes Schnellspiss entgegengeflogen. Wir haben gerade gesehen, dass heute Tag der Melone ist. Tag der Melone. Man kann ja alles, wenn man so will, melonisieren. Wenn man zum Beispiel diesen uralten Hit von Fool's Garden, ne? Just Dingens, Lemon Tree, dann würde dieser Song natürlich Melon Tree heißen, Melonenbaum. Oder, weiß ich nicht, wie heißen Künstler, wenn sie melonisiert würden? Hier, Post Malone. Der würde natürlich Post Malone heißen. Das ist ein richtig übles Quiz, ihr merkt es schon. Meghan Trainor fällt mir noch gerade ein. Melon Trainor. Die erste Person, Hund, Katze, Maus, lasst eure Kinder oder nee, Tiere anrufen, ist ganz egal. 07221 2011. Wie heißt, wenn wir ihn melonisieren, dieser Hit? 07221 2011. Der Erste, der es richtig sagt, kriegt ein fröhliches Abendshow-Goodie. 07221 2011. Sofort anrufen. Wie heißt dieser Song, wenn wir ihn melonisieren? Das ist wirklich das Bescheuerste, was ich je gemacht habe. Ich gehe mal hier dran. Hallo, wer bist du denn? Na? Max Giesinger am Apparat? Nee? Oh, nee, doch nicht, warte mal. Aufgelegt vor Schreck. Hallo, hier ist der Barschi.
1: Hallo.
0: Wer bist du? Na, wer bist du denn?
1: Hallo, Nadine Kleinen aus Göttlinghausen.
0: Ja, Nadine, grüß dich. Wie heißt denn dieser, wie heißt dieser sagenhafte Song von Max Giesinger jetzt, nur heute?
1: In diesem Falle 80 Melonen.
0: 80 Melonen.
1: Geil.
0: Es ist genau, wie du sagst, Nadine. Bleib dran, wir schenken dir was.
1: Super. 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

Harry Styles, American Girls in eurer Abendshow. Einer von Arzt Melon. Okay. Keine Sorge, das war noch nicht das richtige spontane Schnellsquiz heute. Es fiel uns nur eben gerade so ein. Es gibt auch ein anständiges spontanes Schnellsquiz später hier in der Show. Keine Sorge.

Kurz vor 9:30 ist es. Hier kommt noch eine Info aus dem Verkehrszentrum. Die A3 Nürnberg Richtung Würzburg ist zwischen Wiesentheid und Kitzingen-Schwarzach wegen Bergungsarbeiten gesperrt. Die Polizei bittet noch einmal um die Durchsage. Bitte unbedingt hier die Rettungsgasse offen halten, wie überall, wo es sich staut. Ne? Die A3 in Nürnberg Richtung Würzburg zwischen Wiesentheid und Kitzingen-Schwarzach. Sperrung wegen Bergungsarbeiten. Bitte unbedingt die Rettungsgasse auch hier offen halten.

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6: Es ist 8:30.
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7: In der Nacht klart der Himmel über SWR3 Land häufig auf. Es kühlt ab auf 20 bis 15 Grad. Morgen scheint neben einigen Wolken mehr wieder die Sonne. Im Laufe des Tages gibt es einzelne Schauer und Gewitter. Es bleibt heiß mit maximal 28 bis 36 Grad. Die größte Hitze gibt es im Kraichgau sowie in Tauberfranken. Der Wind weht manchmal recht böig, bei Gewittern auch stürmisch. Am Dienstag meist sonnig und überall trocken, dabei etwas weniger heiß.
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8: Vorsicht auf der A8 Karlsruhe-Stuttgart. Zwischen Pforzheim-West und Pforzheim-Nord in beiden Richtungen ist ein Reh auf der Fahrbahn. A8 Karlsruhe Richtung Stuttgart. Im Dreieck Leonberg ist die Überleitung zur A81 Richtung Heilbronn wegen Bauarbeiten bis morgen 5 Uhr gesperrt. Der Verkehr wird über Leonberg-Ost umgeleitet. Auf der B36 in Mannheim ist der Fahrlachtunnel stadtauswärts wegen Wartungsarbeiten gesperrt.
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0: echt ist. Es ist 20.37 Uhr und hier ist Pop, eure Abendshow. Hallo, schön, dass ihr da seid. Hallo Deutschland, die gemeinsame Abendshow in der ARD. Bremen 4, HR3, MDR Jump, NDR 2, RBB 88.8, SR 1 und WDR 2. Jetzt mit etwas Philosophie, mit F von SWR 3. Alles, was die ganze Woche eventuell, sonntags kann man das immer schön auswalzen, was die ganze Woche vielleicht doof war, am letzten Tag der Woche hauen wir es kurz zum Kleinen. So, sollen wir es so machen? Und so alles, was uns gezwickt hat, das werden wir jetzt gleich nach einer Minute völligem Perspektivwechsel im besten Fall auf keinen Fall mit in die neue Woche tragen. Um Mitternacht macht's Pling und die ganzen Problemchen, die kleinen Problemchen der Woche sind fort. Vielleicht macht's auch gleich schon Pling. Wir haben so schöne Sachen gehabt in der kleinen Philosophie-Ecke diese Woche. Passend zum Klima empfiehlt sich der Gebrauch von Deo, bevor ich jemanden bitte, mir bei irgendwas freundlicherweise unter die Arme zu greifen. Ich stell mir vor, es ist wörtlich, bildlich, und dann ist da alles schmodderig. Schnell weg. Das war auch schön die Woche. Machen Hunde beim Yoga den herabschauenden Menschen? Wow, glaube ja. Gestern, das war auch schön, deutsche Sprache, Wunderwerk, Peter aus Mannheim. Wenn man einfach nicht aufhört einzuschenken, ist der Becher dann überflüssig. Oh. Leute, die Deutsch lernen müssen, die können einem leid tun. Warum überflüssig? Was ist flüssig daran an, wenn irgendwas zu viel ist? Hä? Warum ist umfahren das Gegenteil von umfahren? Deutsche Sprache. 899 Trilliarden dieser kleinen Hirnaushänger stehen auch in der Barschen Philosophiegalerie, die ist auf popabend.de. Heute verkabeln wir unsere Synapsen neu über die wundervolle Frage, das ist richtig diepe Philosophie. Von Andreas aus Maulbronn. Liebe Grüße, lieber Andreas in Maulbronn. Der schickt gleich zwei. Ich fange mal mit der Hauchzart, hat er selber auch so gestaffelt. Mit der Hauchzart etwas schwächeren an, aber die ist auch schon gut. Erstens, wenn nichts unmöglich ist, ist dann das Unmögliche möglich. Das ist, da kann man sich mit dem Kopf drüber sprechen. Reinste Philosophie. Und jetzt kommt's. Wenn der Weg das Ziel ist, ja, warum nehme ich denn überhaupt Gepäck mit? Das ist schön.
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zufällig auch mit am Start, hatte auch gesehen bzw. gehört. Das waren nämlich Ray Garvey und sein Kumpel Imran. Die beiden haben aber nicht die Bücher von Sebastian Fitzek alle vorgelesen mit verteilten Rollen. Nein, die beiden haben musiziert. Bei einem Fitzek-Thriller-Abend, da rechnen wir eher mit Leichen im Keller als mit sowas wie einer wunderschönen Liebeserklärung. Genau, die haben aber die beiden mitgebracht, ihren ganz neuen Song Rivers. Den haben wir vor ein paar Tagen schon mal gespielt. Da waren sie aber noch nicht bei Fitzek gewesen. Deswegen können wir das jetzt erzählen. Es ist auch nicht so, dass Ray Garvey und Imran sich überhaupt noch nie getroffen haben. Quatsch mit Soße, die haben zusammen diesen Song von Ray Garvey schon gemacht. Ach was. Kiss Me. Da war dieser Imran dabei. Absolut hat er mitgeschrieben. Oder hier auch. Ne? Ray Garvey, Kusavash, Is It Love? Wer hat's mitgeschrieben? Ganz genau, der Imran. Und jetzt haben sie zum ersten Mal gesagt, jetzt machen wir mal wirklich was zusammen und stehen beide quasi vorne im Rampenlicht. Und das ist sehr schön geworden. Rivers, Ray Garvey und Imran. Jetzt in eurer Abendshow. SWR 3.

Achtung, Falschfahrer auf der A61 gerade Mönchengladbach-Koblenz zwischen Mönchengladbach-Nordpark und Dreieck Mönchengladbach-Wanloh. Da kommt ein Falschfahrer entgegen, ganz rechts fahren nicht überholen auf der A61 Mönchengladbach-Koblenz zwischen Mönchengladbach-Nordpark und Dreieck Mönchengladbach-Wanloh. Falschfahrer unterwegs, Vorsicht in beiden Richtungen.

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1: Um 21 Uhr mit Katharina Scheer. Der Einzelhandel in Deutschland befürchtet, dass er Lieferprobleme bekommt, wenn jetzt, wegen des Niedrigwassers, viele andere Güter auf Straßen und Schienen transportiert werden. Der Einzelhandel sei auf eine funktionierende Logistik angewiesen, sagte Verbandschef Gent der Agentur Reuters. Aus der Nachrichtenredaktion Christian Rönnspieß.
2: Gent bringt deshalb den verstärkten Einsatz sogenannter Gigaliner oder Lang-Lkw ins Gespräch. Er fordert von Wirtschaftsministerin Reiche einen entsprechenden Ausbau der Infrastruktur. Gigaliner sind Lkw von teils mehr als 25 Metern Länge. Laut Gent wären sie eine gute Lösung. Sie könnten den Verkehr entlasten, Energie und Personal sparen und sie verringerten den CO2-Ausstoß. Gigaliner sind seit 2017 zugelassen, allerdings nur für bestimmte Autobahnen und Bundesstraßen. Andere Straßen, Brücken oder Kreisverkehre sind zu eng für sie und auf Autobahnen fehlen entsprechende Stellplätze.
1: Bundesverkehrsminister Bilger bekommt Unterstützung für seinen Plan, Bahnmanagern die Boni zu streichen, wenn die Züge nicht pünktlicher werden. Die SPD-Verkehrspolitikerin Kade Martori sagte dem Tagesspiegel, die Politik stelle Rekordinvestitionen für die Infrastruktur zur Verfügung und erwarte daher, dass sich das auch in der Pünktlichkeit zeige. Die Grünen befürworten Bilgers Pläne, fordern aber deutlich mehr Investitionen in die Schieneninfrastruktur. Der Chef der Partei Die Linke, Pantisano, schließt nicht aus, dass seine Partei einen CDU-Ministerpräsidenten in Sachsen-Anhalt unterstützt. Pantisano sagte im ZDF-Sommerinterview:
3: Wir haben in den letzten Jahren als Linke gezeigt, dass wir Verantwortung für dieses Land übernehmen.
4: Also ja.
3: Vor allem dann, wenn es darum geht, die AfD zu verhindern, an die Macht zu kommen. Das machen wir in Thüringen, in Sachsen. Das haben wir auch in Sachsen-Anhalt gemacht. Es geht darum, zu verhindern, dass eine rechtsextreme Partei an die Macht kommt.
1: Sachsen-Anhalt wählt am 6. September einen neuen Landtag. Laut Umfragen könnte CDU-Ministerpräsident Schulze auf Stimmen der Linkspartei angewiesen sein. Die CDU schließt eine Zusammenarbeit mit der Linken bisher genauso aus wie mit der AfD. Ein Bergungsteam hat in Nepal die Leichen eines deutschen Bergsteigers und vier weiterer Vermisster geborgen. Sie waren vor 5 Monaten von einer Lawine verschüttet worden. Die Seilschaft hatte sich damals unterhalb des 5630 Meter hohen Bergs Yalong Ri befunden. Ihre Leichen waren durch die Schneeschmelze freigelegt worden. Das Wetter. In der Nacht klart der Himmel auf, die Temperaturen sinken auf 15 bis 20 Grad. Morgen haben wir vor allem in Rheinland-Pfalz häufig Sonne. Am Nachmittag kann es in Baden-Württemberg Schauer und Gewitter geben. Die Temperaturen steigen auf 28 Grad in Leutkirch und auf bis zu 36 Grad in Bad Mergentheim. Die Zeit, es ist 21.03 Uhr.
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5: Vorsicht auf der A8 Stuttgart Richtung Karlsruhe zwischen Pforzheim Nord und Pforzheim West. Eine ungesicherte Unfallstelle. A8 Karlsruhe Richtung Stuttgart. Im Dreieck Leonberg ist die Überleitung zur A81 Richtung Heilbronn wegen Bauarbeiten bis morgen 5 Uhr gesperrt. Der Verkehr wird über Leonberg Ost umgeleitet. Auf der B36 in Mannheim ist der Fahrlachtunnel stadtauswärts wegen Wartungsarbeiten gesperrt.
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6: Am Sonntagabend mit Markus Barsch. Hallo, wie schön, dass ihr da seid. Machen wir gleich erstmal ein Quiz.
7: Oh ja, gleich erstmal ein Quiz.
6: 10 Minuten.
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0: Lenny Kravitz hat einfach viel Beatles gehört.
1: Sagte aber ja in jedem fünften Satz.
0: Auch Again von vor 200 Jahren von Lenny Kravitz ist very much inspired by Beatles. Das ist auch gar nicht schlimm. Hallo, hier ist Pop, eure Abendshow. Es ist Sonntag, 21.11 Uhr und 23 Sekunden. 21.11 Uhr und 23 Sekunden ist eine super Zeit für ein spontanes Schnellstquiz. Wir gucken mal gerade, wir wollen euch was schenken. Wir wollen euch was Schönes schenken. Ein kleines Abendshow-Überraschungspäckchen schicken wir euch in den Briefkasten. Da passt es vielleicht gar nicht rein, je nachdem, was wir da reintun. Da müssen wir klingeln. Vielleicht seid ihr nicht da. Dann stellen wir es vor die Tür, wenn wir eine Abstellgenehmigung haben. Ihr wisst, wie es ist. Guck mal, der allwissende Abendshow-Kalender sagt, heute ist Ehrentag der Kunst. Also der International Art Appreciation Day. Also dieser Tag steht ganz im Zeichen, Kunst zu lieben, zu ehren, sich zu verinnerlichen. Ohne Kunst wäre die Welt ärmer. Das ist sehr, sehr schön. Weißt du, was wir machen? Habt ihr schon mal davon gehört, dass in Museen zum Beispiel versehentlich, weil Menschen, die da arbeiten oder da aufräumen oder da auch mal wischen oder sowas, die denken, Moment mal, ist das Kunst oder kann das weg? Und dann ist ein Kunstwerk teilweise abgebaut worden, weil sie dachten, das ist doch Müll. Ich tue das mal lieber in die Tonne draußen, in die gelbe oder sonstige. Wir machen das Spontane. Versehentlich im Museum als gar nicht für Kunst, sondern für Abfall gehaltene Sachen sind plötzlich verloren gegangen. Schnellstquiz. Oder wir haben sie entsorgt. Irgendwie sowas. Ich suche mir gleich noch einen griffigeren Namen, aber ihr ruft schon mal an. 07221 2011. Wo ist im Museum schon mal was entsorgt worden, weil man dachte, das

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1: Hallo, hier ist Pop, eure Abendshow. Heute ist der internationale Ehre und Liebe die Kunst, der International Art Appreciation Tag Day. Und wir spielen das spontane, bekloppte Schnellquiz. Manchmal wird im Museum auch etwas versehentlich weggenommen, was gar nicht hätte weggenommen oder weggeworfen hätte dürfen, weil es war tatsächlich Kunst. Manchmal weiß man das einfach nicht, da gibt es kuriose Fälle. Vielleicht habt ihr auch schon mal von einem gehört. Vielleicht hat der Ulf auch eine Idee. Hallo Ulf!
2: Hallo, hallo Markus.
1: Hey, hi, da bist du ja auf der Autobahn irgendwo in Deutschland unterwegs.
2: Ja, ich bin unterwegs nach Ladenburg, genau.
1: Du bist ursprünglich mal aus Berlin, dann über Köln Richtung Ladenburg gezogen.
2: So ungefähr.
1: Das nächste ist Österreich, oder? So, oder was ist denn das?
2: Nein,
1: Schweiz,
2: nein, nein, nein, nein, ich bleib hier an der Bergstraße.
1: Okay, ja. Alles klar. Hast du schon mal im Museum was gesehen, wo du gedacht hast, das gehört aber doch nicht hierher oder ich tue es mal eben in den Papierkorb?
2: Gesehen nicht, aber als ich noch jung war, ich bin ja nicht mehr das jüngste Semester,
1: hört man doch gar nicht.
2: Gab es diesen wahnsinnig tollen Fall mit dem Herrn Beuys und der Badewanne.
1: Oh, verdammt, lass mich kurz überlegen, ob ich das hier schon mal mir gerade hingekritzelt habe. Nee, habe ich zum Glück nicht.
2: Das hast du bestimmt auf deinem Zettel.
1: Ich habe ein ähnliches Quiz gemacht, aber es ist Jahre her. Aber ist egal, ich habe jetzt den Beuys nicht drin. Da gab es in der Tat eine Badewanne.
2: Ah, so ein Pech aber auch.
1: Ulf, 2025. In einem Museum in Taiwan hängt ein Spiegel. Was hat ein Mitarbeiter gemacht? A, er hat den Satz "You are beautiful, no matter what they say" mit Filzer auf den Spiegel draufgeschrieben, weil das auf jedem Spiegel stehen sollte. Ne? Du bist schön, egal was sie sagen, die anderen.
2: Ja.
1: Er ist auch großer Christina Aguilera-Fan. B, er hat eine 40 Jahre alte Staubschicht vom Spiegel geputzt, weil das sieht ja nicht aus, dachte er.
2: Also ich bin für den Stift. Also er hat das da draufgeschrieben.
1: Nee, leider nein. B,
2: ach, nee.
1: Dieser Spiegel, das Spiegelkunstwerk heißt natürlich Inverted Syntax 16 des Künstlers Chen Sung-hee. Ich hoffe, ich habe es einigermaßen ausgesprochen.
2: Es ist
1: 40 Jahre lang angesammelte Staubschicht auf diesem Spiegel. Die ist echt gewesen. Ein beabsichtigter, ja essentieller Bestandteil dieses Werks. Das Werk konnte demnach nicht wiederhergestellt werden.
2: Ja, das ist nicht zu retten. Da müssen wir ja nochmal 40 Jahre warten.
1: Total,
2: bis wir
1: exakt, Totalausfall. Eigentlich ist das wieder ein Kunstwerk. Für Banksy wäre das jetzt genau wieder das neue Kunstwerk. Okay, 2024. In einem Museum in den Niederlanden steht das Kunstwerk All the Good Times We Spent Together, all die schönen Zeiten, die wir zusammen verbracht haben, vom französischen Künstler Alexandre Lavey. Was hat ein Aufzugtechniker, weil dieses Kunstwerk im Aufzug stand, gemacht? A, er hat den zum Kunstwerk gehörenden Vanillepudding, im Original natürlich Vanillefla, Tetrapack in Holland, aufgemampft, weil alle lieben Vanillefla, der Moderator auch. B, er hat die zwei verbeulten leeren Bierdosen, die er da im Aufzug fand, entsorgt, weil er dachte, die haben da irgendwelche Assis, Familie Flodder hat die da liegen lassen.
2: Nee, ich bin für den Vanilleflammen.
1: Schon wieder daneben, das gibt es doch gar nicht. Wie soll nur alles werden? Nee, den Vanilleflammen habe ich erfunden, weil ich den liebe. Das waren jetzt zwei verbeulte Bierdosen. Er hätte beim Entsorgen merken können, dass die gar nicht sich so anfühlen wie normale Bier sind, weil die sind liebevoll von Hand mit Acrylfarbe bemalt worden. Vom Künstler. Sie konnten aus dem Müll gerettet. Sie konnten gerettet werden, die Dosen.
2: Markus, wir haben ja nicht ausgemacht, was ich gewinne, wenn ich was richtig mache. Was verliere ich denn jetzt?
1: Das sagen wir dir nachher. Das ist das Lustigste. Letzte Chance. Einen musst du richtig haben. 2011. Ja. Im Museum Ostwall in Dortmund steht das Kunstwerk. Wann beginnt es vom Dach zu tropfen? Das heißt wirklich so. Des Künstlers Martin Kippenberger. Sicherlich ein Freund von dir, Ulf. Was hat eine fleißige Reinigungskraft mit diesem Kunstwerk, mit diesem zum Kunstwerk gehörenden Holz-Stahl-Trog gemacht? Ja? Sie rief, wie praktisch. Ausgerechnet heute habe ich meinen Putzeimer vergessen. Steht hier so ein Trog, dufte. Sie hat Wasser und Putzmittel reingefüllt und ihn ins Eimer benutzt. B, sie entfernte an diesem Holz-Stahl-Trog die gewollte Patina. Kunstwerk im Eimer. Was hat die gemacht?
2: Nee, also Patina dauert ja viel zu lange. Sie hat es wirklich zum Reinigen benutzt als Droh.
1: Das ist eine Sensation. Du hast zum ersten Mal keinen einzigen richtig im Quiz seit Jahren. Das ist
2: ja toll. Aber sag bitte niemand, dass wir das von vornherein so vereinbart haben.
1: Das ist total lustig. Das Schönste ist, ich finde das so toll, dass du natürlich gewonnen hast und ich glaube gleich mehreres. Nee, die hat ausgerechnet, die hat tatsächlich den nicht als Wassereimer benutzt. Die hat den so lange drauf rumgewienert, bis die Patina weg war. Es ist kolportiert. passiert, dass sie die 800.000 Euro nicht aus eigener Tasche zahlen musste.
2: Oh, okay, also,
1: bitte bleib lieber dran, lieber Ulf. Wir schenken dir alles, was ihr findet. Alles, was ich hier sehen kann, kriegst du geschenkt.
2: Hier ist zum Beispiel Spaß.
1: Ja,
2: danke.

Ich habe schon wieder den Ocelot vergessen, schreiben hier viele, ganz enttäuscht, das stimmt. Muss nachher noch irgendein Ocelot-Quiz machen, oder ist er noch lang bis Mitternacht? Guck mal, ist euch mal aufgefallen, die Älteren erinnern sich vielleicht oder auch nicht, Michael Schulte Lovesick, gerade neu in der Abendshow, ne? Das Klavier da hinten. Ne? Kennt ihr Randy Newman noch? Nee, der ist, glaube ich, mittlerweile 100, ist aber egal. Ne? Der ist eine andere Tonart, aber es ist alles so derselbe Style, findet ihr nicht? Derselbe Style. Short People hieß das Ding. War ein Riesenhit vor circa 600 Jahren. Ich finde es immer so lustig, dass dann diese Leute, die diese Songs machen, wie dieses Team um Michael Schulte und er selber, das stimmt, gut, dass du sagst, da haben wir uns ein bisschen inspirieren lassen, weil das haben die garantiert. Und ich habe schon 100.000 Leute interviewt, die geben das nie zu. Wenn der Michael das nächste Mal kommt, dann frage ich den das. So, yo.

0: Mitgeschrieben natürlich wieder von Mister, ich habe eigentlich überall meine Finger drin, was soll ich machen? Ed Sheeran, der kommt gleich lustigerweise in 2 Minuten.
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0: Es ist 9:30.
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7: Dichte Wolken mit einzelnen Schauern ziehen schnell nach Osten ab. In der Nacht klart der Himmel über SWR 3 Land häufig auf. Es kühlt ab auf 20 bis 15 Grad. Morgen scheint neben einigen Wolken mehr wieder die Sonne. Im Laufe des Tages gibt es einzelne Schauer und Gewitter. Diese sind südlich der Donau am wahrscheinlichsten. Am Nachmittag kann es auch im Pfälzerwald und Odenwald nass werden. Es bleibt heiß mit maximal 28 bis 36 Grad.
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8: Eine Entwarnung von der A61 Mönchengladbach-Koblenz. Kein Falschfahrer mehr zwischen Mönchengladbach-Nordpark und Dreieck Mönchengladbach-Bondow. Vorsicht auf der B469 Stockstadt Richtung Wörth am Main. Zwischen Großhostheim-Süd und Obernburg am Main sind Fahrradfahrer auf der Fahrbahn. A8 Karlsruhe Richtung Stuttgart. Im Dreieck Leonberg ist die Überleitung zur A81 Richtung Heilbronn wegen Bauarbeiten bis morgen 5 Uhr gesperrt. Der Verkehr wird über Leonberg-Ost umgeleitet. Auf der B36 in Mannheim ist der Fahrlachtunnel statt auswärts wegen Wartungsarbeiten gesperrt.
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0: Und hier ist Pop, eure Abendshow am Sonntag mit Markus Barsch. Hi.

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1: Am 9. August. Hi. Eben haben wir nochmal erzählt, dass Die Die ja nun offiziell, diese Woche kam das raus, der Sommerhit 2026 in Deutschland ist. Ne? Weil das stimmt einfach alles. Alle kennen und lieben ihn. Sag die jetzt einfach mal so. Es gibt auch Leute, bestimmt, denen Die Die total auf den Sack geht. Egal, es ist ein sehr, sehr beliebter Song. Und als wir das erzählt haben dieser Tage, dass Die Die jetzt offiziell gewählt worden ist von der Stelle, die das macht, da haben wir aus Spaß, weil es einfach Spaß macht und sofort die Härchen am Arm sich aufstellen, oh geil, ja, das war im Sommer so und so viel oder so, da haben wir 20 Sommer jetzt der letzten, weiß ich nicht, 40 Jahre mal kurz hintereinander geklebt und hier kommen immer noch Mails ins Studio. Kannst du das bitte nochmal spielen, anstatt immer dieses doofe Die Die? Das mache ich mal eben. Hier kommen 20 Sommerhits der letzten x Jahre, einfach ganz schnell hintereinander geklebt. Das macht Spaß. 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
1: Um 22 Uhr mit Katharina Scheer. Linken-Chef Pantisano schließt eine Unterstützung der CDU in Sachsen-Anhalt nicht aus. Dort wird am 6. September ein neuer Landtag gewählt. Laut Umfragen könnte der amtierende Ministerpräsident und CDU-Spitzenkandidat Schulze für seine Wiederwahl im Landtag auf Stimmen der Linkspartei angewiesen sein. Aus dem Hauptstadtstudio berichtet Dietrich Karl Meurer.
2: Noch vor wenigen Wochen verglich Luigi Pantisano die CDU mit der AfD und warf ihr faschistische Politik vor. Im ZDF-Sommerinterview schlägt der linken Co-Chef nun deutlich andere Töne an. Seinen früheren Vergleich von CDU und AfD nimmt der linken Co-Chef erneut zurück. Er schließt sogar eine Unterstützung der CDU in Sachsen-Anhalt nicht aus. Vor der Landtagswahl liegt die AfD in Umfragen weit vorn. Die bisher regierende CDU könnte deshalb bei der Wahl des Ministerpräsidenten auf Stimmen anderer Parteien angewiesen sein.
1: Die Gewerkschaften in Deutschland sind gegen eine Änderung des Arbeitszeitgesetzes. Der stellvertretende DGB-Chef Kurt Zell sagte, wer den 8-Stunden-Tag angreife, spiele mit dem Feuer. Zuvor hatte Arbeitgeberpräsident Dulger gesagt, Deutschland brauche eine wöchentliche Höchstarbeitszeit, wie nahezu überall in Europa. Ein 8-Stunden-Tag sei veraltet. Union und SPD haben im Koalitionsvertrag vereinbart, die Möglichkeit einer wöchentlichen Höchstarbeitszeit zu schaffen. Der Einzelhandel in Deutschland befürchtet Engpässe in der Warenversorgung, wenn, wie jetzt geplant, mehr Gütertransporte von Schiffen auf Schiene und Straße verlegt werden. Der Einzelhandel sei auf eine funktionierende Logistik angewiesen, sagte Verbandschef Gent der Agentur Reuters. Er fordert von Wirtschaftsministerin Reiche eine dauerhafte Zulassung sogenannter Gigaliner und einen entsprechenden Ausbau der Straßen. Die Vereinigten Arabischen Emirate haben einen mutmaßlichen Drogenboss an Irland ausgeliefert. Der 49-Jährige soll Kopf der mächtigsten kriminellen Organisation Irlands sein. Sein Vermögen wird auf mehr als 1 Milliarde Euro geschätzt. Ihm werden unter anderem Mord und Drogenhandel vorgeworfen. Die Vereinigten Arabischen Emirate hatten schon vor 2 Jahren ein führendes Mitglied der Bande festgenommen und an Irland ausgeliefert. Der Mann bekam eine Haftstrafe von 24 Jahren, unter anderem wegen Mordes. Das Wetter in Deutschland. In der Nacht viele Wolken, vor allem im Norden. Dort kann es örtlich regnen. Tiefstwerte 20 bis 13 Grad. Morgen in der Mitte am meisten Sonne, sonst Wolken. Im Norden Schauer, 36 Grad in Mannheim, 23 Grad in Hamburg und Wismar. Das waren die Nachrichten. Zum Abschluss die Zeit. Es wird 22.03 Uhr.
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3: Vorsicht auf der B469 Stockstadt Richtung Wörth am Main. Zwischen Großhostheim Süd und Obernburg am Main sind Fahrradfahrer auf der Fahrbahn. A8 Karlsruhe Richtung Stuttgart. Im Dreieck Leonberg ist die Überleitung zur A81 Richtung Heilbronn wegen Bauarbeiten bis 5 Uhr gesperrt. Der Verkehr wird über Leonberg Ost umgeleitet. Die A620 Saarbrücken Richtung Saarlouis ist zwischen Völklingen und Völklingen-Geislautern wegen einer Baustelle bis 5 Uhr gesperrt. Auf der B36 in Mannheim ist der Fahrlachtunnel stadtauswärts wegen Wartungsarbeiten gesperrt.
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4: Am Samstagabend mit Markus Barsch, hallo, 22.04 Uhr, noch 1 Stunde 56 Minuten.
5: Da geht die neue Woche los. Wir blicken in sie hinein. Was wird sie bringen? Hier in 10 Minuten.
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0: Na, na, na, na, na, hallo Deutschland, hier ist Pop, eure Abendshow. Das ist die gemeinsame Abendshow von Bremen 4, HR3, MDR Jump, NDR 2, RBB 888, SR1 und WDR 2. Produziert für euch jetzt mit dem kugeligen Kristallkugelblick. Nee, gar nicht Kristallkugel, wir wissen genau, was passiert. In der Kristallkugel ist so alles so neblig. In die kommende Woche, das machen wir zusammen, mit Pia Ritter aus unserem Pop-Aktuell-Team. Pia, eins ist schon mal klar, so ein paar 10.000 Leute müssen ab morgen wieder früher raus.
1: Schüler in Rheinland-Pfalz, Hessen und im Saarland und natürlich auch die Lehrer, Schulhausmeister und viele Eltern, die da so mit dranhängen, so als Fahrdienst, Butterbrotschmierer, Motivatoren. Okay, für viele gibt es an Tag R1 erstmal nur den Stundenplan und man erfährt, welche Lehrer man so bekommt.
0: Ja.
1: Ja, aber Tatsache ist, die Sommerferien sind rum. Aber ist ja auch schön, alle Freunde wiederzusehen. Und schon mal für den Kalender in Rheinland-Pfalz, Hessen und dem Saarland, in nicht einmal 2 Monaten Anfang Oktober sind schon wieder Herbstferien.
0: Und es wird finster diese Woche. Stichwort Sophie.
1: Am Mittwoch ist es soweit. Je nachdem, so von der Arktis bis Mallorca gibt es eine totale Sonnenfinsternis. Entsprechend teuer bzw. ausgebucht sind gerade viele Malle-Flüge. Aber auch bei uns reicht es für eine partielle Sonnenfinsternis. Und das von der Uhrzeit her kurz vor Sonnenuntergang. Die Experten sagen, deswegen wird das farblich besonders spektakulär und schön. Also laut Berechnung wird zum Beispiel in Kiel und Berlin 84% der Sonne bedeckt sein. Ab 20:07 Uhr. In Frankfurt 7 Minuten später 87% und kurz darauf in Freiburg gegen 20:18 Uhr sogar fast 90%. Und wir alle wissen ja, nur mit einer speziellen Sophie-Brille in den Himmel gucken, sonst riskieren wir massive Schäden an der Netzhaut.
0: Kann man sich ja wohl noch besorgen bis Mittwoch. In der, ach so, übrigens noch Sterne gucken können, auch ohne Brille. In der Nacht übrigens dann, am Mittwoch auf Donnerstag, da geht noch mehr ab dem Himmel ab, ne? Ab 22 Uhr ist dann gleich noch der Höhepunkt der Perseidenschauer. Könnt ihr euch schon mal überlegen und auf den Zettel schreiben, was ihr euch alles wünschen wollt.
1: So. Also unsere Leichtathleten wünschen sich sicher viele Medaillen. Am Montag beginnt beginnt in Birmingham die EM. Mit Weitspringerin Malaika Mihambo, Kugelstoß-Olympiasiegerin Yemisi Mabry, vor der Heirat noch Ogunleye. Wir haben tolle Zehnkämpfer wie Leo Neugebauer oder auch Niklas Kraul. Und nachdem unsere Schwimmstars bei der EM in Paris bisher bei den Sprungwettbewerben im Synchronschwimmen und im Freiwasser schon toll abgeliefert haben, geht's jetzt im Becken weiter.
0: Ist doch herrlich. Danke für den Ausblick, Pia. 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

Malte, warte mal gerade. Achtung, Falschfahrer auf der B100. Eutsch Richtung Halle in Höhe Landsberg. Kommt ein Falschfahrer entgegen. Ganz rechts fahren, nicht überholen. Auf der B100, Eutsch Richtung Halle, Höhe Landsberg. Falschfahrer unterwegs. Vorsicht in beiden Richtungen.

0: gleich wunderschönes Ding. Tovelo Stromae de Fleur. In eurer Abendshow. Komm, wir machen noch ein spontanes Schnellsquiz. Das haben wir schon mal gemacht heute Abend. Das war ganz bescheuert, weil heute ist nämlich Tag der Melone. Und der Moderator der Sendung verstieg sich dazu, einfach Sachen zu melonisieren. Und zwar musikmäßig. Wir haben dann angespielt von Max Giesinger ein Lied, das viele kennen. Es hat eine 80 im Titel. Und dann kommt eigentlich Millionen. Und die Frage, die Quizfrage war, wenn wir alles melonisieren, wie heißt dann dieser Titel von Max Giesinger? Richtig, ich glaube Nadine aus vergessen Ruhrgebiet irgendwo, wusste das natürlich das Wort, ja, das sind dann 80 Melonen. So in dem Level ist das Quiz jetzt. Auch, weil mir fällt hier gerade, guck mal, wenn man alles, das ist natürlich schwierig, da muss man jetzt wissen, wie dieser Post hier mit Nachname richtig heißt, um den zu melonisieren. Der erste Mensch, Hund, Katze, Maus, ihr wisst, wie es ist, der jetzt anruft auf der 07221211, hier direkt im Abendschaustudio, der jetzt anruft und sagt, wie heißt, wenn wir diesen Titel hier und den Interpreten vor allen Dingen melonisieren. Das ist das Bescheuerste. Wie heißt der da? Der Song heißt Chemical. Der Vorname von dem Typen ist Post. Der heißt ganz anders, egal. Guck mal, klingeln schon diverse Leitungen hier. Das ist sehr lustig. Ich weiß nicht. Ich will mal, dass alle Leitungen gleichzeitig leuchten. Es ist dann so ein Riesenbrett hier bei uns. Da kann man das Studio abdunkeln und das leuchtet dann trotzdem. Wie heißt, wenn wir diesen Interpreten hier melonisieren? Das sind noch nicht alle. Ich sehe erst 90 Leitungen, die blinken. Ist egal. Wie heißt, wenn wir diesen Interpreten melonisieren? Wie heißt der dann? Er heißt zwar immer noch Post, aber der Song heißt auch immer noch Chemical. Okay, jetzt ist das Ding voll. Warte mal. Das ist geil. Ich werde blind hier. Warte mal. Geh mal hier dran. Hallo, mein Name ist Markus, aber es spielt nicht zur Sache, tut nichts zur Sache. Wie heißt der Interpret, wenn wir ihn melonisieren?
1: Melone, Post Melone.
0: Ja, wer bist du? Du bist ein lustiger Typ, du hast gewonnen.
1: Der Jürgen, guten Tag.
0: Jürgen, du bist der Beste, bleib dran. Post Melone, Chemical, gerade kurz in der Abendschau. Ist richtig flach, das Quiz. So es wird wieder besser. Es war schon wieder kein Ozelot dabei. 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

0: Es ist 10:30.
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2: In der Nacht klart der Himmel über SWR 3 Land häufig auf. Es kühlt ab auf 20 bis 15 Grad. Morgen scheint neben einigen Wolken mehr wieder die Sonne. Im Laufe des Tages gibt es einzelne Schauer und Gewitter. Es bleibt heiß mit maximal 28 bis 36 Grad.
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3: Vorsicht bitte auf der A81 Singen Richtung Stuttgart. Zwischen Sindelfingen Ost und Kreuz Stuttgart befindet sich eine ungesicherte Unfallstelle. Vorsicht bitte auf der B294 Bretten-Pforzheim. Zwischen Kieselbronn und A8 Pforzheim Nord liegt eine Tasche. Die A3 Nürnberg Richtung Würzburg ist zwischen Wiesentheid und Kitzingen-Schwarzach wegen Bergungsarbeiten gesperrt. Bitte eine Rettungsgasse freihalten. A8 Karlsruhe Richtung Stuttgart. Im Dreieck Leonberg ist die Überleitung zur A81 Richtung Heilbronn wegen Bauarbeiten bis 5 Uhr gesperrt. Der Verkehr wird über Leonberg Ost umgeleitet. Die A620 Saarbrücken Richtung Saarlouis ist zwischen Völklingen und Völklingen-Geislautern wegen einer Baustelle bis 5 Uhr gesperrt.
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Es ist 20 vor 11 am Sonntagabend. Hier ist Pop, eure Abendshow. Hi. Och, der arme Benny Blanco. Nee, der ist ja süß. Benny Blanco, also seine Frau, Selena Gomez, hat Geburtstag neulich, ist aber blöderweise auf der anderen Seite des Atlantiks gerade. In London ist Selena Gomez bei einem Dreh in London und er ist in New York. Und er will aber unbedingt bei ihrem Geburtstag sein. Aber er hat schlimm Flugangst. Das ist wahr. Benny Blanco ist nicht in der Lage, in ein Flugzeug zu steigen. Er hat so große Angst. Das ist bedauernswert, der Arme. Aber er hat eine Idee. Ich will trotzdem bei dir sein. Und weißt du, was ich für dich tue? Oh, du meine Liebe. Ich steige in einen absoluten, super teuren Luxusdampfer und fahre tagelang bei 7 Mahlzeiten am Tag, die unter einer silbernen Klosch in meine Privatkajüte kommen und kommen zu dir. Hat er so gemacht, hat aber scherzhaft trotzdem geschrieben in den sozialen Medien. Ich hocke hier tagelang auf der Titanic und fahre über einen großen Teich, bloß um meine Frau zu besuchen. Aber ist ja eigentlich süß. Weil er kann halt echt nicht fliegen. Es geht einfach nicht. Nächste Woche hat Benny Blanco was ganz anderes zu feiern als den Geburtstag seiner Frau. Denn am Freitag, kommende Woche, kommt jetzt sein 4. Album, Hermoso. Das heißt so viel wie schön. Und das Besondere, es ist sein erstes Album komplett auf Spanisch. Die zweite Vorab-Single ist soeben eingetroffen. Te olvido. Ich vergesse dich. Er meint nicht seine Frau. Er arbeitet schon wieder auch auf dieser Single mit seiner Frau Selena Gomez zusammen. Und hier auch mit Becky G. Die kennen wir gerade auch, ne? Von Sorry Papi mit Topic zusammen. Hier Sonne, hüpfende Cadillacs und der halbe Block tanzt auf der Straße. Hier ist neu in Pop für euch.

0: Komm, wir machen Geräusche raten. Es geht im Radio gut?
1: Nein. Spaß beiseite. Die 80er und 90er haben angerufen, oder? Oder die 70er? Geräusche raten. Wer war da schon auf der Welt? Keiner. Ich habe einen Glückskeks gefunden. Hallo, hier ist Pop, eure Abendshow. Das machen wir sonntagsabends gerne. Ich habe einen Glückskeks hier zufällig gefunden. So ein Zufall. Ich mache den auf. Wer braucht ein bisschen Weisheit für die kommende Woche? Kann nie schaden. Der Spruch aus dem Glückskeks ist natürlich für einen von euch oder eine von euch. 07221 2011. Jetzt sofort anrufen. 07221 2011. Ich esse den Keks. Jawohl. Keine Sorge. Ich weiß nicht, wie alt er ist. Wo kommt der überhaupt her? Der lag hier hinterm Schrank. 07221 2011. Ich werde ihn essen. Ich habe ihn gerade schon halb aus, aber ich breche ihn noch nicht auf. Das mache ich ja erst gleich für euch. Ihr kriegt den Spruch. 07221 2011.

0: Burn, Katy Perry, Watch It Burn. Das ist viel negative Energie bei Katy Perry. Die verarbeitet immer noch ihre Trennung von Orlando Bloom auf diesem neuen Album. Nun gut, wir machen was Schönes. Wir schenken euch etwas Weisheit. Vielleicht für kommende Woche, wer es braucht. Die kommende Woche beginnt in einer Stunde und acht Minuten. Ich habe hier gerade einen Glückskeks im Studio gefunden. Wir machen es immer so am Sonntagabend. Der Moderator mampft den Glückskeks, egal wie alt er ist. Ich tue es für euch. Und ich breche ihn auf. Und zwar heute Abend gehen wir, das ist der Yahya irgendwo. Yahya aus Neuss. Hallo Yahya. Yahya.
1: Hallo Marco.
0: Da bist du ja. Yahya, wir haben gerade schon gefragt, schöner arabischer Name. Der sagt, du sagtest mir, das sei das quasi das arabische Pendant zu Johannes. Okay.
1: Richtig.
0: Yahya, du bist unterwegs gerade in Neuss mit dem Automobil, weil ihr gerade, ihr habt Gastronomie in der Familie, sagtest du, ne?
1: Richtig, Freunde der Familie.
0: Okay, und das ist ja super, die muss man ja immer am Laufen halten. Da kannst du bestimmt hier ein wenig Weisheit aus dem Keks gut brauchen. Warte.
1: Ja, immer doch.
0: Ich breche den Keks auf. Wir haben ja magische Glückskekse, wie alle wissen, wie viele wissen. Da erscheint natürlich als erstes der Name. Lieber Yahya. Das steht hier wirklich, Yahya. Guck mal, das ist schön. Dir wird gesiezt in dem Keks, das ist ein sehr höflicher Keks. Lieber Yahya. Sie sind schlau und anpassungsfähig. Da kann man doch mit arbeiten, Yahya.
1: Also, da kann man nichts gegen zu sagen.
0: Oder? Das ist doch super. Weiterhin also, gutes Gelingen für eure Gastro. Tschüss, Yahya.
1: Vielen Dank.
0: Schöne Abend. Woche. Tschüss.
1: Ciao. Ciao.
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1: Um 23 Uhr mit Katharina Scheer. Nach dem Drohnenvorfall am Leipziger Flughafen will Bundesinnenminister Dobrindt laut einem Bericht der Bild am Sonntag das Personal für das gemeinsame Drohnenabwehrzentrum von Bund und Ländern verdoppeln. Es wird vermutet, dass Russland für die Vorfälle verantwortlich ist. Beweise gibt es bisher nicht. Der Sicherheits- und Geheimdienstexperte Hans-Jakob Schindler sagte im ZDF-Heute-Journal:
2: Es ist klar, dass natürlich der Punkt ist, dass wir darüber diskutieren, wer es sein könnte, und im Netz kursieren jetzt auch schon wieder ungefähr 43.000 Theorien, wer es außer Russland sein könnte. Auch das ist ein Hinweis, dass hier sich sehr viel Mühe gegeben wird von russischer Seite in der üblichen Art und Weise, die sozialen Medien, des Internets voll zu pumpen mit Miss- und Disinformationen, um eben zu erreichen, dass zum Schluss die Mehrheit denkt, man kann es einfach nicht sagen, wer weiß schon, was wahr ist und wen kann man noch glauben. Das ist der Punkt der rigiden Kriegsführung.
1: Internationale Experten sehen Europa schlecht auf Drohnenangriffe aus dem Ausland vorbereitet. Eine britische Denkfabrik für Militärpolitik hat dazu eine Studie veröffentlicht. Darin heißt es, die europäischen Staaten arbeiteten nicht ausreichend zusammen und hätten zu wenig Möglichkeiten, um auf solche Angriffe zu reagieren. Das US-Verteidigungsministerium hat die Rüstungsindustrie des Landes dazu aufgerufen, schneller und mehr Waffen zu liefern. Entsprechende Berichte hat das Pentagon bestätigt. Zuvor hatten US-Medien immer wieder davon berichtet, dass die Waffenreserven der USA wegen des Iran-Kriegs entscheidend abgenommen hätten. US-Präsident Trump will auf weitere Angriffe auf den Iran anscheinend vorerst verzichten. Dem Nachrichtenportal Axios sagte er am Abend, man verhandle, Zitat, so halb mit dem Iran und beobachte, wie das Land wirtschaftlich weiter unter Druck gerate. Trump hatte vor einer Woche neue massive Angriffe auf den Iran angekündigt, diese dann aber wieder ausgesetzt. Linken-Chef Pantisano schließt nicht aus, dass seine Partei einen CDU-Ministerpräsidenten in Sachsen-Anhalt unterstützt. Pantisano sagte im ZDF, jetzt gehe es darum, eine AfD-Regierung zu verhindern. Sachsen-Anhalt wählt am 6. September einen neuen Landtag. Laut Umfragen könnte CDU-Ministerpräsident Schulze im Landtag nur mit Stimmen der Linkspartei wiedergewählt werden. Die CDU schließt eine Zusammenarbeit mit der Linken bisher genauso aus wie mit der AfD. Das Wetter in Deutschland. In der Nacht viele Wolken, vor allem im Norden. Dort kann es örtlich regnen. Tiefstwerte 20 bis 13 Grad. Morgen in der Mitte am meisten Sonne, sonst Wolken, im Norden Schauer. 36 Grad in Mannheim, 23 Grad in Hamburg und Wismar. Die Zeit, es wird 23.03 Uhr.
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3: Vorsicht bitte auf der A5 Karlsruhe Richtung Frankfurt. Zwischen Kreuz Weinheim und Hemsbach steht ein defektes Fahrzeug. Vorsicht bitte auf der A66 Wiesbaden Richtung Frankfurt. Zwischen Nordwestkreuz, Frankfurt und Frankfurt am Main Mikrolallee sind Personen auf der Fahrbahn. Vorsicht bitte auf der A67 Richtung Mönchhof-Dreieck. Zwischen Rüsselsheimer Dreieck und Rüsselsheim-Ost befindet sich eine ungesicherte Unfallstelle. Vorsicht bitte auf der A81 Singen Richtung Stuttgart. Zwischen Sindelfingen-Ost und Kreuz Stuttgart befindet sich eine ungesicherte Unfallstelle. Vorsicht Saarpfalz-Kreis auf der Landesstraße. Zwischen Kleinottweiler und Altstadt sind Personen auf der Fahrbahn. A8 Karlsruhe Richtung Stuttgart. Im Dreieck Leonberg ist die Überleitung zur A81 Richtung Heilbronn wegen Bauarbeiten bis 5 Uhr gesperrt. Der Verkehr wird über Leonberg-Ost umgeleitet. Die A620 Saarbrücken Richtung Saarlouis ist zwischen Völklingen und Völklingen-Geislautern wegen einer Baustelle bis 5 Uhr gesperrt. Hülsweiler auf der Feldstraße. Zwischen zum Schützenberg und Bergstraße befinden sich Schlaglöcher.
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4: 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Hi. Nico Santo fängt an. Why don't you stay?
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0: mal, hier ist noch die Yoga-Musik. Die Glückskeks-Musik von eben. Geil. Die nehme ich. Hallo, hier ist Pop, eure Abendshow. Wir sind alle sehr entspannt. Atmen ein und aus. Was ist? Wie bitte? Ihr habt noch nicht gelacht heute? über dieselben bekloppten Formulierungen. Das ändern wir natürlich sofort. Wir sind doch immer an eurer Seite. Wir richten euch auf, wenn wir dürfen und das können. Jetzt kommt Jan van Weide, sehr lustiger Comedy-Mann. Er weiß, mit Kindern muss man immer klar und verständlich reden, weil die halt sonst unter Umständen etwas missverstehen. Und dann ist eben das Geschrei groß.
1: Hat ein sehr schönes Missverständnis. Und zwar sollte das erste Mal die Babysitterin auf die Dreijährige aufpassen. Und meine Frau meinte zu mir, kannst du das bitte der Kleinen erzählen? Und ich habe gesagt, ja klar, kann ich dir davon erzählen. Und dann bin ich zu ihr gegangen. Meinst du, pass mal auf, Schatz, die Clarissa passt heute Abend auf dich auf. Und ihre Kindergärtnerin heißt Larissa. Und sie so, die Larissa aus dem Kindergarten? Und ich so, ach so, nee, die heute kommt, das ist die Clarissa. Clarissa. Clarissa mit einem C vorne. Ah, okay. Ist sie so etwas irritiert in ihr Zimmer gegangen und ich dachte, ich habe meinen Teil erledigt. Wunderbar. Dann kam irgendwann nachmittags meine Frau zurück und meine Kleine, wie von der Tarantel gestochen, zur Tür gerannt. Mama, die Clarissa soll nicht auf mich aufpassen. Und meine Frau meint, wieso nicht? Die ist ganz liebe. Nein, ich habe Angst vor dir. Brauchst du nicht? Doch. Der Papa hat gesagt, dass die kaputte Füße hat. Und meine Frau guckt mich an und meint, was hast du dir gesagt? Und ich so, hab ich nicht gesagt. Ja, was hast du denn gesagt? Ja, was hab ich gesagt? Ich habe gesagt, die Clarissa kommt heute Abend. Clarissa. Clarissa. Mit einem C vorne. Da hab ich wirklich.
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Hier ist Pop eure Abschau. Wir bringen euch nach Hause. Wir bringen euch da durch. Hier kommt noch was aus dem Verkehrszentrum gerade. Vorsicht bitte in beiden Richtungen. Auf der A281 Bremenburg-Gramke, A27 Industriehäfen zwischen dem Übergang von der Bremenburg-Gramke und Dreieck Bremen-Industriehäfen. Da sind Personen auf der Fahrbahn.

0: Es ist 11:30.
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2: Der Nachthimmel über SWR Dreiland ist klar oder nur locker bewölkt. Dabei kühlt es auf 20 bis 15 Grad ab. Am Tage wird es wieder heiß mit maximal 28 bis 36 Grad. In vielen Regionen scheint wieder die Sonne. Im Laufe des Tages gibt es örtlich Schauer und Gewitter.
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3: Vorsicht bitte auf der A6 Heilbronn Richtung Nürnberg. In der Ausfahrt Kirchberg steht ein defektes Fahrzeug. Vorsicht bitte in beiden Richtungen auf der B8 Limburg-Bad Camberg. Zwischen Limburg an der Lahn und Limburg Süd sind Personen auf der Fahrbahn. Vorsicht bitte auf der B31 Donau-Eschingen Richtung Freiburg. Zwischen Neustadt Ost und Neustadt Mitte behindert ein Feuerwehreinsatz den Verkehr. Vorsicht bitte im Kreis Bad Kreuznach auf der Landesstraße. Zwischen Bingert und Hallgarten laufen Tiere. Vorsicht Enzkreis auf der Landesstraße. Zwischen Mühlacker-Lienzingen und Zeisersweier liegt ein Tier auf der Fahrbahn. A8 Karlsruhe Richtung Stuttgart. Im Dreieck Leonberg ist die Überleitung zur A81 Richtung Heilbronn wegen Bauarbeiten bis 5 Uhr gesperrt. Der Verkehr wird über Leonberg Ost umgeleitet. Die A620 Saarbrücken Richtung Saarlouis ist zwischen Völklingen und Völklingen-Geislautern wegen einer Baustelle bis 5 Uhr gesperrt. Die B36 Rastatt Karlsruhe IA zwischen Forchheim und Karlsruhe Grünwinkel nach einem Unfall in beiden Richtungen gesperrt. Hülsweiler auf der Feldstraße. Zwischen zum Schützenberg und Bergstraße beifinden sich Schlaglöcher.
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0: Hier ist Pop, eure Abendshow am Sonntagabend. Auf jedem Familienfest, vielleicht hattet ihr eins am Wochenende, auf jedem Familienfest kommt ja irgendwann der Moment, wo plötzlich alle tanzen, oder?
1: Es gibt's.
0: Bei Dasha, die mit Austin, ne? Da war das jetzt genauso, nur dass so schön alle zu ihrem Song abgegangen sind und sie selbst war aber gar nicht dabei.
1: Wegen der Arbeit natürlich.
0: Also hat ihr die Familie dieses Video geschickt. Das hat sie heute in der Insta-Story gepostet, total süß. Die komplette Verwandtschaft auf der Terrasse, alle am Tanzen. Dasha läuft. Schöner kann man jemanden nicht vermissen, oder? Okay. Hier ist neu von Dasha. Memo.
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Das Piepen am Ende von In the End finde ich immer schlimm. Da denkt man immer, ich habe einen Tinnitus. Weg damit. Aber guter Song. Hier noch was aus dem Verkehrszentrum. Vorsicht bitte auf der B3, Messeschnellweg, Waldheim Richtung Seelhorst zwischen Bischofshohl und Seelhorster Kreuz. Personen auf der Fahrbahn.

0: Hier.
1: Ist ein Kollege, oder?
2: War der nicht beim Spiegel mal? Hasnain Kasim postet. Süße Geschichte. Im Zug sitzt eine Frau neben mir, holt eine Tupperbox mit ungeschälten Kartoffeln raus. Eine zweite Box mit Wasser. Sie kramt einen Schäler aus ihrem Rucksack, nimmt Kartoffel für Kartoffel, schält sie und legt sie dann in das Gefäß mit Wasser. Das Ganze steht hier unter dem Hashtag MealPrep mal andersrum oder wie. Anschließend schließt sie beide Dosen, nachdem alle Kartoffeln geschält sind, und verstaut alles wieder in ihrem Rucksack. Vermutlich möchte sie gleich nach der Ankunft zu Hause kochen. Notiz für mich, zur nächsten Bahnreise Huhn zum Rupfen mitnehmen. Das war Pop die Abendshow mit Markus Barsch. Habt eine schöne Woche. Bis

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1: Um 0 Uhr mit Cedric Bies. Linkenchef Pantisano schließt nicht aus, dass seine Partei die CDU in Sachsen-Anhalt unterstützen könnte. Da wird am 6. September ein neuer Landtag gewählt. Aus dem Hauptstadtstudio berichtet Dietrich Karl Meurer.
2: Noch vor wenigen Wochen verglich Luigi Pantisano die CDU mit der AfD und warf ihr faschistische Politik vor. Im ZDF-Sommerinterview schlägt der linken Co-Chef nun deutlich andere Töne an. Seinen früheren Vergleich von CDU und AfD nimmt der linken Co-Chef erneut zurück. Er schließt sogar eine Unterstützung der CDU in Sachsen-Anhalt nicht aus. Vor der Landtagswahl liegt die AfD in Umfragen weit vorn. Die bisher regierende CDU könnte deshalb bei der Wahl des Ministerpräsidenten auf Stimmen anderer Parteien angewiesen sein.
1: Das US-Verteidigungsministerium will, dass die Rüstungsindustrie des Landes schneller und mehr Waffen liefert. Das Pentagon hat entsprechende Berichte bestätigt. US-Medien hatten gemeldet, dass die Waffenreserven der USA wegen des Irankriegs stark abgenommen hätten. US-Präsident Trump hat angekündigt, dass er erstmal keine Angriffe auf Iran mehr fliegen lassen will. Stattdessen wolle er das Land wirtschaftlich unter Druck setzen. Trump hatte vor einer Woche neue massive Angriffe auf Iran angekündigt, die dann aber wieder ausgesetzt. Die Vereinigten Arabischen Emirate haben einen mutmaßlichen Drogenboss an Irland ausgeliefert. Der 49-Jährige soll Kopf der mächtigsten kriminellen Organisation in Irland gewesen sein. Sein Vermögen wird auf mehr als 1 Milliarde Euro geschätzt. Ihm werden unter anderem Mord und Drogenhandel vorgeworfen. Die Vereinigten Arabischen Emirate hatten vor 2 Jahren schon ein anderes führendes Mitglied derselben Organisation festgenommen und an Irland ausgeliefert. Dieser Mann war unter anderem wegen Mordes zu 24 Jahren Haft verurteilt worden. In Birmingham beginnen am Montag die Leichtathletik-Europameisterschaften. Das deutsche Team ist mit einem großen Kader am Start. Hoffnung auf Medaillen können sich vor allem die etablierten Stars machen, berichtet Martin Roschitz aus der Sportredaktion.
3: Weitspringerin Malaika Mihambo geht als Titelverteidigerin an den Start. Auch Zehnkampf-Weltmeister Leo Neugebauer gehört zu den Goldkandidaten. Für einen gelungenen Auftakt will Kugelstoß-Olympiasiegerin Yemisi Mabry sorgen. Auch im Laufbereich ist das DLV-Team bestens aufgestellt. Frederik Ruppert ist als Europarekord Topfavorit über 3000 Meter Hindernis. Die Sprintstaffeln müssen allerdings ohne den schnellsten Deutschen auskommen. Owen Ansah wird nur im Einzel über 100 und 200 Meter starten, weil er nachträglich disqualifiziert werden könnte. Dem Hamburger droht wegen einer mutmaßlich verweigerten Dopingprobe eine lange Sperre.
1: Das Wetter in Deutschland. In der Nacht gibt es viele Wolken, vor allem im Norden. Da kann es auch ab und zu regnen. Die Temperaturen liegen zwischen 20 und 13 Grad. Am Tag dann in der Mitte am meisten Sonne, sonst wieder Wolken und im Norden weiter Regenschauer. Dazu wird es teilweise heiß mit bis zu 36 Grad am Tag. Die Zeit, es ist 0.03 Uhr.
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4: Vorsicht bitte auf der A3 Würzburg Richtung Frankfurt. Zwischen Helmstadt und Markt Heidenfeld stehen 2 defekte LKW. Vorsicht bitte im Kreis Neunkirchen auf der Landesstraße. Zwischen Uchtelfangen und Horsterhof sind Personen auf der Fahrbahn. A8 Karlsruhe Richtung Stuttgart. Im Dreieck Leonberg ist die Überleitung zur A81 Richtung Heilbronn wegen Bauarbeiten bis 5 Uhr gesperrt. Der Verkehr wird über Leonberg Ost umgeleitet. Die A620 Saarbrücken Richtung Saarlouis ist zwischen Völklingen und Völklingen-Geislautern wegen einer Baustelle bis 5 Uhr gesperrt. Die B36 Rastatt Karlsruhe IA zwischen Forchheim und Karlsruhe Grünwinkel nach einem Unfall in beiden Richtungen gesperrt. Hülsweiler auf der Feldstraße. Zwischen zum Schützenberg und Bergstraße beifinden sich Schlaglöcher.
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0: Elite des Landes versammelt. Gabi erinnert hier gerade schon gekonnt. Moin Dennis, ans Aufschließen muss ich dich doch nicht erinnern. Da denkst du doch selber dran.
1: Ich hätte es fast vergessen.
0: Gabi, danke fürs Erinnern. Und das übrigens auch allen anderen. Matthias, Danny, Tommy, alle, die sich hier gemeldet haben. Haben wir gemacht. Weil alles, was zwischen Mitternacht und 5 passiert, bleibt uns unter uns garantiert. Das ist die Regel. Kommt rein, macht's euch bequem. Und wir fangen mit den schlechten Nachrichten an. Alle, die sich auf eine Woche mit Ben gefreut haben, muss ich leider enttäuschen. Ben lässt sich die Woche gut gehen. Und wir sind hier bis Freitag zusammen. Das heißt, wir haben 5 gemeinsame Nächte. Also ich freue mich. Ich hoffe, ihr könnt damit trotzdem leben. Und macht jetzt nicht plötzlich nachts so Sachen wie schlafen oder so. Das wäre doof. Wir nehmen uns hier bei der Hand und halten uns gemeinsam wach. Egal, wo ihr gerade atmet, meldet euch gerne rein. Das ist die Sendung zum Mitmachen, zum Eingreifen, zum Reinschauen und Geschichten teilen. Vielleicht wollt ihr einfach nur sprechen, jemanden grüßen. Na, vielleicht könnt ihr vor Aufregung aber auch nicht pennen, weil ihr heute euren ersten Arbeits- oder Schultag habt. Nach dem Urlaub oder den Ferien vielleicht, wenn ihr in Rheinland-Pfalz, im Saarland oder Hessen wohnt. Vielleicht seid ihr auch ganz woanders auf der Welt, in einer anderen Zeitzone. Auch dahin connecten wir uns gerne. 07221 2011. Ihr wisst, das ist die Nummer hier zu mir ins Studio. Über WhatsApp, Signal oder ganz einfach auch per Telefon. Könnt ihr auch anrufen. Ich freue mich auch immer über Sprachnachrichten. Wo lauscht ihr der Popnacht? Was passiert bei euch vorm Radio? Nehmt uns da gerne mit in eure Nachtwelt. 07221 2011.

0: mariage aujourd'hui.
1: Lucia in the Popnacht. Und der Eddie aus Rothenburg ob der Tauber kann nicht schlafen. Wieso, was macht ihr da?
2: Meine Frau und ich sind gerade ganz fertig heimgekehrt vom letzten Abend des Taubertal Open Airs.
1: Ach ja.
2: Ja, das war ein geniales Wochenende.
1: Schön.
2: Kennst du das?
1: Nee.
2: Du kennst das Taubertal Open Air nicht?
1: Nee, leider nicht.
2: Das ist das beste Festival.
1: Ich sag mal,
2: in Deutschland. Ja, da war jetzt heute Abend SDB Headliner. Aha. Rob Dick Murphys waren hier. Am Donnerstag war Feine Sahne Fischfilet.
1: Also alles, was ran um Namen hat.
2: Weil ich in jedem Moshpit war, der irgendwie ging.
1: Hast du blaue Flecke?
2: Nö. Nee. Ich kann mich da ganz gut behaupten.
1: Ah, ja. Also die anderen um dich herum haben dann blaue Flecken eher.
2: Nee, auch nicht. Da passt man, im Moshpit passt man noch aufeinander auf. Selbst bei Dropkicks, da werden die immer zu Boden gehen, die werden aufgehoben. Und wir sind ein bisschen faul mittlerweile. Hier in Rothenburg, ob der Tauber, da gibt es einen großen Zeltplatz, wo die alle zelten und campen.
1: Ja.
2: Aber meine Frau und ich sind seit ein paar Jahren, das darf man aber... Darf ich das im Radio sagen? Wir sind in der Pension. Wir gehen nämlich in die Stadt und übernachten in der Pension. Aber es ist gerade bullewarm hier im Zimmer und ich kann nicht schlafen und muss morgen wieder auf die Arbeit.
1: Man wird halt etwas gemütlicher, oder?
2: Ja. Genau. Also ich schiebe es immer auf meine Frau. Ich sage immer, die Frau ist zu bequem zum Zelten. Aber ja, ich finde es auch ganz angenehm. Wir haben hier eine Kühlbox. Jetzt haben wir noch ein Bier aufgemacht, ein Abschlussbier auf das schöne Festival.
1: Und seid noch eine Weile bei uns?
2: Auf jeden Fall. Immer. Wir hören immer SWR 3. Also das ist unser Lieblingssender. Hören wir zu Hause auch.
1: Dieser Akzent, dieses Fränkisch. Ja. Total sympathisch.
2: Das kann ich nicht ablegen. Will ich auch gar nicht.
1: Nein, sollst du auch auf überhaupt keinen Fall machen. Behalt dir das bei. Versuch's gar nicht erst Hochdeutsch zu reden. Es gelingt dir sowieso nicht.
2: Richtig.
1: Schön, Eddie, dann liebe Grüße.
2: Alles klar.
1: Macht's gut.
2: Vielen Dank. Gute Sendung dir noch.
1: Danke, ciao.
2: Eine Woche. Ciao.

0: Es ist 0:29 Uhr.
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2: Der Nachthimmel über SWR Dreiland ist klar oder nur locker bewölkt. Dabei kühlt es auf 20 bis 15 Grad ab. Am Tage wird es wieder heiß mit maximal 28 bis 36 Grad. In vielen Regionen scheint wieder die Sonne. Im Laufe des Tages gibt es örtlich Schauer und Gewitter.
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3: Vorsicht bitte auf der A61 Mönchengladbach Richtung Koblenz. Zwischen Pleit und Kreuz Koblenz steht ein defekter LKW. Vorsicht Saarpfalzkreis auf der Landesstraße. Zwischen Reiskirchen und Jägersburg befindet sich eine ungesicherte Unfallstelle. A1 Saarbrücken-Trier. Zwischen Illingen und Eppelborn in beiden Richtungen Baustelle. Es ist jeweils nur eine Spur frei. A8 Karlsruhe Richtung Stuttgart. Im Dreieck Leonberg ist die Überleitung zur A81 Richtung Heilbronn wegen Bauarbeiten bis 5 Uhr gesperrt. Der Verkehr wird über Leonberg-Ost umgeleitet. Die A620 Saarbrücken Richtung Saarlouis ist zwischen Völklingen und Völklingen-Geislautern wegen einer Baustelle bis 5 Uhr gesperrt. Die B36 Rastatt-Karlsruhe, IA zwischen Forchheim und Karlsruhe-Grünwinkel nach einem Unfall in beiden Richtungen gesperrt. Hülsweiler auf der Feldstraße. Zwischen zum Schützenberg und Bergstraße beifinden sich Schlaglöcher.
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0: Hier ist die Popnacht mit Liebe gemacht von swr3 mit unseren Brüdern und Schwestern von Bremen 4, HR3, MDR Jump, NDR 2, RBB 888, SR1, WDR 2 und Dennis Thienhardt. Hi.

0: Guns N' Roses machen On Have in Store in der Popnacht 0:39. Ich finde, an einem Montagmorgen um diese Uhrzeit können wir schon mal mit gutem Beispiel vorangehen und schon mal alles in unserer Macht Stehende tun, um die Welt ein bisschen zu verbessern. Dafür haben wir nämlich das beste Quiz der Welt, das das kann. Es ist das einzige Quiz der Welt, bei dem ihr nichts wissen müsst und bei dem ihr mit allem, was ihr nicht wissen müsst, wisst, die Welt auch noch gleich ein bisschen besser machen könnt. Wir nennen es liebevoll Quizzen ohne Wissen. Das ist auch perfekt für diese Uhrzeit, na? Wenn wir eigentlich alle müde und ausgelaugt vom Wochenende sind oder vielleicht schon aufstehen müssen, aber noch nicht so ganz hochgefahren, dann ist das ein entspanntes Quiz. Jede Frage könnt ihr mit einem Karma-Joker überspringen, wenn ihr das denn nötig habt. Das ist irgendetwas Nettes, was ihr für einen anderen Menschen tut. 07221 2011. Wir spielen natürlich um ein Popnacht-Goodie. Wer ist um 0.40 Uhr schon oder noch wach genug, um nichts zu wissen und möchte sich ein Popnacht-Goodie verdienen hier in der Popnacht?
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1: Wir begrüßen den Stefan aus Kluftern am Bodensee. Guten Morgen.
2: Ein wunderschöner.
1: So, und du brauchst ein bisschen so einen Ego-Push, ne? Weil du gerade gefragt hast, gegen wie viele Leute hast du dich denn jetzt durchgesetzt hier an der 0722-1211?
2: Richtig.
1: Da haben wirklich genug angerufen, aber es ist manchmal so, einfach wenn ich ans Telefon gehe und du bist es, dann bist du es halt. Da hast du Glück gehabt heute.
2: Okay.
1: Ja. Wir spielen eine Runde Quizzen ohne Wissen. Du liegst noch wach, weil du schichtgeschädigt bist.
2: Ne? Genau.
1: Du hast irgendwie nachts gearbeitet, liegst jetzt wach und ab Dienstag geht's dann erst weiter. Heißt, du hast mal einen Tag Luft zum Durchatmen. Und ja, wir spielen dann einfach jetzt eine Runde Quizzen ohne Wissen, unser Weltverbesserungsquiz. Drei Fragen kriegst du mit jeweils drei Antwortmöglichkeiten. Wenn die dir nicht weiterhelfen, kannst du jede Frage mit einem Karma-Joker überspringen. Das ist irgendetwas Nettes, was du für einen anderen Menschen tust. Okay. Eine Möglichkeit gibt es zu verlieren. Wenn du dich auf eine falsche Antwort festlegst, ist das Spiel vorbei. Das Popnacht-Goodie, um das wir hier zocken, weg. Und alle bis dahin angebotenen Joker muss natürlich trotzdem einlösen. Ne? Ist Ehrensache. Frage 1. Wir sagen erstmal Happy Birthday Oli P. Schauspieler, Sänger und Moderator Oliver Petzokat wird heute 48. Welchen Weltrekord hat der 2019 in Köln angeblich aus Versehen aufgestellt? A. Die längste Autogrammstunde nach einem Konzert, die meisten Konzerte hintereinander an verschiedenen Orten am selben Tag oder die häufigste Wiederholung eines Songs auf einem Konzert?
2: Oli P.
1: Kennst du noch?
2: Pass
1: gib mir
2: auf.
1: Mein, gib mir
2: pass
1: mein
2: auf.
1: Herz zurück.
2: Oli P., der Junge, der ist so alt wie ich, aber Oli P. so oft wiederholt, nein.
1: Nein.
2: Nein, oder?
1: Also Tipps gebe ich dir natürlich jetzt nicht. Ne? Du hast
2: so
1: alle Möglichkeiten. Du kannst ja auch einfach einen Joker ziehen. Du kannst ja einfach vor allen zugeben, dass du keine Ahnung hast.
2: Es muss A sein.
1: Bist du sicher?
2: Ich bin, also alles andere ist ja nicht. Ja.
1: Hey, Stefan, du überraschst mich. Es ist tatsächlich die längste Autogrammstunde nach einem Konzert. 6 Stunden am Stück hat er da geschrieben.
2: Ist es, oder?
1: Ja.
2: Er ist völlig krank, ja, genau.
1: Heute vor 129 Jahren hat der Chemiker Felix Hoffmann das erste Mal Acetylsalicylsäure hergestellt. Ein bis heute beliebtes Mittel, unter anderem gegen Schmerzen und Fieber. Ne? Was hat denn derselbe Mann noch entdeckt? Penicillin, die Tetanusimpfung oder Heroin?
2: Penicillin.
1: Da willst du dich jetzt auch festlegen?
2: Ja.
1: Ohne vielleicht mal die Welt ein bisschen besser zu machen?
2: Ja, ich würde gerne die Welt besser machen, aber es tut mir leid, bei den Namen und den Vorschlägen, tut mir leid, Barry.
1: Das ist dir zu einfach, das Quiz, oder?
2: Nee, das passt schon. Das ist alles gut.
1: Ja.
2: Aber ich will ja was gewinnen für meinen Enkel, ey.
1: Okay. Aber, das heißt, du legst dich jetzt auf A fest, Penicillin.
2: Oh, sag mir nochmal die Antwort.
1: Penicillin, die Tetanusimpfung oder Heroin? Derselbe Mann, der
2: Tetanus, Penicillin, nein, Penicillin war der Pilz, ja, okay.
1: Letzte Chance?
2: Ja.
1: Eingeloggt?
2: Ja.
1: Nein!
2: Nein, Penicillin, nein.
1: Es ist Heroin gewesen.
2: Nein.
1: Derselbe Typ, der auch
2: Heroin.
1: Was Gutes getan hat, ja.
2: Heroin, nein, ich fall vom Globe ab.
1: Tja, guck mal, so ist es manchmal.
2: Alles
1: schade,
2: klar.
1: Es ärgert mich ein bisschen auch mit dir. Ich ärgere mich mit dir, weil wir nicht die Welt verbessert haben. Weißt du, wenn ich die wenigstens einen Joker...
2: Nee, aber Heroin hätte ich nie gedacht.
1: Tja, das war doch, manchmal ist es so.
2: Das ist doch viel früher.
1: Stefan, wir wünschen dir trotzdem irgendwann, dass du ins Bett kommst. Liebe Grüße nach Kluftern am Bodensee. Mach's gut.
2: Ein Viertel noch.
1: Ciao.
2: Aber die...

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1: Um 1 Uhr mit Cedric Bies. Innenminister Dobrindt will die Zahl der Spezialkräfte im gemeinsamen Drohnenabwehrzentrum von Bund und Ländern verdoppeln. Das berichtet die Zeitung Bild am Sonntag. Sein Plan ist offenbar eine Reaktion auf den vereitelten Sprengstoffanschlag mit einer Drohne am Leipziger Flughafen. Sven Weingärtner aus der Nachrichtenredaktion berichtet.
2: Bislang sind es 150 hochspezialisierte Einsatzkräfte in der erst Ende vergangenen Jahres aufgestellten Antidrohneneinheit. Künftig sollen es 300 sein. Auch die Zahl der Stützpunkte soll laut Zeitung von 4 auf 8 verdoppelt werden. Im Alarmfall können die Spezialkräfte schneller an möglichen Einsatzorten wie Flughäfen, militärischen Einrichtungen oder Logistikknoten sein. Dobrindt will zudem, dass in Deutschland mehr zur Drohnensicherheit geforscht wird. Das Wettrüsten erfordere eigene Forschungseinheiten, um Schritt halten zu können, so Dobrindt in der Bild am Sonntag.
1: Der Chef der Partei Die Linke, Pantisano, schließt nicht aus, dass seine Partei einen CDU-Ministerpräsidenten in Sachsen-Anhalt unterstützt. Pantisano hat im ZDF gesagt, das gelte vor allem, wenn es darum gehe, eine AfD-Regierung zu verhindern. Sachsen-Anhalt wählt am 6. September einen neuen Landtag. Aktuelle Umfragen zeigen, dass CDU-Ministerpräsident Schulze nur mit Stimmen der Linkspartei wiedergewählt werden könnte. Die CDU schließt eine Zusammenarbeit mit der Linken bisher allerdings genauso aus wie mit der AfD. Die Waldbrände in der kanadischen Provinz British Columbia breiten sich langsamer aus. Die Feuer sind aber immer noch nicht unter Kontrolle. Die Provinzregierung meldet, dass 50 Menschen gerettet werden konnten, die von den Flammen eingeschlossen waren. 20.000 Menschen mussten ihre Häuser verlassen. Das Feuer hat bisher eine Fläche von rund 100 Quadratkilometern zerstört. Das ist etwa so viel wie die Großstadt Heilbronn. Die Boni für Bahnmanager streichen, wenn die Züge nicht pünktlicher werden. Für diesen Vorschlag bekommt der neue Bundesverkehrsminister Bilger jetzt Unterstützung. Politikerinnen und Politiker von SPD und Grünen loben die Initiative des CDU-Politikers. Die Reaktionen aus Berlin fasst Bianca Schwarz zusammen.
3: Die stellvertretende Grünen-Fraktionschefin Julia Verlinden sagte den Funke-Zeitungen, natürlich würden Menschen erwarten, dass Bonuszahlungen an erreichte Ziele gekoppelt sind. Sie gab aber auch zu bedenken, dass die Ursache für Verspätungen und Zugausfälle darin liege, dass über Jahrzehnte zu wenig in die Schieneninfrastruktur investiert worden sei. Die Obfrau der SPD im Verkehrsausschuss des Bundestages, Isabel Cademartori, hat sich im Berliner Tagesspiegel dazu geäußert. Sie meint, dass der Bund Rekordinvestitionen für die Infrastruktur zur Verfügung stelle und deswegen auch erwarte, Zitat, dass sich das in der Pünktlichkeit zeigt.
1: Das Wetter in Deutschland. In der Nacht gibt es viele Wolken, vor allem im Norden. Da kann es auch ab und zu regnen. Die Temperaturen liegen zwischen 20 und 13 Grad. Am Tag dann in der Mitte am meisten Sonne, sonst wieder Wolken und im Norden weiter Regenschauer. Dazu wird es teilweise heiß mit maximal 23 bis 36 Grad. Die Zeit, es ist 1.03 Uhr.
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4: Vorsicht bitte auf der B465 Kirchheim-Unterteck Richtung Münzingen. Zwischen Dettingen-Unterteck und Ohlen befindet sich eine ungesicherte Unfallstelle. A1 Saarbrücken-Trier. Zwischen Illingen und Eppelborn in beiden Richtungen Baustelle. Es ist jeweils nur eine Spur frei. A8 Karlsruhe Richtung Stuttgart. Im Dreieck Leonberg ist die Überleitung zur A81 Richtung Heilbronn wegen Bauarbeiten bis 5 Uhr gesperrt. Der Verkehr wird über Leonberg Ost umgeleitet. Die A620 Saarbrücken Richtung Saarlouis ist zwischen Völklingen und Völklingen-Geislautern wegen einer Baustelle bis 5 Uhr gesperrt. Die B36 Rastatt Karlsruhe IA zwischen Forchheim und Karlsruhe-Grünwinkel nach einem Unfall in beiden Richtungen gesperrt. Kreiskalf, die Kreisstraße zwischen Bieselsberg und Unterreichenbach ist wegen Bergungsarbeiten gesperrt. Hülsweiler auf der Feldstraße. Zwischen zum Schützenberg und Bergstraße befinden sich Schlaglöcher.
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0: aber da. Die Pierre, der freut sich schon. Besser kann die Woche nicht starten. Eine ganze Woche Chartroulette. Ja, ja. Ja, mal gucken, wie lange du dich noch freust. Es kommt nämlich stark darauf an, was hier gleich rauskommt.
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0: Ich habe gerade so ein kleines Spiel entdeckt. Die KI, gibt so ein neues Sprachmodell, ne? Und mit der kann man so richtig reden und das ist wirklich erschreckend. Ich sag mal hier ganz kurz. Hallo, wir beide sind jetzt live im Radio, ne? Nur, dass du vorgewarnt bist. Ist das okay für dich?
2: Ja, absolut. Alles gut. Danke für die Vorwarnung. Ich passe auf, was ich sage. Und ja. Freu mich drauf.
0: Super. Du, vielleicht kannst du den Job übernehmen. Ich bin eigentlich der Moderator hier von dieser Sendung, aber wenn du jetzt schon da bist, wir spielen jetzt in der ARD Popnacht das Chartroulette. Kannst du den Leuten mal erklären, wie das funktioniert?
2: Alles klar. Also im Chartroulette bekommt ihr, also die Moderatorin oder der Moderator, eine zufällige Chartplatzierung zugelost, spielt den dazugehörigen Song an. Und dazu gibt's kurze Infos zum Track, zum Act oder eine kleine Besonderheit aus der Chartgeschichte.
0: Nee, das ist leider komplett falsch, was du da erzählst.
2: Nicht?
0: Nee.
2: Okay, dann hake ich nach.
0: Nee, lass mal. Ich mach das mal besser selbst, okay? Ich leg dich mal beiseite.
2: Alles klar.
0: Leute, ist das nicht crazy? Das ist verrückt. Jetzt muss ich es nochmal selber erklären. Man sieht, okay, es klingt gut, aber die KI weiß auch nicht alles. Wir spielen dieses Spiel schon seit ein paar Jahren und es ist bei der KI noch nicht angekommen, wie es funktioniert. Also deswegen mache ich das jetzt mit euch. Wir brauchen wieder ganz viele Zahlen von euch. Die nächsten vier Songs sammle ich vier Zahlen ein. Im ersten Song die Zahl für den Tag, im zweiten die Zahl für den Monat, im dritten die Zahl für das Jahr und im vierten Song brauche ich noch eine Chartplatzierung. Und dann haben wir einen ganzen Topf voller Zahlen. Ich ziehe dann nach dem vierten Song diese vier Elemente raus, dann bauen wir uns ein Datum zusammen und dann schauen wir in unserer schlauen Datenbank, was war an diesem Tag Platz so und so in den deutschen Singlecharts und egal was es ist, wir werden diesen Song spielen. Ja? Ihr müsst alle mitmachen, Handy raus, nur so funktioniert's. Während Ausdies jetzt läuft bei euch im Radio Pickup, schickt ihr eine Zahl von 1 bis 31. Jetzt bitte an die 07221 11.

Matthias, das Ganze leichter. Danke, dass du moderierst und nicht die KI. Ja, Matthias, fragt sich nur, wie lange noch. Wir werden sehen. Ist auf jeden Fall total erschreckend. Das Ding kann auch lachen und so weiter. Ihr habt selber gerade gehört, wie das, wie mittlerweile menschlich das schon fast klingt. So Leute, wir haben den Tag am abgehakt. Jetzt brauchen wir für Gentleman und Michael Patrick Kelly, also während dieser Song läuft, mit Wildfire, als nächstes den Monat. Habt ihr vielleicht zufällig einen Lieblingsmonat? Dann schickt den jetzt rüber an die 0722211 fürs Chat.

Jetzt das Wichtigste, das Jahr, aus dem der Song sein soll, den wir gleich zufällig aus der Chartgeschichte ziehen. Alles von 1980 bis heute ist erlaubt. Was ist euer Lieblingsmusikjahr? Rüberschicken jetzt an die 07221 2011.

eine Tat noch von euch. Einmal noch eine Zahl schicken. Für die Chartplatzierung brauchen wir jetzt noch eine Zahl. Eine Zahl von 1 bis 10 jetzt noch überschicken an die 07221 2011.

10 Sekunden habt ihr noch, um irgendeine Zahl zu schicken von 1 bis 10. Jetzt 0722211. 5, 4, 3, 2, 1. Zack. So. Wir haben alles, was wir brauchen. Ganz viele Zahlen für Tag, Monat und Jahr. Und wir machen es wie immer. Wir, solange die Roulette-Kugel sich dreht, kreist mein Mauszeiger hier durch das Postfach. Fällt die Kugel, bleibt der Zeiger stehen. Und das ist unsere Zahl. Wir beginnen wie immer mit dem Tag. Und wir landen auf Mirko, der uns die 11 geschickt hat. Die 11 in welchem Monat? Den gibt uns die Biene. Es ist die 9. Wir befinden uns also im September. 11. September. Da sind wir mal aufs Jahr gespannt. Das kommt von Christa Seiter. Es ist 1989. 11. September 1989. Jetzt brauchen wir nur noch die Platzierung. Das kommt, die kommt von Florian. Hallo, liebes Popnacht-Team. Meine Zahl ist die 1. Grüßte aus Sömmerda. Was war also am 11. September 1989 auf Platz 1 der deutschen Singlecharts? Fragen wir unsere schlaue Datenbank. Jetzt habe ich mich vertippt. Moment, ich glaube, ich muss das jetzt gleich nochmal neu machen. Und es dauert ewig. Ich weiß nicht, was damit los ist. Diese Datenbank ist neuerdings immer so langsam. Guck mal da, den Song suchen wir doch schnell raus. Oh Gott, das erinnert mich, glaube ich, an meine Kindergartenzeit. Jive Bunny and the Master Mixer.

0: dieser Song war tatsächlich am 11. September 1989 Platz 1 der deutschen Singlecharts und das sogar 3 Wochen, insgesamt 25 Wochen in den deutschen Singlecharts. Jive Bunny and the Master Mixer Swing the Mood. Dazu haben wir im Kindergarten, deswegen sagte ich, es erinnert mich an Kindergarten, damals einen Tanz einstudiert für so ein Eltern-Sommerfest, zu dem ich einen blauen Faltenrock getragen habe, freiwillig, als 5-Jähriger. Das Trauma sitzt bis heute fest. Ja, das war unser Chartroulette. Aber wir haben ja, wie hier, wer hat das denn gerade geschrieben? Ich glaube, Manu gesagt, ja, Gott sei Dank haben wir ja noch die ganze Woche Chartroulette. Ja, da freuen wir uns drauf. Morgen wieder, 12:45 hier in der Popnacht.
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10: Der Nachthimmel über SWR 3 Land ist klar oder nur locker bewölkt. Dabei kühlt es auf 20 bis 15 Grad ab. Am Tage wird es wieder heiß mit maximal 28 bis 36 Grad. Die größte Hitze gibt es im Kraichgau und in der Maintauber Region. In vielen Regionen scheint wieder die Sonne. Im Laufe des Tages gibt es örtlich Schauer und Gewitter.
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11: Vorsicht bitte auf der A3 Würzburg Richtung Frankfurt. Zwischen Dreieck Würzburg West und Helmstadt steht ein defekter LKW. A1 Saarbrücken-Trier. Zwischen Illingen und Eppelborn in beiden Richtungen Baustelle. Es ist jeweils nur eine Spur frei. A8 Karlsruhe Richtung Stuttgart. Im Dreieck Leonberg ist die Überleitung zur A81 Richtung Heilbronn wegen Bauarbeiten bis 5 Uhr gesperrt. Der Verkehr wird über Leonberg Ost umgeleitet. Die A48 Koblenz Richtung Dreieck Vulkaneifel ist zwischen Laubach und Ulmen nach einem Unfall gesperrt. Die A620 Saarbrücken Richtung Saarlouis ist zwischen Völklingen und Völklingen-Geislautern wegen einer Baustelle bis 5 Uhr gesperrt. Kreis Kalf, die Kreisstraße zwischen Bieselsberg und Unterreichenbach ist wegen Bergungsarbeiten gesperrt. Hülsweiler auf der Feldstraße. Zwischen zum Schützenberg und Bergstraße befinden sich Schlaglöcher.
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0: Boy Loco.
1: Praise you. In der Popnacht. So Leute, jetzt haben wir was zu tun. Wir gehen wieder auf Deutschland Safari und werden wieder eine weitere besondere Einzigartigkeit entdecken, von denen dieses Land ja so viele tolle hat. Wir spielen eine neue Runde Deutschland Dart. Das Rätsel, bei dem ich wild einen imaginären Dartpfeil auf eine ebenfalls imaginäre Deutschlandkarte schmettere. Achtung, Köpfe runter! Der Pfeil, wie der irgendwo steckt und euer Job ist, bis zum Ende der Sendung ist, herauszufinden, wie dieser oder wo dieser Pfeil stecken geblieben ist. Wie immer geht es nicht um einen Ortsnamen, ne? Das wäre uns zu langweilig, auch nicht irgendwelche Gebäude, die es überall gibt, also sowas wie Kirchen oder Schlösser oder sowas, sind da auch raus. Nein, es geht um eine konkrete Sache, um eben eine besondere Einzigartigkeit. Manchmal deutschlandweit einzigartig, manchmal europaweit einzigartig und manchmal, so wie heute, weltweit einzigartig. Und es gibt wie immer auch einen Einstiegstipp für alle, die jetzt sich trauen, die erste Runde zu machen und sich ranzufragen, weil wir noch keine Informationen haben, außer dieser Einstiegshinweis. Und der ist, Achtung, sehr teure Tickets. Das ist mein Hinweis für euch. Sehr teure Tickets. Vielleicht habt ihr da schon eine Idee. Vielleicht wollt ihr aber auch erstmal einkreisen, ranzoomen, einschränken, nach Himmelsrichtungen, Autobahnverläufen, Flussläufen, Bundesländern. Ne? So kann man anfangen. Wer es rauskriegt, verdient sich natürlich ein Popnacht-Goodie und die Ehre der Nacht, ganz klar. 07-221-2011. Wer will anfangen hier bei Deutschland Dart? Ihr dürft so lange Fragen, Ja-Nein-Fragen, ne, dürft ihr mir stellen, bis ihr drei Neins euch verdient habt, dann wäre der Nächste dran. Verlieren, zu verlieren habt ihr nichts, deswegen einfach mal probieren. 07-221-2011.

0: 14 Stunden Autofahrt haben sie hinter sich. Eugen aus Hannover und die Familie, die mit im Auto sitzt. Hallo, ihr da.
1: Hallo.
0: Ihr kommt gerade aus Kroatien aus dem Urlaub. Wie sehr tut der Hintern weh?
1: Ah, ich bin gerade erst wieder aufgestanden. Also der schmerzt schon ordentlich.
0: Ja.
1: Ne?
0: Bist du komplett durchgefahren oder hast du dich wenigstens mit der Frau abgewechselt irgendwie?
1: Ja, meine Frau hat es irgendwie erwischt und sie ist dann nur 2 Stunden gefahren. Also ich hatte echt, das Vergnügen gehabt.
0: Aber ihr seid sicher durchgekommen. Ihr seid jetzt quasi schon zu Hause. Ihr seid quasi gerade vorgefahren.
1: Genau, das Auto ist gerade geparkt. Und
0: okay, dann bevor jetzt die ganze Ausräum-Action beginnt, hast du gesagt, rufst nochmal an hier auf der 0722211 und spielst mit bei einer Runde Deutschland-Dart. Wir haben wie immer den Pfeil blind auf die Deutschlandkarte geworfen. Das steckt jetzt in irgendeiner besonderen Einzigartigkeit fest, also einer Sache. Und ja, der Job ist es, mit geschickten Ja-Nein-Fragen der Sache näher zu kommen. Du hast gesagt, du hättest jetzt schon eine Idee.
1: Genau.
0: Ja, wie geht die denn?
1: Du meintest ja irgendwie, es ist sehr teuer.
0: Genau, sehr das teure Ticketpreise.
1: Und da fiel mir direkt eben das Oktoberfest ein.
0: Ah, nein. Das Oktoberfest ist es nicht, nein. Oh. Wir befinden uns, so viel kann ich vielleicht als weiteren Tipp geben, geografisch auch ganz woanders.
1: Ganz woanders, ja. Das heißt komplett nördlich.
0: Das ich würde jetzt vielleicht nicht komplett sagen, aber auf jeden Fall deutlich nördlicher als München.
1: Überhalb Hannover.
0: Nein, tatsächlich nicht.
1: Gibt's doch nicht.
0: Ja, ist ja nicht schlimm. Aber also es ist nicht nördlicher als Hannover.
1: Okay.
0: Aber auch nicht wahnsinnig viel südlicher.
1: Was gibt es denn hier toll?
0: Sehr teure Ticketpreise. Ein Nein darfst du dir noch holen. Mit einer Frage.
1: Eichbrandfestival?
0: Nein.
1: Das meinte meine Frau gerade.
0: Nein, das ist es nicht. Aber ist das so teuer?
1: Schade.
0: Ich glaube,
1: vermutlich nicht. Nein.
0: Ich glaube auch wirklich, also ich kenne jetzt die Ticketpreise nicht, aber diese Tickets, die ich meine, die sind noch viel, viel teurer. Da bin ich mir sehr, sehr sicher. Es sind wirklich sauteure Ticketpreise. So,
1: jetzt
0: so
1: hast
0: viel.
1: Du mich wirklich neugierig gemacht. Muss ich jetzt aber vermutlich noch die ganze Nacht dranbleiben.
0: Ja, das ist der Sinn dieses Spiels. Deswegen machen wir das hier nachts. Und um natürlich auch eine Menge Sachen, die wir in Deutschland haben, so kennenzulernen, ne? Von denen man nichts weiß oder vielleicht, die halt eben kurios sind oder für die wir weltweit bekannt sind. Sowas in der Art. Aber Eugen, es hat mir riesen Spaß gemacht. Wir machen die Leitung frei für den Nächsten, der weiter fragt. 0722211, wer macht weiter? Sehr teure Ticketpreise. Wir wissen, wir befinden uns nicht nördlicher als Hannover, aber auch nicht so tief im Süden wie München. 0722211.
1: Viel Erfolg an alle. Viel Erfolg.
0: Mach's gut. Ciao.

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1: Um 2 Uhr mit Cedric Bies. Letztes Jahr sind weltweit mindestens 350 Helferinnen und Helfer bei humanitären Einsätzen getötet worden. Das zeigen Zahlen der Aid Worker Security Database. Details dazu von Klaus Regeneck aus der Nachrichtenredaktion.
2: Laut dem Bericht ist die Zahl der getöteten Helfer im Vergleich zu 2024 nur leicht gesunken. Damals kamen 387 von ihnen ums Leben. Traurig auch, mehr als die Hälfte wurden im vergangenen Jahr im Gazastreifen getötet. Darüber hinaus wurden weltweit 322 Helfer verwundet und 235 entführt. Der Sprecher der SOS-Kinderdörfer Breyer verwies darauf, dass die Helfer offiziell durch das Völkerrecht geschützt sind. Dass sie trotzdem immer wieder angegriffen würden, sei nicht hinnehmbar und müsse sich ändern, sagte Breyer dem Redaktionsnetzwerk Deutschland.
1: Bundesinnenminister Dobrindt will offenbar die Anti-Drohnen-Einheit der Bundespolizei stärken. Die Bild am Sonntag berichtet, dass im gemeinsamen Drohnenabwehrzentrum 300 statt wie bis jetzt 150 Einsatzkräfte zur Verfügung stehen sollen. Der Bericht bezieht sich auf Regierungskreise. Gleichzeitig sollen auch die Stützpunkte zur Drohnenabwehr von bundesweit 4 auf 8 Standorte verdoppelt werden. Hintergrund der Entscheidung ist offenbar der Drohnenvorfall am Leipziger Flughafen letzten Mittwoch. Da war eine mit Sprengstoff beladene Drohne in der Nähe eines ukrainischen Flugzeugs gestoppt worden. Nach den Schüssen in der dänischen Kleinstadt Holbæk fahndet die Polizei weiter nach den geflohenen Tätern. Durch die Schüsse waren 3 Männer verletzt worden, sie sind aber nicht mehr in Lebensgefahr, meldet die Polizei. Bevor die Schüsse gefallen sind, war es in einer Wohngegend zu einer Schlägerei in einer größeren Gruppe von Männern gekommen. Die Ermittler gehen von einer Auseinandersetzung unter Kriminellen aus. In Birmingham beginnen heute die Leichtathletik-Europameisterschaften. Das deutsche Team ist mit einem großen Kader am Start. Hoffnung auf Medaillen können sich vor allem die etablierten Stars machen, berichtet Martin Roschitz aus der Sportredaktion.
3: Weitspringerin Malaika Mihambo geht als Titelverteidigerin an den Start. Auch Zehnkampf-Weltmeister Leo Neugebauer gehört zu den Goldkandidaten. Für einen gelungenen Auftakt will Kugelstoß-Olympiasiegerin Yemisi Mabry sorgen. Auch im Laufbereich ist das DLV-Team bestens aufgestellt. Frederik Ruppert ist als Europarekordler Topfavorit über 3000 Meter Hindernis. Die Sprintstaffeln müssen allerdings ohne den schnellsten Deutschen auskommen. Owen Ansah wird nur im Einzel über 100 und 200 Meter starten, weil er nachträglich disqualifiziert werden könnte. Dem Hamburger droht wegen einer mutmaßlich verweigerten Dopingprobe eine lange Sperre.
1: Das Wetter in Deutschland. In der Nacht gibt es viele Wolken, vor allem im Norden. Da kann es auch ab und zu regnen. Die Temperaturen liegen dazu zwischen 20 und 13 Grad. Am Tag dann in der Mitte am meisten Sonne, sonst wieder Wolken und im Norden weiter Regenschauer. Dazu wird es teilweise heiß mit maximal 23 bis 36 Grad. Es ist jetzt 2.03 Uhr.
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4: A1 Saarbrücken-Trier zwischen Illingen und Eppelborn in beiden Richtungen Baustelle. Es ist jeweils nur eine Spur frei. A8 Karlsruhe Richtung Stuttgart. Im Dreieck Leonberg ist die Überleitung zur A81.